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Hallihallo und einen wunderschönen guten Morgen. Es ist gleich 7 Uhr und dann hört ihr hier den Weckruf mit mir, Freya Paula. Jetzt gerade ist es aber erstmal noch 6.56 Uhr. Das heißt, in ein paar Minuten geht's los. Ein Songzeit haben wir noch und dann gibt's die Nachrichten mit Ali. Jetzt gibt's guten Tag von Wir sind Helden. Viel Spaß!

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4: Weiß nicht, ob ich das überbieten kann. Vom Feinsten. Naja, gucken wir Nachrichtenzeit auf alle Fälle heute mit Ali Biva. Einen wunderschönen Mittwoch. Die zukünftige Nutzung der Hansemesse in Rostock-Schmal steht in der Diskussion. Mehrere Fraktionen wollen sie zur Sportarena umfunktionieren. Dazu stellen sie zwei Varianten zur Abstimmung, wie es in einem Antrag heißt. Die sogenannte kleine Variante sieht einen Mix aus Messen und Sport vor. Dabei soll die Zuschauerkapazität bei Wettkämpfen auf maximal 2.500 Zuschauer begrenzt werden. Die große Variante beschreibt eine vollständige Nutzung der Hansemesse für den Sport, dann mit bis zu 5.000 Zuschauern. Sämtliche andere Veranstaltungen müssten dann allerdings in die Stadthalle oder an andere Standorte verlegt werden. Der Antrag der Fraktionen CDU, SPD, Grüne, FDP und Rostocker Bund geht sogar noch weiter. So soll die Verwaltung prüfen, die Namensrechte der Hansemesse zu veräußern, um den notwendigen Umbau finanziell zu entlasten. Eine weitere Idee ist, eine Trainingshalle in direkter Nachbarschaft der Hansemesse zu bauen, um den Bedarfen des Vereins und Breitensports nachzukommen. Der Antrag der Fraktionen soll über den Sommer hinweg in den Ortsbeiräten diskutiert und im September dann der Bürgerschaft vorgelegt werden. Handball-Drittligist Empor Rostock versprüht bundesweit immer noch eine große Anziehungskraft. Auf die offene Stelle des Geschäftsführers haben sich bislang 26 Interessenten beworben. Darüber informierte Vereinsvorstand Woitendorf. Noch in dieser Woche sollen die 7 aussichtsreichsten Kandidaten kontaktiert werden. Bei Empor sollen künftig 2 Geschäftsführer das Tagesgeschäft und die Verantwortung übernehmen. Damit hofft der Verein vor allem auf eine größere Professionalisierung und mittelfristig den sportlichen Aufstieg in die zweite Handball-Bundesliga. Im Mordprozess um den 8-jährigen Fabian aus Güstrow soll der nächste Verhandlungstag am Landgericht Rostock ohne Zuschauer stattfinden. Einen entsprechenden Antrag hat gestern die Nebenklage eingereicht. Sie verwies auf Persönlichkeitsrechte des getöteten Kindes. Eine Entscheidung will das Gericht morgen direkt vor der nächsten Sitzung verkünden. Im Anschluss soll das rechtsmedizinische Gutachten vorgestellt werden. Am gestrigen Verhandlungstag hatten mehrere Zeugen vor allem die Situation am Tatort geschildert. Sie verwiesen auf Fußabdrücke, nachdem die Hauptverdächtige mehrmals dort gewesen sein muss. Zudem soll es Spuren gegeben haben, die vom Opfer selbst stammen könnten. Nach Ansicht der Staatsanwaltschaft ist es möglich, dass der Junge demnach noch lebend am späteren Tatort angekommen ist. Schleswig-Holstein will ein Modellprojekt zur legalen Überprüfung von Drogen starten. Darauf hat sich die Landesregierung in Kiel gestern geeinigt. Ziel ist, Menschen zu erreichen, die durch die bisherigen Drogenprävention und Aufklärung nicht erreicht wurden, argumentierte das Gesundheitsministerium. Dabei sollen auch Beratungs- und Ausstiegsprogramme eine Rolle spielen. Das sogenannte mobile Drug-Checking soll in Schleswig-Holstein zunächst vor allem rund um Festivals und Großveranstaltungen zum Einsatz kommen. Und Dänemarks alte und zugleich auch neue Ministerpräsidentin Frederiksen hat gestern das Regierungsprogramm ihrer 4-Parteien-Koalition vorgestellt. Oberstes Ziel ist es, das tägliche Leben der Dänen spürbar zu verbessern. Dafür beabsichtigt das Bündnis unter anderem, die Mehrwertsteuer auf Lebensmittel zu halbieren und für Obst und Gemüse sogar vollständig abzuschaffen. Zudem versprach Frederiksen kostenlose Zahnbehandlungen für alle Dänen und einen kostenlosen Nahverkehr für unter 22-Jährige. Im Koalitionsvertrag steht auch, an Grönland festzuhalten und die strenge Einwanderungspolitik fortzusetzen. Frederiksen führt eine Minderheitsregierung an. Sie besteht aus linken und liberalen Parteien. Soweit die Nachrichten.
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6: Und das ist ein Wetter, bei dem man sich gerne nochmal im Bett umdrehen möchte. Aber was soll's, wir machen uns trotzdem einen schönen Tag draus. Die Wolken auf jeden Fall sind da und sie werden bleiben und auch hin und wieder mal ein bisschen noch uns besuchen kommen in Form von Niederschlag. Nicht super gießend, aber hin und wieder mal einen leichten Regen können wir heute über den Tag eigentlich immer mal wieder erwarten. Temperaturmäßig sind wir gerade bei 17 Grad, es geht noch ein bisschen nach oben, 19 Grad erreichen wir heute noch, also nicht so warm wie gestern, aber schon durchaus warm. Ansonsten haben wir noch Wind, aber auch nicht so doll, eine schwache Brise aus Süd bis Südost. Gucken wir einmal nach morgen. Höchsttemperaturen dort auch aus 19 Grad. Und morgen haben wir auch Wolken mit hier und da Regen. Und zusätzlich morgen aber noch zum drauf acht geben, können wir manchmal auch noch Böen von einem starken Wind erwarten. Also passt auf, wenn ihr euch draußen irgendwo hinsetzen wollt.
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6: Den hört ihr um 7.05 Uhr. Ich bin eure Moderatorin Freya Paula und freue mich riesig, dass ihr eingeschaltet habt. Und an meiner Seite in den Nachrichten haben wir gleich Sportstättenbegutachter Ali.
7: Moin, moin.
6: Du hast uns gerade erzählt, die Hanse-Messe soll jetzt eventuell auch richtig zu einer Sportstätte werden. Es gab ja vor einer Weile schon mal ein paar testweise Spiele da drin. Würdest du sagen, das ist eine gute Idee, die Hanse-Messe richtig zu einer Sportstätte zu machen?
7: Da stecke ich nicht drin. Das weiß ich nicht. Ich kann dir sagen, dass der Druck extrem hoch ist für Sportvereine, irgendwelche Trainings- und Wettkampfstätten zu finden. Ob dann letztendlich die Hanse-Messe dazu reicht, das wage ich nicht zu entscheiden.
6: Okay, kann ich verstehen, aber ich denke, das könnte nochmal spannend werden, vor allem auch mit diesen zwei Vorschlägen, von denen du erzählt hast. Mal gucken, was daraus wird und auch von den eventuellen Trainingsorten. Jetzt erstmal würde ich sagen, weiß ich aber ein bisschen genauer, was die Zukunft bringt, nämlich das nächste Lied. Und das heißt, diese eine Liebe von Feine Sahne Fischfilet.

7.10 Uhr haben wir es. Ihr hört den Weckruf hier auf Loro 90,2. Guten Morgen. Im Igerpark sind vor kurzem Tretboote gegeneinander angetreten, die vielleicht ein bisschen ungewöhnlicher sind. Das werden wir diese Stunde nochmal im Programm ein bisschen uns genauer anschauen. Außerdem hören wir nachher noch was mit ein paar Infos zur aktuellen Fußball-WM. Bevor wir zu all dem kommen, gibt's gleich aber erstmal ein bisschen was Neues aus dem Volkstheater. Bis dahin aber natürlich noch ein bisschen Musik. Bite Me von Paula Della Corte.

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1: Das war Exploradora von Pahua und Miyuko, ein Song aus unserer aktuellen Heavy Rotation hier auf Loro. 7.16 Uhr haben wir es jetzt und es ist Zeit, einmal zum Volkstheater zu schauen, denn die stellen wie jedes Jahr eine neue Spielzeit vor. Unsere Redakteurin Janice war da mit dabei und hat ein bisschen genauer zugehört und gibt uns mal einen kleinen Überblick, was da in dieser neuen Spielzeit denn so auf dem Programm steht.
2: In dieser Stadt kenne ich mich aus, in dieser Stadt war ich mal zu Haus.
3: So begann gestern die Vorstellung der neuen Spielzeit 2026-27 des Volkstheaters. Im Mittelpunkt steht diesmal die Stadt mit ihren Bewohnerinnen und Bewohnern. Ziel ist es, die Präsenz im urbanen Raum auszubauen und einen noch intensiveren Austausch mit dem Publikum zu erreichen. Auch in seiner 132. Spielzeit präsentiert das Volkstheater Produktionen aus allen vier Sparten: Schauspiel, Musiktheater, Tanz sowie Konzerte der Norddeutschen Philharmonie Rostock. Einen ersten Einblick in die Premieren im Großen Haus bekommen wir von Stefan Knies und Arne Bloch. Mit der berühmten Oper Rigoletto beginnt die Spielzeit im Großen Haus. Sobald die Premiere im Oktober vorbei ist, zeigt das Musiktheater die Operette Die Fledermaus. In der zweiten Premiere, kurz und knackig, geht es dann um das Betriebssystem Familie. Wie Arne Bloch erklärt.
4: Dort lernen wir nämlich Familie Bergemann kennen und wir sehen drei Generationen von Familie das Thema Elternschaft, Geburt und Schwangerschaft miteinander aushandeln. Wir erleben die Großeltern, die Oberhaupt bilden, dann die schon gewordenen Eltern und die jüngste Tochter der Familie Lia, die verkleidet im Storchenkostüm ihrer Familie verkündet, ich bin schwanger.
3: Besonders können sich die Gäste aber auch auf Produktionen freuen, die bekannte Vorlagen nicht einfach nacherzählen, sondern etwas Neues wagen. Romeo und Julia wird beispielsweise als spartenübergreifende Inszenierung gezeigt. Der Schimmelreiter kommt als Tanztheater auf die Bühne und bei Der gute Mensch und die KI handelt es sich nicht nur zufällig um eine Anlehnung an den Brecht-Klassiker Der gute Mensch von Sezuan. Dramaturgin Lara Fritz erläutert genauer, womit sich das Stück inhaltlich beschäftigt und was die BesucherInnen erwartet.
5: Wir werden uns auf jeden Fall mit der Frage beschäftigen, gibt es einen guten Menschen in kapitalistischen Zeiten, aber gibt es auch die guten Menschen in kapitalistischen und digitalisierten Zeiten, also wir haben noch ein Add-on drauf. Und genau, wir werden da unter anderem mit Stream Diffusion arbeiten. Keine Ahnung, wenn wir das nicht verstehen, was das bedeutet, ich weiß das auch nicht. wir werden vielleicht live auf der Bühne auch den guten Menschen zusammen prompten, möglicherweise, kriegen wir das hin. Und wir werden auch Recht klonen. Also wenn Sie das sehen wollen, dann Leute abbilden.
3: Im Ateliertheater beginnt die Saison mit Baltic Perspectives, das junge Choreografinnen aus dem Ostseeraum zusammenführt. Außerdem rahmen drei Romane das Schauspielprogramm. Zum einen Animal Farm von George Orwell, welches mit der HMT koproduziert wird, dann Dorian Gray von Oscar Wilde, welches ein Bildnis von Schönheit und Verführung zeichnet, und Die schönste Version nach dem Debütroman von Ruth Maria Thomas, das mit großer Klarheit von Intimität, Gewalt und dem weiblichen Aufwachsen erzählt. Des Weiteren wird die Komödie The Boys Are Kissing aufgeführt, die beim Volkstheater für große Begeisterung gesorgt hat.
4: Dort erleben wir zwei Elternpaare, die sich auf Anraten der Schulleitung zu einem Krisengespräch treffen müssen, denn auf dem Schulhof wurde gesehen, dass die zwei neunjährigen Jungen sich geküsst haben. Das dürfte ja alles kein Problem sein, oder? Natürlich haben wir ein Problem, denn diese Eltern diskutieren über die richtige Reaktion, was schreibe ich in die Eltern-WhatsApp-Gruppe, und was sagen die anderen Eltern zu den Erziehungsnotwendigkeiten, die jetzt dort passieren müssten? Also dieser Text zeigt uns sehr, sehr klar und sehr offen die Bruchstellen von Toleranz, wenn es dann mal ans Eingemachte geht.
3: Die Norddeutsche Philharmonie Rostock lädt in der 130. Konzertsaison unter dem Motto Fest mit FreundInnen zu einem vielfältigen musikalischen Programm ein. Neben den philharmonischen Konzerten prägen verschiedene Konzertreihen, Sonderkonzerte sowie zahlreiche Angebote für Kinder und Jugendliche die Spielzeit. Ein inhaltlicher Schwerpunkt wird zum Beispiel Ludwig von Beethoven sein. Zum Schluss gibt es noch einen kleinen Einblick in das Programm der Kleinen Komödie in Warnemünde.
4: Zu Beginn der Spielzeit eröffnen wir in Warnemünde mit einer Krimi-Komödie, und zwar Achtsam Morden nach dem Bestseller von Carsten Busse. Diese Bühnenversion wird nur von drei SchauspielerInnen und Schauspielern gespielt. Das heißt, wir werden sehen, wie wir trotz aller Achtsamkeit und tiefen Durchatmen rasante Rollenwechsel erleben werden, wie dann nämlich der Anwalt Björn Diemel zwischen ich muss meine Familie achtsam organisieren, wie komme ich zu meiner inneren Ruhe und wie gehe ich eben mit einem Mafia-Ring um, wie jongliere ich das Ganze in Achtsamkeit und innerer Ruhe. Da können Sie sich freuen, diese Produktion kommt am 11.09. zur Premiere. Und weiteres Programm haben wir in der Augen, es wird noch musikalisch, es wird noch was fürs Herz geben, sowohl vom Schauspiel als auch vom Musiktheater. Das können Sie dann alles noch nachlesen.
3: Außerdem wird das Theater am Stadthafen nach über einem Jahrzehnt im Mai 2027 mit der Fassung von Windstärke 17 wieder zum Leben erweckt. Die spartenübergreifende Inszenierung verbindet klassische Musik mit modernem Elektrosound.
1: Da steht ja mal ein ganz schön buntes und vielfältiges Programm beim Volkstheater an. Das Ganze startet dann übrigens richtig offiziell am 13. September mit einem Spielzeiteröffnungsfest auf dem Theatervorplatz. Da gibt's dann einen exklusiven Blick hinter die Kulissen und auch ein paar Mitmachaktionen.

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1: In Kurzform, Tag schön und guten Morgen an diesem Mittwoch heute im Studio Ali Biver. Der Rostocker Fußball-Drittligist Hansa hat den zweiten Neuzugang für die neue Saison vorgestellt. Einen Vertrag erhielt demnach der 25-jährige Torhüter Luca Unbehauen. Er kommt vom niederländischen Zweitligisten FC Emmen und soll nun die Nummer 1 im Tor des FC Hansa werden, sagte Sportvorstand Shapur Sadé. Unbehauen durchlief die Nachwuchsabteilungen in Bochum und Dortmund. Am Rostocker Hauptbahnhof fanden am vergangenen Wochenende umfangreiche Kontrollaktionen statt. Dabei wurden 280 Personen überprüft. In 4 Fällen verstießen Personen gegen das Waffengesetz, in 4 weiteren Fällen gegen das Betäubungsmittelgesetz. An den Bahnhofskontrollen waren die Bundespolizei, der kommunale Ordnungsdienst der Hansestadt sowie Sicherheitspersonal der Bahn beteiligt. Das Verkehrsunternehmen Flixbus plant wieder mehr Angebote Richtung Ostsee. So sollen in den beiden Ferienmonaten spezielle Saisonbuslinien rollen, unter anderem vom Berliner Flughafen nach Warnemünde, nach Bad Oberan und nach Güllungsborn. Das Oberverwaltungsgericht in Berlin verhandelt heute über Rückforderung von Corona-Soforthilfen. 3 Verfahren stehen dabei stellvertretend für rund 70 noch offene Klagen. Hintergrund ist, dass es unterschiedliche Rechtsauffassungen darüber gibt, ob die damaligen Hilfen zurückgezahlt werden müssen oder auch nicht. Und in der albanischen Hauptstadt Tirana sind gestern Abend tausende Menschen auf die Straße gegangen. Sie protestierten gegen ein geplantes Luxusbauprojekt, dass der Schwiegersohn von US-Präsident Trump, Kushner, umsetzen will. Kushner plant, eine bislang militärisch genutzte Insel vor Albaniens Küste zu einem Luxusferienresort für Touristen umzugestalten. Soweit die Kurzinfos.
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3: Draußen ist es ganz schön grau.

0: Auch keine Sonne, aber ehrlich gesagt auch ein bisschen hübsch eigentlich. Das bedeutet natürlich auch, dass es heute nicht ganz so warm werden wird, sondern das viele Sonnenlicht. Heute kommen wir auf die 19 Grad in den Höchsttemperaturen entgegen den gestrigen 24. Im Moment sind wir aber erstmal noch bei 16 Grad. Zum Abend hin werden die Wolken übrigens nochmal ein kleines bisschen aufbrechen, nicht weg sein, aber so, dass wir vielleicht nochmal ein bisschen Sonnenlicht zu uns bekommen. Dafür wird es aber bis dahin auch nochmal ein bisschen Niederschlag geben. Über den ganzen Tag eigentlich kann es sein, dass sich hier und da mal ein paar Tropfen lösen. Richtig gießen wird es nicht, aber einen leichten Regen können wir eigentlich den ganzen Tag über erwarten. Nebenbei, Wind ist eigentlich entspannt, müssen wir nicht groß beachten. Eine schwache Brise, die kommt aus Südwesten.
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0: Einen wunderschönen guten Morgen und schön, dass ihr eingeschaltet habt. Es ist jetzt 7.33 Uhr und ihr hört, wie ihr gerade schon mitbekommen habt, den Weckruf hier auf Loro 90,2. Ich bin eure Moderatorin Freya Paula und an meiner Seite in der Nachrichtenmodus ist Ali Biva.
2: Ahoi!
0: Und jetzt im Musikmodus ist, vielleicht nicht live vor Ort, aber bei uns im Programm Big Sleep mit Bruiser.

0: 7.40 Uhr haben wir es. Guten Morgen. Tretboot fahren, das ist irgendwie so eine schöne Urlaubsaktivität, habe ich früher auch gerne mal gemacht. Vielleicht sollte ich auch mal wieder, falls der nächste Urlaub mal mich wieder ans Wasser führt. Ist auf jeden Fall irgendwie so schön und gemütlich, aber das muss es nicht sein. Tretboot fahren kann auch ein hochkarätiger Wettkampf werden und sogar eine Meisterschaft. So eine Weltmeisterschaft, die fand sogar am vergangenen Wochenende hier auf der Warnow statt im Igerpark. Wie viel Ernst dabei in die kreativen Tretboote gesteckt wurde, das hat unser Sportmecher beobachtet.
1: Es waren schon merkwürdige Gefährte am vergangenen Wochenende auf dem Wasser der Warnow vor dem Traditionsschiff im Igerpark unterwegs. Doch was hier nach lustigem Freizeitvergnügen aussah, hatte einen, ja sogar internationalen Charakter.
2: Das hier ist die International Waterbike Regatta, die 45. um genau zu sein, jetzt hier 2026 in Rostock, zum zweiten Mal in Rostock, letztes Mal war es in Gilsdorf, hier ist es im Igerpark. Was ist das eigentlich? Hier fahren 34 Tretboote gegeneinander um die Weltmeisterschaft. Es ist international, wir haben nur europäische Teams hier aus 5 verschiedenen Nationen und das ist das, was es besonders macht. Tretbootrennen auf einem ganz, ganz hohen Niveau.
1: Doch was hier so spaßig daherkommt und auf dem Wasser mal mehr, mal weniger erfolgreich die zu absolvierende Strecke gemeistert hat, ist eine Veranstaltung der Universität Rostock, der Fakultät Maschinenbau und Schiffstechnik. Und auch andere Teams haben ihren Stammsitz an Universitäten und Hochschulen. Und trotz aller Forschung und Entwicklung steht der Spaß bei diesem Event im Vordergrund.
2: Das hat natürlich einen Riesenspaßfaktor. Wir sind hier alle, um eine richtig schöne Zeit zu haben. Es hat einen kleinen Festivalcharakter, aber die Boote selber, da stecken auch viele Forschungsarbeiten drin. Ein Großteil der Teams sind von Universitäten oder Fachhochschulen. Wir haben nur 2 Teams von technischen Schulen. Und gerade die Universitäten und Hochschulen, Studienarbeit, Masterarbeit, Bachelorarbeiten in ihre Boote rein. Und das verbindet dieses Thema Forschung, Technik, Sport, Spaß richtig gut miteinander. Das ist ein tolles Hobby für nebenbei als Studi.
1: Das Waterbike-Team Rostock war mit gleich 2 Bikes am Start, die schnelle Anarchie und das eher ruhige Boot Renate, ausgelegt auf je 2 Fahrerinnen. Die unterschiedliche Bauweise und Herangehensweise, um die Boote vorzubewegen, hat etwas mit den Klassifizierungen der Boote zu tun. Die Renate liegt ruhig im Wasser und die Anarchie lässt sich wie ein Fahrrad fahren, auch auf die Gefahr hin, dass man bei zu starkem Wind oder Welle kentern kann. Die Entwicklung der Waterbikes ist auch immer eine Gratwanderung zwischen Schnelligkeit, Gewicht und nötige Belastung der Materialien.
2: Den kleinen Seitenrumpf an der Seite braucht man eigentlich gar nicht. Der dient nur dazu da, also vom Auftrieb jetzt hier, der dient nur dazu da, dass man ein bisschen Stabilität hat, dass man eben nicht so schnell umkippt. Wenn wir jetzt große Fahrer haben, größer und etwas schwerer, als für das Boot eigentlich gedacht war. Es war mal so für 1,80 Fahrer, die so 65 Kilo wiegen, ausgelegt. Wenn die jetzt größer sind, dann verlagert sich der Gewichtsschwerpunkt ein bisschen außerhalb dieses kleinen Seitenrumpfes und dann kann man in der Kurve auch mal schnell umkippen.
1: 34 Teams mit je etwa 4 bis 12 Mitglieder traten gegeneinander an. Die Rennen sind der Grund der Teilnahme, doch das Ganze hat eher einen Festivalcharakter, der auf dem Igergelände am Abend dann beim gemeinsamen Zelten auch den Erfahrungsaustausch dient. Auch ein kleines Rahmenprogramm fand für die Teilnehmenden statt.
2: Bisher bin ich sehr zufrieden. Die Teilnehmer benehmen sich alle sehr gut. Die Rennen laufen wunderbar an. Heute ist der erste Renntag und auch gestern beim Ankommen lief das eigentlich in sehr geordneten Bahnen. Es gab natürlich immer kleinere Schwierigkeiten, aber keinen großen Crash-Out oder irgendwas, bei dem wir sagen müssen, das gefällt uns jetzt gar nicht. Und auch das Feedback der Teilnehmer ist bisher durchweg positiv, was auch mit dem guten Wetter zu tun hat. Klassischerweise ist es so, dass wenn die Regatta gut ist, die Teilnehmer sich eigentlich gar nicht von dem Regattagelände bewegen müssen. Und ich glaube, die wenigsten verlassen auch den Igerpark jetzt in der Zeit. Wir haben Rennen zwischen 9 und 18 Uhr. Außerhalb dessen, danach gibt es natürlich noch gemeinschaftliches Zusammenkommen am Bierwagen oder am Festzelt. Wir haben eine Eröffnungsrede, die war gestern. Wir haben noch ein bisschen Abendprogramm am Samstag, wo es dann zur Siegerehrung geht. Und wir haben am Freitag ein Abendprogramm bei Superior, bei der Wasserskianlage, die wir dann auch den ganzen Abend nutzen können. Also für abends ist immer gut für Unterhaltung gesorgt.
1: Und obwohl es sprichwörtlich nur um Ruhm und Ehre sowie eine gute Zeit unter Gleichgesinnten geht, gab es am Ende der Veranstaltung einen Wanderpokal, der in diesem Jahr an das Team aus Polen ging. Auch im kommenden Jahr wird es wieder die International Waterbike Regatta geben, dann ebenfalls in Polen. Die Rostocker Crew kam am Ende der 3 Tage auf Rang 4.
0: Das klingt nach jeder Menge Spaß. Viel Spaß im Wasser haben heute vermutlich aber nicht viele Leute geplant, denn heute kommt das Wasser ja eigentlich eher von oben.

0: 7.50 Uhr, guten Morgen. Die Tage bis zur Fußball-WM, die lassen sich jetzt langsam fast schon an einer Hand abzählen. Kommende Woche wird das Ganze eröffnet. Und natürlich wird die WM dann auch am Arbeitsplatz und beim Smalltalk mit den Nachbarn eine Rolle spielen. Da ist es dann vielleicht gar nicht so schlecht, auch mitreden zu können. Und ich weiß nicht, wie es euch geht. Ich persönlich habe nicht sehr viel Fußball-WM-Wissen, wo ich dann auch was sagen könnte. Aber kein Problem, unser Sport-Ali, der gibt uns allen gleich ein bisschen Wissen mit an die Hand.
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2: In der Regel wird so eine Fußball-Weltmeisterschaft ja von einem Gastgeberland ausgerichtet. Diesmal sind es gleich drei, die USA, Kanada und Mexiko. Die drei werden erstmals so eng kooperieren. Mehr Länder, mehr Spiele, so die Formel der Verantwortlichen im Fußball-Weltverband. Sie haben die Teilnehmerliste für die aktuelle Weltmeisterschaft von bislang 32 auf 48 Mannschaften aufgestockt. Insgesamt 104 Spiele müssen deshalb nun binnen 5 Wochen gespielt werden. Zuletzt bei der Weltmeisterschaft in Katar waren es nur 64 Spiele. Damit ist die aktuelle Weltmeisterschaft im nordamerikanischen Dreiländereck nun also 10 Tage länger. Das Finale steigt übrigens am 19. Juli. Mit der Vielzahl der WM-Teilnehmer könnte natürlich auch das Niveau der Veranstaltung sinken. Ist klar, letztendlich gibt es mehr Masse als Klasse. Und so feiern eben die Teams aus Kap Verden, Curaçao, Jordanien und Usbekistan ihr WM-Debüt. Als wohl größter Außenseiter gilt dabei Curaçao. Auf der Karibikinsel des Fußballzwerges leben sowieso mehr Leguane als Einwohner. Aber Achtung, politisch gehört Curaçao zu den Niederlanden. Und die verstehen ja bekanntlich was von Fußball. Curaçao ist übrigens auch der erste Gegner der deutschen Fußballnationalmannschaft in der Vorrunde. Das wird ein echter Spaß. Gar nicht spaßig könnte dagegen die Hitze während der Fußball-Weltmeisterschaft werden. Daher hat der Weltverband FIFA wieder verpflichtende Trinkpausen angeordnet. Und diese sollen in jeder Halbzeit nach genau 22 Minuten stattfinden.
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0: Oh, wenn das bei uns hier auch noch in diesem Sommer wieder richtig heiß wird, wie es die letzten Jahre ja auch schon so vorgegeben hat, dann wäre es vielleicht auch nicht so schlecht, verpflichtende Trinkpausen überall auch hier einzuführen, dass dann immer alle 22 Minuten irgendwo was bereitsteht. Das wäre doch eigentlich nett, oder? Apropos aber Sachen, die vielleicht nicht so nett sind, jetzt gibt's homophobe Vollidioten, aber das sind nicht die Musiker, sondern das ist das Lied, dem Musiker sind Aktion Index. Viel Spaß!

In 4 Minuten ist es um 8, dann gibt's die Nachrichten mit den Themen. Volkstheater stellt neue Spielzeit vor, Hansa-Messe in Schmal könnte zur Sportarena werden und Schweriner Landtag beginnt vorletzte Sitzung vor der Landtagswahl. Und auch noch ein paar andere, die aber noch eine Überraschung werden. Bis dahin haben wir noch Zeit für einen Song. Jetzt gibt's Kind Regards von Agatha Is Dead.

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1: Und das um 8 Uhr mittlerweile schon, heute am Mittwoch, 3. Juni, im Nachrichtenmodus Ali Biefer. Moins. Das Rostocker Volkstheater will in der kommenden Saison noch mehr in die Stadt sowie mit neuen Produktionen den öffentlichen Raum bespielen. Das kündigte Volkstheaterintendant Reichel gestern bei der Vorstellung des neuen Spielplans an. So soll es nach langer Pause wieder Aufführungen im Theater im Stadthafen geben. Etwa mit der Uraufführung der Buchadoption Windstärke 17 von Caroline Wahl. Das Musiktheater des Volkstheaters kündigte Inszenierungen unter anderem von Verdis Rigoletto oder dem Kunstkultfilm Die Legende von Paul und Paula an. Die Tanzkompanie des Volkstheaters plant Abende mit dem Schimmelreiter, die Norddeutsche Philharmonie Konzerte mit Beethoven, Brecht, Brahms und Schumann, und fest in der neuen Theatersaison eingeplant sind zudem das Weihnachtsmärchen Die Schneekönigin, das Weihnachtssingen im Ostseestadion und auch das Access Festival. Die zukünftige Nutzung der Hansemesse in Schmal steht in der Diskussion. Mehrere Fraktionen wollen sie zur Sportarena umfunktionieren. Dazu stellen sie zwei Varianten zur Abstimmung, wie es in einem Antrag heißt. Die sogenannte kleine Variante sieht einen Mix aus Messen und Sport vor. Dabei soll die Zuschauerkapazität bei Wettkämpfen auf maximal 2500 begrenzt sein. Die große Variante beschreibt eine vollständige Nutzung der Hansemesse für den Sport, dann mit bis zu 5000 Zuschauern. Sämtliche andere Veranstaltungen müssten dann allerdings in die Stadthalle oder an andere Standorte verlegt werden. Der Antrag der Fraktionen CDU, SPD, Grüne, FDP und Rostocker Bund geht sogar noch weiter. So soll die Verwaltung prüfen, die Namensrechte der Hansemesse zu veräußern, um den notwendigen Umbau finanziell zu entlasten. Und eine weitere Idee ist, eine Trainingshalle in direkter Nachbarschaft der Hansemesse zu bauen, um den Bedarfen des Vereins und Breitensports nachzukommen. Der Antrag der Fraktionen soll über den Sommer nun in den Ortsbeiräten diskutiert und im September der Bürgerschaft vorgelegt werden. In Schwerin kommt der Landtag von heute an zur vorletzten Sitzung vor der Landtagswahl zusammen. Mehr als 40 Tagesordnungspunkte wollen die Fraktionen bis Freitag abarbeiten. Darunter sind 20 Anträge und 9 Gesetzesentwürfe. Zum Auftakt heute steht traditionell die Aktuelle Stunde an. Thematisch geht es dabei um die Zukunft der Kitas in kleineren Gruppen. Das Thema wurde von der Linkspartei eingebracht. Im weiteren Tagesverlauf diskutiert der Landtag dann unter anderem über das Petitionsgesetz, das Kurortgesetz, das Landeshochschulgesetz und das Kinderschutzgesetz. Außerdem fordern die Grünen einen jährlichen Klima- und Treibhausgasbericht von der Landesregierung ein. Die AfD will Waschbären abschießen lassen und die CDU einen nationalen Veteranentag initiieren. In Dresden kann der Christopher Street Day wie geplant stattfinden. Das hat das sächsische Oberverwaltungsgericht in Bautzen gestern geurteilt. Es stufte sowohl den traditionellen CSD-Umzug als auch ein Straßenfest als politische Versammlung ein. Die Dresdner Innenbehörde, die hatte das noch anders gesehen. Sie hatte das Straßenfest als kommerzielle Veranstaltung betrachtet und Gebühren eingefordert, unter anderem für die Sicherheit. Die Dresdner CSD-Tage beginnen morgen. Und in Nicaragua gerät die Regierung in Erklärungsnot. Sie soll umfassend informieren, warum und wie der Führer des indigenen Miskito-Volkes im Gefängnis ums Leben gekommen ist. Das hat der Generalsekretär der Vereinten Nationen Guterres eingefordert. Die nicaraguanische Regierung hatte am Sonntag darüber informiert, dass der 73-jährige Stammesführer aufgrund gesundheitlicher Probleme verstorben sei. Er saß seit knapp 3 Jahren im Gefängnis. Warum, ist unklar. Kurz vor seiner Festnahme hatte er auf einer internationalen Konferenz auf die prekäre Lage der indigenen Bevölkerung Nicaraguas aufmerksam gemacht. Soweit die Nachrichten.
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2: Nass ist es. Es regnet nicht übertrieben doll, aber es kommt durchaus Wasser runter. Es ist so diese angenehme Menge, wo es richtig schön prasselt, wenn man drin sitzt. Und wenn man draußen sitzt, dann möchte man vermutlich lieber drin sein. Also alle, die noch auf dem Arbeitsweg sind, ihr schafft es. So, temperaturmäßig sind wir gerade bei 16 Grad, kommt noch ein bisschen höher auf 19, aber natürlich bei dem Wetter nicht übermäßig warm. Der Regen übrigens, der bleibt auch heute eigentlich über den ganzen Tag, der hört vielleicht hier und da mal auf, aber wir können uns eigentlich nicht wirklich darauf verlassen, dass es zwischendurch nochmal trocken bleiben wird. Wolken, ähnliche Sache, die sind den ganzen Tag über da. Heute Abend sollte nochmal ein bisschen Sonne mit durchkommen, aber Wolken auf jeden Fall dennoch die ganze Zeit. Dafür lässt der Wind uns in Ruhe. Schwache Brise nur aus Südwesten kriegen wir eigentlich kaum mit. Gucken wir auch nochmal nach morgen, da haben wir auch 19 Grad zu erwarten, so wie heute. Wolken auch, hier und da wird es da auch nochmal Regen geben. Morgen dann aber mit ein bisschen mehr Wind, nicht durchgängig, aber zwischendurch Böen von einem starken Wind im Bereich von so 40 km/h Windgeschwindigkeit in etwa.
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2: Hallihallo und einen wunderschönen guten Morgen. Freya Paula, mein Name, und in den Nachrichten, wie ist dein Name?
1: Ali, moins.
2: Ja, moin Ali, finde ich schön, dass du da bist.
1: Und danke.
2: Jetzt, ja, und jetzt freue ich mich auch aufs nächste Lied, Cutback von den Marmosets.

Das war Letters von Frank Turner oder Frank Turner vermutlich eher, wenn ich so drüber nachdenke. 8.12 Uhr haben wir es gerade und in dieser 8 Uhr Stunde wird es noch ein bisschen musikalischer zugehen, denn nicht nur, dass wir noch viel Musik hören, wir werden uns auch noch mit Musikern auseinandersetzen, wie zum Beispiel Susi Quattro, die hat nämlich heute Geburtstag, mehr dazu aber nachher. Außerdem gibt es in dieser Stunde natürlich auch noch unseren Frühsport mit dem Neuesten aus dem Sport. Aber gleich geht's auch noch was zur Band Kappa Tult. Die haben sich nämlich mit meiner Kollegin Daphne unterhalten. Jetzt erstmal aber noch ein Song, You and Me von Salvia. Viel Spaß!

0: Ihr hört den Weckruf hier auf Loro 90,2. Unsere Morgensendung mit jeder Menge cooler Musik zwischendurch. Aber wir sind natürlich nicht der einzige Ort, wo es coole Musik gibt, denn außerhalb vom Radio kann man die zum Beispiel auch beim Immergut-Festival erleben oder konnte. Dort trifft sich jedes Jahr eine bunte Mischung aus Indie, Pop und ganz eigenen Sounds. Und mittendrin sind da auch Bands, die man vielleicht noch nicht so auf dem Schirm hatte, aber definitiv haben sollte. Eine davon war in diesem Jahr Kappa Tult. Mein Kollege Wilhelm, der hat die Band am Wochenende auf dem Festival getroffen und mit ihnen über ihre Musik gesprochen und darüber, was sie gerade so antreibt.
1: Ja, hallo, ich sitze hier mit Robin, Raphael und Inga auf dem Immergut-Festival. Ihr seid von der Band Kappa Tult. Wie war euer Auftritt eben?
2: Schön, die Stimmung war echt schön. Also ja, vor allem gegen Ende ging es richtig ab und es waren viele Leute da. Und es schien noch die Sonne und nach unserem Gig hat es dann direkt angefangen zu regnen.
3: Wir hatten sehr Glück mit dem Wetter und das Publikum war sehr nett und aufmerksam.
1: Ja, ich muss gestehen, ich kannte euch vorher gar nicht, aber mir hat es auch sehr gut gefallen. Also wirklich tolle Live-Performance. Ja, in euren Texten geht es viel um Alltagsbeobachtungen, psychische Gesundheit, Feminismus, klingt auch mit an. Wer schreibt bei euch die Texte und wie kommt ihr da auf Ideen und Themen?
3: Ja, also einen Großteil der Texte schreibe ich, aber die anderen schreiben auch welche. Wie kommen wir auf die Themen? Ich würde sagen, einfach so aus dem Leben heraus. Also sozusagen das, was uns so passiert und ja, was irgendwie so in den Kopf kommt beim Fahrradfahren oder beim Spazierengehen.
4: Ja, es hat sich auch irgendwie so ein bisschen dieser Sprech etabliert bei uns, dass wir so in Anführungszeichen schlechte Laune-Themen haben, die aber so in Musik verpackt sind, die so Spaß macht, also um sich zu bewegen irgendwie.
1: Also ich würde sagen, das Publikum ist auf jeden Fall ein bisschen mitgegangen und hat sich auch ordentlich bewegt. Also ja, ihr habt im Februar euer zweites Album rausgebracht und geht jetzt auch damit auf Tour. Wo spielt ihr noch dieses Jahr?
2: Also wir haben auch schon eine große Tour gespielt im März und April und wir spielen dann im Oktober nochmal verschiedene Städte. Rostock unter anderem, Stuttgart, Freiburg, Augsburg, Zürich.
4: Also die Tour teilt sich so ein bisschen auf in so einen Süd- und in so einen Nordblock irgendwie, also genau.
1: Okay, also wenn ihr Bock auf Kappa Tult habt, dann kommt am 22.10. ins Mau nach Rostock. Hattet ihr eigentlich auch Zeit, euch noch andere Acts hier anzugucken? Wenn ja, was waren da so die Highlights oder worauf freut ihr euch vielleicht noch?
4: Naja, wir sind quasi kurz vor unserem Konzert angekommen, also wir haben uns noch nichts angucken können, aber wir bleiben hier noch einen Tag und nehmen alles Mögliche mit, zum Beispiel
3: Fuffi 50 gucken wir uns gleich an nach dem Interview und Mino heute Abend noch.
1: Ja, dann bedanke ich mich bei euch für das Interview. Schön, dass ihr Zeit hattet und schön, dass ihr hier seid auf dem Immergut in Neustrelitz. Und
3: ja, danke für das Interview. Es hat Spaß gemacht.
0: Soweit das Gespräch mit Kappa Tult, geführt von meinem Kollegen Wilhelm beim Immergut-Festival. Wenn ihr jetzt neugierig geworden seid, die Band spielt am 22. Oktober im Mau. Und um jetzt vielleicht schon mal ein bisschen Lust darauf zu kommen oder falls ihr die Band noch gar nicht so kanntet und einmal wissen wollt, wie die sich anhören, hören wir jetzt einmal gemeinsam einen Song von denen, und zwar ARD Mediathek.

8.24 Uhr haben wir es gerade. Einen wunderschönen guten Morgen. Ich möchte gern einmal kurz einen kleinen Rückblick in Videospielgeschichte mit euch machen. Zum Super Nintendo Entertainment System, auch bekannt in der Kurzform SNES, war damals so eine der letzten Konsolen, bevor das richtige 3D losging und konnte damals schon Pseudo-3D anzeigen. Ich werde jetzt nicht genau auf die technische Differenzierung eingehen, weil das sprengt ein bisschen den Rahmen, aber hat auf jeden Fall schon so eine 3D-Anmutung und erlaubt auch schon leichte 3D-Spielweisen, ist aber technisch noch nicht ganz richtig gewesen. Noch nicht ganz richtig berechnet und sieht rückblickend auch ein bisschen komisch aus. Eins der Spiele, was das am beeindruckendsten genutzt hat, war Star Fox. Und das ist tatsächlich am heutigen Datum, am 3. Juni erschienen, aber in 1993, also schon eine gute Weile her. 33 Jahre, wow. Star Fox, für alle, die dies nicht kennen, man kontrolliert ein Raumschiff. Das wird dann auch jetzt nicht von links nach rechts geflogen, sondern wirklich von hinten nach vorne. Man guckt die ganze Zeit so von oben rüber sozusagen und fliegt dann geradeaus durch eine Landschaft, also über der hinweg, ist ja ein Raumschiff, ne? Und muss dann feindliche Raumschiffe abschießen, der Umgebung ausweichen, solche Sachen. Ist eins dieser Spiele, die leider nicht hyper gut gealtert sind, ist immer noch beeindruckend, wenn man sich so den historischen Kontext drumherum anschaut und was das alles gemacht hat und geleistet hat und wie das auch die Technik ein bisschen revolutioniert hat. Aber jetzt pur vom Spielgefühl her ist dieses Pseudo-3D, bisschen unangenehm zu betrachten aus heutiger Sicht und die Steuerung ist auch ein bisschen frickelig und so. Aber auf jeden Fall ein Titel mit sehr hoher Bedeutung, hat nochmal komplett anders verändert, wie wir dann über Spiele nachgedacht haben und war auch ein wichtiger Grundstein darin, dass wir dann eine Videospiel-Konsolengeneration später ordentliches 3D hatten mit dann auch richtigen 3D-Spielen. Übrigens, die Reihe Star Fox ging danach noch weiter. Einer der wichtigsten Titel war später Star Fox 64, dann auch mit richtigem 3D auf der Konsole Nintendo 64. Und von diesem Teil wird tatsächlich noch in diesem Monat ein Remake rauskommen für die Nintendo Switch 2. So, soweit von meiner Seite zu den Videospielen. Wir machen jetzt weiter mit einem Song aus unserer aktuellen Heavy Rotation, also einem, den unsere Musikredaktion besonders gut fand und den wir ein bisschen öfter hören. Deshalb, wie zum Beispiel jetzt gerade, Arab Strap mit You. Viel Spaß!

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1: Schönen Morgen, schönen Mittwoch, rein geht's, neue Nachrichtenrunde in Kurzform heute mit Ali Biewer. Das Zirkuszelt Phantasia im Rostocker Stadthafen wird heute Nachmittag zum Begegnungsraum von Arbeitgebern und potenziellen Fachkräften. Social Connect heißt die Veranstaltung, die jetzt zum zweiten Mal in Rostock Station macht. Ziel ist, Talente mit beruflichen Perspektiven im Land zu vernetzen. 8 Rostocker Wasserspringer kämpfen um Plätze in der deutschen Nationalmannschaft. Dafür müssen sie von heute an bei den deutschen Sommermeisterschaften in Berlin überzeugen. Auf eine Nominierung für die Europameisterschaft in Paris hoffen dabei vor allem Ole Rösler, Espen Prenzina und Emily Steinhagen. Und auf eine Teilnahme bei den Junioren-Europameisterschaften in Budapest hoffen Finn Awe, Mai Gurucho und Jella Kiput. Schwerin hat ab 6. Juli wieder einen aktiven Oberbürgermeister. Dann will der CDU-Politiker Sebastian Ehlers sein Amt antreten. Die offizielle Ernennung, die erfolgt allerdings schon bereits Ende Juni. Ehlers hatte sich vor einem Monat in einer Stichwahl ums OB-Amt mit 54% der Stimmen gegen eine SPD-Kandidatin durchgesetzt. Wer künftig den Kölner Dom von innen besichtigen möchte, der muss Eintritt zahlen, und zwar 12 Euro. Darüber haben die Domverantwortlichen gestern informiert. Das Geld soll in den Erhalt des Gebäudes investiert werden. Wer im Dom allerdings weiter nur beten oder eine Kerze anzünden möchte, kann das kostenlos weiterhin tun, aber über einen Nebeneingang. Und das Europaparlament und die EU-Staaten haben sich gestern Abend nicht auf eine Neuregelung der Fluggastrechte geeinigt. Bis Mitte Juni soll nun weiterverhandelt werden. Die größte Hürde ist die Höhe einer Entschädigung bei Flugverspätungen, aber auch ab welcher Verspätung eine Zahlung künftig greift. Soweit die Kurzinfos.
0: Das Wetter in Rostock.
2: Draußen ist es immer noch ziemlich nass. Der Regen, der ist heute immer mal mehr, mal weniger da. Wir sollten uns auf jeden Fall darauf einstellen, dass wir es niemals richtig für lange trocken haben. Und temperaturmäßig wird es auch nicht zu warm, aber eigentlich schon ganz angenehm. 16 Grad haben wir es jetzt gerade, kommen heute noch auf 19. Ansonsten, ja, die Wolken sind natürlich da. Wir werden aber heute Nachmittag noch ein bisschen Sonne durchkriegen, beziehungsweise abends eher. Das gesagt, die Wolkendecke wird sich nicht komplett auflösen. Ansonsten Wind, eine schwache Brise aus Südwesten, nichts Tolles, nichts, was uns abhanden kommt. Einfach nur, ja, leicht da und halt auch ein bisschen nass heute.
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0: 33, hört ihr den gerade. Schön, dass ihr mit dabei seid. Ich bin eure Moderatorin für diesen Morgen, Freya Paula. Und bei mir in den Nachrichten, Ali Biva.
1: Ali, moins.
0: Ja, moins.
1: Freya.
0: Oha, was jetzt?
1: Nix.
0: Achso, das klang so, als würdest du mir jetzt eine ganz schlimme, bittere Nachricht überbringen müssen.
1: Das ist ja der Hammer. Du. Ich sag was und du hörst es ganz anders.
0: Ja.
1: Passiert heute irgendwie immer wieder, fast täglich.
0: Vielleicht ist das
1: dass
0: ja auch.
1: Dass man was eigentlich neutral sagt oder gut gemeint und das komplett anders ankommt.
0: Ich frage mich, ob das gerade ein allgemeines Ding ist, ob jetzt auch unsere ganzen Hörer die ganze Zeit auf der Arbeit ständig Missverständnisse haben und alles geht drunter und drüber.
1: Mhm.
0: Ich würde jetzt aber einmal ganz deutlich ausdrücken, ich mache jetzt das nächste Lied an. Jetzt gibt's Sugarcane von Sonic Youth. Viel Spaß allerseits.

8.39 Uhr, einen wunderschönen guten Morgen. Manchmal, wenn man hier im Radio über Themen redet, die man super interessant findet, dann gibt es immer das Risiko, dass man die Leute da draußen nicht so mit abholt. So wie zum Beispiel auch eben, als ich über die Videospielgeschichte und Star Fox geredet habe, aber zumindest einen, den habe ich abgeholt. Der gute Thomas hat nochmal reingeschrieben mit ein paar Bonusinformationen und ich dachte, komm, wenn das jetzt anscheinend so gut angekommen ist, dann nehme ich mir nochmal einen kleinen extra Moment dafür. Star Fox hieß tatsächlich hier bei uns ursprünglich Starwing. Das ist mir tatsächlich komplett ergangen, denn das Spiel ist vor meiner Geburt rausgekommen und heutzutage wird es international einfach Star Fox bezeichnet, weil das so der Name im größten Teil der Welt war und wie das Franchise dann auch später weitergeführt wurde. Aber der allererste Teil wurde in Europa damals tatsächlich unter dem Namen Starwing veröffentlicht, also falls das noch jemand sich zurückerinnert, das ist das gleiche Spiel wie von dem, was ich gerade geredet habe. Und auch nochmal kleine Bonusinformation vom guten Thomas. Damals gab es wegen der begrenzten Rechenleistung auf der Konsole, sind damals die Spielmodule, die sind ja schön groß, da war Platz drin, da konnte man nochmal ein bisschen extra Kram reintun, kamen die nochmal mit einem extra Chip, der noch ein bisschen mehr Leistung nachgerüstet hat, um halt diese Pseudo-3D-Grafik hinzukriegen, denn die Hauptkonsole hatte damit ganz schön Probleme, das zu schaffen und das wurde dann als der Super FX-Chip beworben. So, jetzt das nächste Lied und dann für alle, die das gar nicht interessiert, höre ich dann auf, über Videospiele rumzunörden. Jetzt gibt's Fate von Alien Ant Farm und Thomas, ich stoß mit dir mein spirituelles morgendliches Wasserglas mit dir an, auch wenn's physisch gerade nicht geht.

0: 8.44 Uhr ist es an diesem 3. Juni, ein Tag wie jeder Tag, wo viele Leute Geburtstag haben. Wir sind nun wirklich zu viele Menschen auf der Welt, dass es noch Tage gibt, wo niemand geboren wurde. Und heute ist unter anderem Susi Quattro mit dabei. Und unsere Kollegin Rec, die möchte uns ein bisschen mehr zu dieser Person verraten.
1: Susan Susi Kay Quattro ist eine US-amerikanische Sängerin, Komponistin und Bassistin. In den 1970er Jahren gehörte sie, vor allem in Europa, zu den erfolgreichsten Rockmusikerinnen und ebnete den Weg für Frauen in der Rockmusik. Susi Quattro hat italienisch-ungarische Wurzeln. Sie wuchs mit ihren drei Schwestern und einem Bruder bei den Eltern in einem Detroiter Vorort in Michigan in den USA auf. Ihr Vater hatte eine eigene Band, das Art Quattro Trio. Im Alter von 8 Jahren trat Quattro das erste Mal zusammen mit ihrem Vater auf. Danach nahm sie klassischen Klavierunterricht und wurde auch in Percussions ausgebildet. Mit 14 Jahren bat sie ihren Vater um ein Tieftoninstrument, bekam einen Fender Precision Bass, brachte sich das Spielen selbst bei und wandte sich dem Rock'n'Roll zu. Sie nannte sich Susi Soul und wurde die Bassistin der Detroiter Band Pleasure Seekers, bei denen auch ihre Schwestern engagiert waren. Wie viele der damaligen Garagenbands nahmen auch Quattro und die Pleasure Seekers eine Single auf. Mit Never Thought You'd Leave Me und What a Way to Die erlangten sie lokale Aufmerksamkeit. Auch die Nachfolgesingle, schon für das überregionale Label Mercury, wurde ein kommerzieller Erfolg. 1971 gaben sich die Pleasure Seekers den Namen Cradle und spielten nun härteren Rock und ihre eigenen Stücke. Zu dieser Zeit war der Musikproduzent Mickey Most in Detroit, um eine neue Platte zu produzieren, und entdeckte die Gruppe. Er lud Susi Quattro nach England ein, um mit ihr an einer Solokarriere zu arbeiten. Ende 1971 kam sie nach London. 2 Jahre lang arbeitete sie in den Studios, um Lieder zu schreiben und aufzunehmen. Die erste Solo-Single Rolling Stone war zwar in Großbritannien ein Flop, aber in Portugal gelangte sie 1972 auf Platz 1 der Hitparade. Nun wurde eine Band zusammengestellt, mit der Quattro auf Tour gehen sollte. Anfang 1973 wurden von Mickey Most 2 neue Komponisten für sein Label RAK verpflichtet, Nicky Chin und Mike Chapman. Beide schrieben Quattros ersten Nummer 1-Hit Can the Can. Auf ihrem Debütalbum Susi Quattro ist mein persönlicher Lieblingstitel von ihr enthalten, 48 Crash. 48. Album-Opener, 2. Vorab-Single und eingängiger Ohrwurm. Der Song ist zügig, rockig und macht sich super zum Mitsingen. Das gesamte Album fällt unter das Genre Glamrock und fällt auch durch das Cover auf. Quattro im Vordergrund, etwas weiter im Hintergrund die Bandmitglieder, von denen einer eine Flasche Bier hinunterkippt. 1974 erhielt Susi Quattro in Deutschland den goldenen Bravo Otto, dann 1975, 78 und 79 den bronzenen sowie 1980 den silbernen Bravo Otto. Besonders großen Erfolg hatte sie in Europa, Australien und Japan.
0: Soweit Rec zu Susi Quattro. Die Dame feiert heute tatsächlich ihren 76. Geburtstag und da gibt's von uns natürlich alles Gute und jetzt im Programm natürlich auch ein Song von ihr, Can the Can von Susi Quattro.

0: Can the Can von Susi Quattro um 8.51 Uhr hier im Weckruf, einer Sendung, wo es jetzt sportlich wird.
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0: Wir fangen an mit dem Fußball. Der FC Hansa heißt einen neuen Spieler willkommen. Der Torhüter Luca Unbehauen kommt aus den Niederlanden nach Rostock. Zuletzt hat er dort für den Zweitligaverein FC Emmen gespielt. In 2 Jahren dort wurde er insgesamt 69 Mal eingesetzt. Zuvor hat er bereits bei Borussia Dortmund gespielt. Nach dem FCH-Direktor für Profifußball, Amir Chapurzadeh, bringt Unbehauen beste Voraussetzungen mit, um eine tragende Rolle im Verein zu übernehmen. Zu seinen entsprechenden Qualitäten gehören unter anderem ein hohes Spielverständnis, seine Reaktionsgeschwindigkeit und eine starke Entscheidungsqualität. Dann der Tennis. Im French Open in Paris traf Hamburger Alexander Zverev gestern erstmals auf Rafael Nadal. Für eine bisherige Begegnung gab es bei den beiden auch noch nicht so viele Chancen. Mit 19 Jahren ist Nadal erst seit kurzem dabei, sich auf der Weltrangliste hochzuarbeiten. Und das mit einem Wahnsinnstempo. Vor einem Jahr hat er sich noch außerhalb der Top 700 befunden und nun belegt er Platz 29. Aber Zverev auf Platz 3 hat ihn ausgebremst. Mit 3 Siegen aus 3 Sets hat dieser sich den Fortschritt im French Open gesichert und kann nun ins Halbfinale einziehen. Und zu guter Letzt sprechen wir noch zum Basketball. In der 3x3 Basketball-Weltmeisterschaft in Polen gehen die deutschen Teams heute in die nächsten Spiele. Mit einem starken Start ins Turnier haben die beiden Teams von Herren und Damen gestern jeweils 2 Siege erzielen können. Heute treffen sie auf China und die Niederlande bei den Herren sowie Lettland und Italien bei den Damen. Das Spiel gegen Italien wird das erste deutsche Spiel des Tages sein. Das beginnt um 12.55 Uhr.
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0: 8.56 Uhr, fast um 9 und fast wieder Zeit für die Nachrichten. Gleich dann folgende Themen. Forstverband tagt in Rostock, Volkstheater plant mehr Aufführungen außerhalb des Großen Hauses und Dänemarks neue Regierung will Dänen spürbar entlasten. Bis dahin gibt's jetzt noch Next Big Thing von False Advertising und dann ist gleich der Ali da mit den Nachrichten nochmal in kompletter Länge, nicht nur die Kurzankündigung.
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1: Im Nachrichtendienst heute, Ali Biwa, wunderschönen Mittwoch. Etwa 1000 Förster und Waldexperten beginnen heute in Rostock ihre Jahrestagung. Dabei wollen sie vor allem über die Auswirkungen und Folgen des Klimawandels diskutieren und wie Waldgebiete extreme Trockenperioden und Wassermangelzeiten besser überstehen können. Laut der aktuellen Zustandserhebung haben sich viele Waldgebiete in Deutschland noch immer nicht von den beiden Hitzesommern 2018-2019 erholt. Das fünftägige Jahrestreffen in Rostock ist die größte Fortbildungsveranstaltung für Forstleute. Neben Workshops und Diskussionen sind auch Exkursionen ins Umland und eine Försterparty im Mau-Club geplant. Das Rostocker Volkstheater will in der kommenden Spielzeit noch mehr in die Stadt sowie mit neuen Produktionen den öffentlichen Raum bespielen. Das kündigte Intendant Reichel gestern bei der Vorstellung des neuen Spielplans an. So soll es, nach langer Pause, wieder auch Aufführungen im Theater im Stadthafen geben. Etwa mit der Uraufführung der Buchadaption Windstärke 17 von Caroline Wahl. Das Musiktheater kündigte Inszenierungen unter anderem von Verdis Rigoletto oder dem Kultfilm Die Legende von Paul und Paula an. Die Tanzkompanie des Volkstheaters plant Abende mit dem Schimmelreiter, die Norddeutsche Philharmonie-Konzerte mit Beethoven, Brecht und Brahms. Und fest steht auch, in der neuen Theatersaison sind die Weihnachtsmärchen rund um die Schneekönigin wieder fest eingeplant, das Weihnachtssingen im Ostseestadion und auch das Exes-Festival. In Schwerin kommt der Landtag von heute an zur vorletzten Sitzung vor der Landtagswahl im September zusammen. Mehr als 40 Tagesordnungspunkte wollen die Fraktionen von heute bis Freitag abarbeiten. Darunter sind 20 Anträge und 9 Gesetzesentwürfe. Zum Auftakt heute steht traditionell die aktuelle Stunde an. Thematisch geht es dabei um die Zukunft der Kitas und kleinere Gruppen. Das Thema wurde von der Linkspartei eingebracht. Im weiteren Tagesverlauf diskutiert der Landtag dann unter anderem über das Petitionsgesetz, das Kurortgesetz, das Landeshochschulgesetz und das Kinderschutzgesetz. Außerdem fordern die Grünen einen jährlichen Klima- und Treibhausgasbericht von der Landesregierung ein. Die AfD will Waschbären abschießen lassen und die CDU einen nationalen Veteranentag initiieren. Ein neues Informationssystem soll Lkw-Fahrern helfen, einen freien Stellplatz auf den oft überfüllten Rastanlagen in Deutschland zu finden. Bundesverkehrsminister Schnieder gab gestern den Startschuss für den neuen digitalen Service. Über verschiedene Apps können Fahrer nun kostenlos und in Echtzeit erkennen, wie stark belegt die bundesweit etwa 1800 Autobahnrastplätze sind. Die Daten stammen dabei aus dem Lkw-Maut-System. Im nächsten Schritt soll auch die Rastanlagen an Bundesstraßen und die Autohöfe in das Infosystem eingebunden werden. Und Dänemarks alte und zugleich auch neue Ministerpräsidentin Frederiksen hat gestern das Regierungsprogramm ihrer Vier-Parteien-Koalition vorgestellt. Oberstes Ziel ist dabei, das tägliche Leben der Dänen spürbar zu verbessern. Dafür beabsichtigt ihr Bündnis unter anderem, die Mehrwertsteuer auf Lebensmittel zu halbieren und für Obst und Gemüse vollständig abzuschaffen. Zudem versprach Frederiksen kostenlose Zahnbehandlungen für alle Dänen und einen kostenlosen Nahverkehr für unter 22-Jährige. Im Koalitionsvertrag steht auch, an Grönland festzuhalten und die strenge Einwanderungspolitik fortzusetzen. Frederiksen führt eine Minderheitsregierung an. Sie besteht aus linken und liberalen Parteien. Soweit die Nachrichten.
0: Das Wetter in Rostock.
2: Es wird ein bisschen heller heute. Die Wolkendecke ist ein bisschen dünner. Wir werden aber trotzdem den ganzen Tag über Wolken zu sehen bekommen und auch zu fühlen bekommen, wenn die sich zu uns nähern wollen, in Form von Regentropfen. Es wird den ganzen Tag immer mal wieder leichten Niederschlag geben. Also verlasst euch nicht zu sehr darauf, wenn es zwischendurch ein bisschen trocken ist. Das muss nicht so bleiben. Was außerdem nicht so bleiben muss, sind natürlich die Temperaturen. Die kraxeln immer nach oben. Wir sind gerade bei 16 Grad. Den Höchsttemperaturen werden wir heute erst am späten Nachmittag erreichen. Da wird es dann bei 19 für heute aufhören. Wind nebenbei ist vernachlässigbar. Eigentlich eine schwache Brise aus Südwesten. Nichts Vieles. Und dann gucken wir nochmal nach morgen. Sehr ähnlicher Tag. 19 Grad Höchsttemperaturen, Wolken mit ein bisschen Regen hier und da. Da wird aber der Wind zwischendurch ein bisschen stärker. An sich ist er größtenteils so wie heute, aber zwischendurch mogeln sich ein paar Böen mitunter von dann starkem Wind.
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2: Den hört ihr gerade um 9.05 Uhr. Einen wunderschönen guten Morgen von meiner Seite. Ich bin eure Moderatorin für diese Stunden, Freya Paula. Und an meiner Seite in den Nachrichten haben wir Ali Biwa.
1: Hallöle.
2: Hallöle. Du hast uns gerade erzählt, in Dänemark wird es ein paar Entlastungsmaßnahmen eventuell geben. Sie sind aber angekündigt erstmal. Gibt es etwas, was du denkst, womit man dich entlasten könnte aus der Politik?
1: Politisch? Mhm. Ja, vielleicht nicht jedes Thema immer gleich öffentlich reinbringen. Mhm. Ne? Also Klassiker, ganz cool. Bundespolitik, ne? Also sie haben ja verabredet, neue Reformen zu machen. Und bis dahin, eigentlich wäre es sinnvoll, nicht so viel im Vorfeld schon zu zerreden. Ne? Aber genau das passiert. Jeden Tag, jede Woche irgendwie ein anderes Thema, was behandelt wird. Völlig aus dem Zusammenhang. Also das stört mich momentan.
2: Mhm. Du hast eben ein bisschen gezögert, als ich meinte, politisch hat es gleich sofort im Sinn, dass du jetzt gerne besseres Wetter hättest, einen Sonnenschirm und eine Pina Colada.
1: Natürlich ärgert mich der heutige Tag. Ne?
2: Mhm. Aber ich finde, das Wetter ist eigentlich auch ganz nett. Die Vögel freuen sich auf jeden Fall drüber.
1: Okay.
2: Und natürlich auch die Pflanzen und der Weiteren. Es gibt viele Gründe, sich heute über das Wetter zu freuen. Es ist eigentlich immer irgendwie was Schönes. Aber auf jeden Fall jetzt auch schön das nächste Lied. Sincerely yours von Kugelsbluff.

9.10 Uhr, ihr hört den Weckruf hier auf Lore 90,2. Eben gerade hatten wir schon mal ein bisschen das Thema Vögel angeschnitten. Da gibt es ja einige da draußen, unter anderem die Spatzen, auch wenn man die gar nicht so viel mitkriegt. Die sind zwar viel da, aber gerade jetzt so im heutigen Stadtleben sind das ziemlich unscheinbare kleine Wesen. Historisch sind Spatzen aber ziemlich verhasste Tiere gewesen. Warum das so war und was man in der Vergangenheit versucht hat, gegen sie zu tun, dazu habe ich uns was vorbereitet. Hören wir mal rein. Spatzen fressen neben Insekten gern Samen. Und da ist es ihnen egal, ob sie die von einer Wildpflanze holen oder vom frisch besäten Acker. Das finden die Leute, die den Acker bestellen, nicht so gut. Insbesondere, weil Spatzen oft in großen Mengen auftreten. Im Versuch, die Ernten zu schützen, wurde in der Geschichte immer mal wieder versucht, die Spatzen loszuwerden. Diese Versuche nennt man heute Spatzenkriege. Wie in einem normalen Krieg wurde die Bevölkerung gegen einen gemeinsamen Feind mobilisiert. Aber das lief natürlich etwas anders ab. Im 18. Jahrhundert beispielsweise hat der preußische Kaiser Friedrich der Große ein Kopfgeld auf den Spatz ausgesetzt. Zu einem ähnlichen Zeitpunkt hat Maria Theresia, Erzherzogin von Österreich, erlassen, dass jeder Anwohner bis zu einem Stichtag eine Mindestmenge von Spatzenköpfen abliefern oder Strafe zahlen musste. Neben noch weiteren Aktionen in Europa gab es den Spatzenkrieg mit dem größten Ausmaß, allerdings in China. 1958. Unter Mao Zedong befindet sich das Land gerade im großen Sprung vorwärts. Innerhalb kürzester Zeit will man die Produktivität Chinas stark erhöhen. Die Natur soll dafür angepasst werden, unter anderem indem man den lästigen Spatz los wird. Denn ohne den kann man bessere Ernten erwarten. Entgegen Preußen oder Österreich wurde hier strategischer vorgegangen. Für 3 Tage wurde nahezu die gesamte Bevölkerung verpflichtet, die Plage auszurotten. Kinder haben von der Schule frei bekommen und Erwachsene von der Arbeit, solange die nicht lebenswichtig waren. Städte wurden in Einsatzgebiete aufgeteilt, denen die Anwohner zugeteilt wurden. Eine der wichtigsten Kampfmethoden war dabei so untypisch wie effektiv: jede Menge Krach zu machen. Menschen haben Töpfe und Pfannen zusammengeschlagen, geschrien und mit allem, was gefunden werden konnte, gescheppert und gelärmt. Die Spatzen sind vor Angst aufgeflogen und haben keinen Ort gefunden, an dem sie sich zum Ausruhen absetzen konnten. Schließlich fielen sie einfach aus dem Himmel. Währenddessen wurden sie von Kindern mit Schleudern beschossen und ihre Nester und Eier wurden aus den Bäumen gezerrt. Die Aktion war effektiv. Man schätzt zu der Zeit etwa 2 Milliarden Tiere umgebracht zu haben. Der Spatz war in China quasi ausgerottet, was auch weitreichende Resultate für die kommenden Ernten gebracht hat. Nur nicht die erhofften. Die Spatzen konnten zwar keine Saat vom Feld nehmen, aber auch nicht die Insekten, die die Pflanzen befallen. Der große Sprung vorwärts hat auf verschiedene Weisen die chinesische Natur geschädigt. Aber nicht zuletzt durch die Heuschreckenplage, die auf den Spatzenkrieg gefolgt hat, kam es zu massiven Ernteausfällen. Und das in gleich 3 aufeinanderfolgenden Jahren. Die dabei entstandene Hungersnot gilt als die schlimmste der Menschheitsgeschichte und hat viele Millionen Opfer gefordert. Schlussendlich wurden neue Spatzen aus der Sowjetunion importiert. Auch Friedrich der Große hat das Kopfgeld für den Spatz zurückgezogen, als sich die ersten Insektenprobleme gezeigt haben. Die Spatzenkriege machen deutlich, wie sehr einem Ökosystem geschadet wird, wenn man denkt, es einfach so anpassen zu können. Und sie erinnern, dass der Mensch auch Teil von diesem Ökosystem ist und mit ihm leben muss. Übrigens gibt es heute auch manchmal Stimmen, die meinen, dieses oder jenes Tier sollte man einfach loswerden. Kormorane zum Beispiel, weil sie uns die Fische wegfressen, ähnlich wie die Spatzen die Körner. Gut, dass wir aus den Spatzenkriegen lernen können und die Chance haben, uns dann gegen die Kormorankriege zu entscheiden.

0: Rosa Orange von Isolation Berlin, hier im Weckruf auf Loro 90,2. Das Volkstheater, das stellt immer im jeden Jahr vor, was wieder in der neuen Spielzeit kommen wird. Denn erinnert sich natürlich jährlich und die wollen natürlich, dass man auch Bescheid weiß. Unter anderem Bescheid weiß jetzt auch unsere Redakteurin Janice und die gibt einmal einen kleinen Überblick, was uns da demnächst so im Programm erwarten wird.
1: In dieser Stadt kenne ich mich aus. In dieser Stadt war ich mal zu Haus.
2: So begann gestern die Vorstellung der neuen Spielzeit 2026/27 des Volkstheaters. Im Mittelpunkt steht diesmal die Stadt mit ihren Bewohnerinnen und Bewohnern. Ziel ist es, die Präsenz im urbanen Raum auszubauen und einen noch intensiveren Austausch mit dem Publikum zu erreichen. Auch in seiner 132. Spielzeit präsentiert das Volkstheater Produktionen aus allen vier Sparten: Schauspiel, Musiktheater, Tanz sowie Konzerte der Norddeutschen Philharmonie Rostock. Einen ersten Einblick in die Premieren im Großen Haus bekommen wir von Stefan Knies und Arne Bloch. Mit der berühmten Oper Rigoletto beginnt die Spielzeit im Großen Haus. Sobald die Premiere im Oktober vorbei ist, zeigt das Musiktheater die Operette Die Fledermaus. In der zweiten Premiere, kurz und knackig, geht es dann um das Betriebssystem Familie. Wie Arne Bloch erklärt.
3: Dort lernen wir nämlich Familie Bergemann kennen und wir sehen drei Generationen von Familie das Thema Elternschaft, Geburt und Schwangerschaft miteinander aushandeln. Wir erleben die Großeltern, die überhaupt bilden, dann die schon gewordenen Eltern und die jüngste Tochter der Familie Lia, die verkleidet im Storchenkostüm ihrer Familie verkündet, ich bin schwanger.
2: Besonders können sich die Gäste aber auch auf Produktionen freuen, die bekannte Vorlagen nicht einfach nacherzählen, sondern etwas Neues wagen. Romeo und Julia wird beispielsweise als spartenübergreifende Inszenierung gezeigt. Der Schimmelreiter kommt als Tanztheater auf die Bühne und bei Der gute Mensch und die KI handelt es sich nicht nur zufällig um eine Anlehnung an den Brecht-Klassiker Der gute Mensch von Sezuan. Dramaturgin Lara Fritz erläutert genauer, womit sich das Stück inhaltlich beschäftigt und was die BesucherInnen erwartet.
4: Wir werden uns auf jeden Fall mit der Frage beschäftigen, gibt es einen guten Menschen in kapitalistischen Zeiten, aber gibt es auch die guten Menschen in kapitalistischen und digitalisierten Zeiten? Also wir haben noch ein Add-on drauf. Und genau, wir werden da unter anderem mit Stream Diffusion arbeiten. Keine Ahnung, wir müssen nicht verstehen, was das bedeutet. Ich weiß das auch nicht. wir werden vielleicht live auf der Bühne auch den guten Menschen zusammen prompten, möglicherweise. Und wir werden auch Brecht klonen. Also wenn Sie das sehen wollen, dann Leute abbilden.
2: Im Ateliertheater beginnt die Saison mit Baltic Perspectives, das junge Choreografinnen aus dem Ostseeraum zusammenführt. Außerdem rahmen drei Romane das Schauspielprogramm. Zum einen Animal Farm von George Orwell, welches mit der HMT koproduziert wird, dann Dorian Gray von Oscar Wilde, welches ein Bildnis von Schönheit und Verführung zeichnet, und Die schönste Version nach dem Debütroman von Ruth Maria Thomas, das mit großer Klarheit von Intimität, Gewalt und dem weiblichen Aufwachsen erzählt. Des Weiteren wird die Komödie The Boys Are Kissing aufgeführt, die beim Volkstheater für große Begeisterung gesorgt hat.
3: Dort erleben wir zwei Elternpaare, die sich auf Anraten der Schulleitung zu einem Krisengespräch treffen müssen. Denn auf dem Schulhof wurde gesehen, dass die zwei neunjährigen Jungen sich geküsst haben. Das dürfte ja alles kein Problem sein, oder? Natürlich haben wir ein Problem, denn diese Eltern diskutieren über die richtige Reaktion, was schreibe ich in die Eltern-WhatsApp-Gruppe, und was sagen die anderen Eltern zu den Erziehungsnotwendigkeiten, die jetzt dort passieren müssten? Also dieser Text zeigt uns sehr, sehr klar und sehr offen die Hochstellen von Toleranz, wenn es dann mal ans Eingemachte geht.
2: Die Norddeutsche Philharmonie Rostock lädt in der 130. Konzertsaison unter dem Motto Fest mit FreundInnen zu einem vielfältigen musikalischen Programm ein. Neben den philharmonischen Konzerten prägen verschiedene Konzertreihen, Sonderkonzerte sowie zahlreiche Angebote für Kinder und Jugendliche die Spielzeit. Ein inhaltlicher Schwerpunkt wird zum Beispiel Ludwig von Beethoven sein. Zum Schluss gibt es noch einen kleinen Einblick in das Programm der Kleinen Komödie in Warnemünde.
3: Zu Beginn der Spielzeit eröffnen wir in Warnemünde mit einer Krimi-Komödie, und zwar Achtsam Morden nach dem Bestseller von Carsten Busse. Diese Bühnenversion wird nur von drei SchauspielerInnen und Schauspielern gespielt. Das heißt, wir werden sehen, wie wir trotz aller Achtsamkeit und tiefen Durchatmen rasante Rollenwechsel erleben werden, wie dann nämlich der Anwalt Björn Diemel zwischen ich muss meine Familie achtsam organisieren, wie komme ich zu meiner inneren Ruhe und wie gehe ich eben mit einem Mafia-Ring um, wie jongliere ich das Ganze in Achtsamkeit und innerer Ruhe. Da können Sie sich freuen, diese Produktion kommt am 11.09. zur Premiere. Und weiteres Programm haben wir in Wahrnehmung da auch noch. Es wird noch musikalisch, es wird noch was fürs Herz geben, sowohl vom Schauspiel als auch vom Musiktheater. Das können Sie dann alles noch nachlesen.
2: Außerdem wird das Theater am Stadthafen nach über einem Jahrzehnt im Mai 2027 mit der Fassung von Windstärke 17 wieder zum Leben erweckt. Die spartenübergreifende Inszenierung verbindet klassische Musik mit modernem Elektrosound.

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1: Herzlich willkommen bei Loro, herzlich willkommen zu den Nachrichten in Kurzform, heute mit Ali Biwa. Die Hansemesse in Schmal könnte zu einer Sportarena werden. In einem gemeinsamen Antrag haben jetzt mehrere Fraktionen zwei Varianten zur Diskussion gestellt. Die sogenannte kleine Variante sieht einen Mix aus Messen und Sport in Schmal vor. Dabei soll die Zuschauerkapazität bei Wettkämpfen auf maximal 2500 begrenzt sein. Die große Variante beschreibt eine vollständige Nutzung der Hansemesse für den Sport, dann mit bis zu 5000 Zuschauern. Im Stefan-Jansen-Park in Warnemünde entsteht derzeit ein neuer Gedenkort. Mit der Anlage reagiert das Ostseebad auf ein wachsendes Bedürfnis von vielen Angehörigen von auf See Bestatteten nach einem festen Trauerort. Für den Gedenkstein wurde ein markanter Findling ausgewählt. Die Hochschule Wismar erweitert ihr Studienangebot. Künftig kann auch im Bereich Medizintechnik studiert werden. Das entsprechende Institut wird heute offiziell neu eröffnet. Dort sollen vor allem technische Geräte, Instrumente und Verfahren zur Prävention, Diagnose, Therapie und Rehabilitation entwickelt werden. Die Bundesregierung befasst sich heute mit einem Aktionsprogramm, das das Thema Recycling stärken soll. Laut Bundesumweltminister Schneider sind auch konkrete Maßnahmen vorgesehen, um Rohstoffe länger zu nutzen und Abfälle zu vermeiden. Er will das Programm am Mittag vorstellen. Und der Nachfolger für die deutsche Politikerin Annalena Baerbock als Präsidentin der Vereinten Nationen steht fest. Khalilur Rahman wird die Aufgabe übernehmen. Der frühere Außenminister von Bangladesch setzte sich gestern Abend knapp in einer Abstimmung durch. Der Wechsel erfolgt dann im September. Soweit die Kurzinfos.
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2: Es ist ein bisschen trist draußen, die Wolken sind am Himmel und es kommt ein bisschen Regen runter, aber richtig schlimm wird es nicht. Wir werden heute nicht frieren, wir werden auch nicht klatschnass, denn wir haben immer noch 16 Grad im Moment und 19 nachher und der Niederschlag ist halt auch nicht allzu doll. Wird aber den ganzen Tag immer mal wieder da sein, auch wenn er vielleicht zwischendurch ein bisschen Pause macht. Auf eine ähnliche Weise ist auch die Situation mit den Wolken. Die sind natürlich oben am Himmel, wenn wir Regen haben. Aber die werden zum Abend hin nochmal ein bisschen aufbrechen, auch wenn sie sich nicht richtig verziehen. Nebenbei Wind, keine große Sache, nur eine schwache Brise aus Südwesten.
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2: Den hört ihr gerade und schön, dass ihr eingeschaltet habt. 9.33 Uhr haben wir es jetzt. Ich bin eure Moderatorin noch für die letzte halbe Stunde von diesem Weckruf, Freya Paula. Und an meiner Seite in den Nachrichten auch nicht mehr allzu lange zu hören für diese Sendung, aber definitiv nochmal um 10, Ali Biwa.
1: Ahoi.
2: Ahoi. Und jetzt geht's auch mit dem nächsten Track weiter. Tiefe Meere sind schwarz von Jeanne d'Arc.

0: 9.36 Uhr, guten Morgen. In den nächsten Minuten wird es hier ein bisschen literarisch werden und ich glaube, das Buch Little Hollywood, um das es sich gleich dreht, das könnte vielleicht sogar das Zeug zum Roman des Sommers haben. Little Hollywood ist das Debüt von der Autorin Inga Hanka. Inhaltlich handelt es sich dabei um Liebe von einer fast vergessenen Zeit. Von unserem Vielleser Bookster HRO gab es jedenfalls einen Daumen hoch.
1: Inga Hanka sagte mir gar nichts. Der Echo Verlag, den gibt es seit ein paar Jahren, ist ein kleiner Verlag, 5 Leute führen den, nur Frauen und er gibt auch nur Romane von Frauen geschrieben raus. Interessantes Konzept und Inga Hanka ist mit Little Hollywood eins davon. Ja, und zwar spielt das Buch in 1999, das letzte Jahr des letzten Jahrhunderts, des letzten Jahrtausends, ist ja ein großes Jahr gewesen. Little Hollywood ist der Name einer Videothek, das ist ja auch etwas, was es praktisch gar nicht mehr gibt. Ist ja völlig weggebrochen, dieser Markt der Videotheken. Little Hollywood ist eine Videothek und die Hauptfigur Leonie, die ist nämlich sehr oft da und flüchtet sich gerne in die Welt der Filme. Hollywood ist ihre große Leidenschaft. Das liegt daran, dass es zu Hause bei ihr nicht so ganz rumläuft. Es ist ein junges Mädchen, also junge Erwachsene, hat jetzt gerade das Abi gemacht. Der Sommer steht vor der Tür, der letzte freie Sommer sozusagen, bevor es dann irgendwie in Richtung Studium, Ausbildung, Berufswelt geht. Es ist eine kleine Familie, der Vater ist weg, da gibt es viel Heckmeck. Der Vater war brutal gewalttätig, hat die Familie auch verlassen, da gibt es aber immer noch gerichtliche Streitereien. Die Mutter kriegt so ab und zu mal so depressive Phasen, wo sie verstummt und sich kaum bewegt. Sie sagt den Kindern immer, ja, das ist dann Migräne, lass mich mal in Ruhe. Aber die Kinder, Leonie und ihr kleiner Bruder Ben, die merken schon ziemlich gut, was da los ist. Ben, der Kleine, also ein paar Jahre jünger als Leonie, der hat so ein paar Zwangsstörungen mittlerweile entwickelt. Das ist auch alles nicht einfach. Die lieben sich alle, aber es ist nicht einfach, das Familienleben. Und Leonie, für ihre Verhältnisse, hat dann Hollywood so ein bisschen als Zufluchtsort gefunden. Sie besucht dann immer sehr oft diese Videothek Little Hollywood und da arbeitet Joe, so ein ganz wilder Typ, so ein bisschen, so wie die alten 50er Jahre Hollywood-Stars, so Marlon Brando-mäßig so ein bisschen wild und unangepasst, ist schon tätowiert. Und mit dem freuen sie sich an und die spielen dann auch Wahrheit oder Pflicht und dann müssen sie, Filmzitate erkennen und es ist keimt so die erste große Liebe auf und das ist aber auch alles nicht so einfach, weil Joe hat nämlich auch seine Probleme familiär und es ist ein großes Auf und ein großes Ab und die Achterbahn der Gefühle von 18-Jährigen, 17-, 18-Jährigen, das wird... ist ja dieses bekannte Coming of Age, es ist ein Coming of Age Roman. Das, finde ich, hat Inga Hanka sehr gut eingefangen, zusammen mit diesem Vibe der späten 90er. Es sind natürlich die typischen Zutaten. Also Inga Hanka macht da auch keine Ausnahme, das ist auch völlig in Ordnung. Bei diesem Buch, also das ist toll geschrieben, es ist nicht experimentell, aber es ist auch nicht billig. Also es ist wirklich sauber durchgeschrieben. Was mich bei dem Buch aber gecatcht hat oder bevor ich es gelesen hatte, war diese Zeit, nämlich 1999. Ich habe das Gefühl, ist eine Zeit, in der wenige Romane spielen. Und das ist eine Zeit, die ich auch wirklich sehr intensiv erlebt habe. Das ist nämlich, da war ich nämlich auch 18, 20, 21 so die Drehe. Ich hing auch immer sehr viel in Videotheken ab und überhaupt die ganze Beschreibung dieser Videotheken und dass man dann sich diese kleinen Kärtchen nehmen musste und dass man dann nach vorne gegangen ist und dann musste der erst die Kassette, die VHS-Kassette oder die DVD, wenn es moderner war, erst raussuchen und so, das hatte ich alles mittlerweile vergessen. Das ist alles schon sehr lange her mittlerweile. Und diese Atmosphäre, dieser Vibe, das hat mir sehr gut gefallen. Ich würde sagen, es ist nicht nur ein Coming-of-Age-Roman, es ist auch ein historischer Roman. Also man kann da schon sagen, wenn die erzählte Zeit länger als 20, 25 Jahre zurückliegt, in den letzten 20 Jahren ist die Welt so krass fortgeschritten, technisch. Da ist so viel passiert in Sachen Internet, in Sachen die ganze Unterhaltungsbranche hat sich so sehr verändert. Ich finde, das ist nicht nur Coming of Age, das ist auch ein historischer Roman und deswegen habe ich den sehr genossen. Oh, Little Hollywood von Inga Hanka, wirklich eine große Empfehlung. Erschien beim Echo Verlag. Er hat 350 Seiten und kostet 24 Euro.
0: Danke an unseren Bookstar HRO. Dieser und zwei weitere spannende Buchvorstellungen hört ihr später auch in der Literaturstunde ab 13 Uhr hier im Programm.

Das war Love Somebody von The Allergies. Und von The Allergies kommen wir jetzt zu Violet Grohl. Das ist eine amerikanische Singer-Songwriterin, die unser aktuelles Album der Woche geschrieben hat. Darauf befindet sich der Titel Be Sweet to Me. Nein, das Album trägt den Titel Be Sweet to Me, es tut mir aufrichtig leid. 595, das ist der Name des Titels, den wir heute besprechen wollen. Der ist ein Alternative-Metal-Rock-Track, der von treibenden Drums und groovigen Basslinien getragen wird. Grohls sinnlicher Gesang ergänzt den psychedelischen Charakter des Songs. Über die Entstehung des Tracks verriet Violet Grohl vorab Folgendes. 595 wurde von einem T-Shirt inspiriert, das ich besitze. Darauf ist eine alte Werbung für eine Sex-Hotline abgebildet und ich habe es vor einiger Zeit bei Etsy gekauft. Mein Vater hat das Paket tatsächlich geöffnet, das Shirt gesehen und es dann für ein paar Monate in seinem Atelier versteckt. Später gingen wir ins Studio und hatten diese Idee für einen richtig harten Song und das T-Shirt stand an diesem Tag einfach total im Mittelpunkt. Es gab so viele kleine Sprüche auf dem Shirt, die einfach perfekt waren und wir dachten uns, das ist irgendwie unglaublich, wir sollten einen Song drüber schreiben. Von unserem Album der Woche hören wir jetzt Violet Grohl mit 595.

Das war 595 von Violet Grohl. Ein weiterer Track von unserem Album der Woche Be Sweet to Me. Morgen gibt's dann wieder einen neuen Song von der Scheibe.

9.55 Uhr, der Weckruf neigt sich dem Ende für heute, aber gleich natürlich noch das Finale mit Ali in den Nachrichten, unter anderem mit folgenden Themen. Förster beginnen Jahrestagung in Rostock, Seehafen bereit für mehr Schwerlasttransporte und EU kündigt größeres Engagement bei Waldbränden an. Mehr dann gleich pünktlich um 10 mit Ali, bis dahin haben wir noch Zeit für ein weiteres Lied. Can I Get A von Skindred.

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1: Das war's gleich. Vorher noch die 10 Uhr Nachrichten im Studio heute Ali Biewer. Etwa 1000 Förster und Waldexperten beginnen heute in Rostock ihre Jahrestagung. Dabei wollen sie vor allem über die Auswirkungen und die Folgen des Klimawandels diskutieren, aber auch, wie Waldgebiete extreme Trockenperioden und Wassermangel besser überstehen können. Laut der aktuellen Zustandserhebung haben sich viele Waldgebiete in Deutschland noch immer nicht von den beiden Hitzesommern 2018 und 2019 erholt. Das fünftägige Jahrestreffen in Rostock ist nun die größte Fortbildungsveranstaltung für Forstleute. Neben Workshops und Diskussionen sind auch Exkursionen ins Umland geplant und eine große Försterparty im Mauclub. Im Mordprozess um den 8-jährigen Fabian aus Güstrow soll der nächste Verhandlungstag am Landgericht Rostock ohne Zuschauer stattfinden. Einen entsprechenden Antrag hat gestern die Nebenklage eingereicht. Sie verwies auf Persönlichkeitsrechte des getöteten Kindes. Eine Entscheidung will das Gericht nun morgen direkt vor der nächsten Verhandlung verkünden. Im Anschluss soll dann das rechtsmedizinische Gutachten vorgestellt werden. Am gestrigen Verhandlungstag hatten mehrere Zeugen vor allem die Situation am Tatort geschildert. Sie verwiesen auf Fußabdrücke, nachdem die Hauptverdächtige mehrmals dort gewesen sein muss. Zudem soll es Spuren gegeben haben, die vom Opfer selbst stammen könnten. Nach Ansicht der Staatsanwaltschaft ist es also möglich, dass der Junge demnach noch lebend am späteren Tatort angekommen ist. Die neue Strecke für Schwerlasttransporte über den Rostocker Seehafen hat eine erfolgreiche Premiere gefeiert. Ein erster Großschiffspropeller wurde gestern verladen, teilte Hafengeschäftsführer Scharner mit. Das 11 Meter breite und 160 Tonnen schwere Hightech-Produkt stammte aus einem Stahlwerk in Waren an der Müritz, soll nun in den Hamburger Hafen verschickt werden. Die Propeller kommen weltweit auf Handels- und Spezialschiffen zum Einsatz. Um den Schwerlasttransport zum Rostocker Seehafen zu gewährleisten, mussten zuvor mehrere Infrastrukturmaßnahmen durchgeführt werden. In Dresden kann der Christopher Street Day wie geplant stattfinden. Das hat das sächsische Oberverwaltungsgericht mit Sitz in Bautzen geurteilt. Es stufte sowohl den traditionellen Umzug als auch ein Straßenfest als politische Versammlung ein. Die Dresdner Innenbehörde, die hatte das noch anders gesehen. Sie hatte das Straßenfest als kommerzielle Veranstaltung betrachtet und demnach Gebühren eingefordert, unter anderem für die Sicherheit. Die Dresdner CSD-Tage, sie beginnen morgen. Und die Europäische Union will in diesem Jahr deutlich aktiver bei Waldbränden helfen. 800 Feuerwehrleute sollen dazu in den am meisten gefährdeten Regionen am Mittelmeer stationiert werden. Das kündigte Kommissionspräsidentin von der Leyen an. Zudem stünden 20 Löschflugzeuge und 5 Hubschrauber aus den Beständen der EU-Flotte zur Unterstützung bereit. Laut einem EU-Bericht haben Waldbrände allein im Vorjahr eine Fläche von mehr als 1 Million Hektar zerstört. Soweit die Nachrichten.
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3: Draußen vorm Fenster sehe ich ein paar richtig hübsche Wolken. Dafür gibt es aber sonst nichts zu sehen, keinen blauen Himmel, keine Sonne. Und das wird auch den Großteil des Tages so bleiben. Wolken über Wolken. Zum Abend hin sollten die noch mal ein bisschen aufbrechen und noch ein bisschen Sonne zwischendurch lassen. Aber ansonsten bleibt es halt einfach grau. Aber das muss ja noch nicht hässlich sein. Niederschlag gibt es nebenbei auch noch. Es hat heute früh schon um einiges geregnet. Immer nur leicht, aber dafür nicht so selten. Heute über den Tag wird es auch immer wieder Niederschlag geben. Also wenn ihr rausgeht, stellt euch darauf ein, dass ihr ein bisschen nass werdet. Richtig gießen wird es aber nicht. Was es aber noch wird, sind 19 Grad. Wir sind gerade bei 16. Die Höchsttemperaturen, die wir am späten Nachmittag erreichen werden, sind dann 19, wie gesagt. Nebenbei Wind, nichts Großes, eine schwache Brise aus Südwesten werden wir eigentlich kaum mitkriegen. Gucken wir dann nach morgen. Der Tag ist ähnlich, 19 Grad in den Höchsttemperaturen, Wolken und hier und da Regen. Da wird der Wind aber zwischendurch nochmal ein paar Böen vorbeibringen, die dann ein bisschen flotter unterwegs sind, in dem Bereich von so ungefähr 40 km/h, also schon starke Windböen.
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3: Den habt ihr gehört, bis eben gerade und bis jetzt noch einen wenigen Moment. 10.04 Uhr haben wir es gerade, der Weckruf läuft jetzt offiziell zu Ende. Ich war eure Moderatorin für diesen Morgen, Freya Paula, und an meiner Seite in den Nachrichten haben wir den guten Ali Biewer gehört.
1: Moin moin.
3: Und was ihr jetzt noch weiterhin hören könnt, wenn ihr eingeschalten bleibt, sind folgende Sendungen, denn der Weckruf ist zwar vorbei, aber Loro geht natürlich noch weiter. 13 Uhr gibt es nochmal zum Nachhören unsere Literatursendung, um 16 Uhr der Home Run, 18 Uhr Fairquare Radio, 19 Uhr gibt es bei uns die Dreadlock Zone, um 21 Uhr den Schwarzen Kanal Und dann ab 23 Uhr führt uns einfach die beste Auswahl unserer Musikredaktion aus der Nacht in den neuen Tag. Und die gibt's auch jetzt zwischendrin immer in den Zeiten, wo keine feste Sendung ist. Wie zum Beispiel jetzt gleich gibt's einfach richtig gute Musik. Also bleibt ruhig dran. Ich von meiner Seite verabschiede mich und sage, es geht jetzt gleich weiter mit Smalltalk von Il Peach. Viel Spaß und bis bald!

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1: Einen wunderschönen Nachrichten, einen wunderschönen Nachrichten, das ist auch schön.
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2: Herzlich willkommen hier am Sonntag 18 Uhr aus dem Studio in der Friedrichstraße 23. Für euch am Mikrofon zunächst Ralf Kirsten, aber es gibt zwei Gäste heute in der Sendung. Das ist einerseits Stefan, der Buchster, der wie immer zwei Bücher vorstellt, und ich freue mich, dass heute zum ersten Mal auch Friedrich da ist, um ein Buch vorzustellen. Und da wollen wir natürlich die Bücher in der Reihenfolge der Vorstellung auch kurz nennen. Madeleine Cash mit Verlorene Schäfchen, ein ganz aktuell erschienener Roman. Und dann von Stefan Inga Hanka mit Little Hollywood, einem Debüt. Und Daniel Fassbender mit einem Krimi, Heaven's Gate. Also wir sind vielleicht heute eher im Thema der Sommerbücher und durchaus der gehobenen Unterhaltung. Starten tun wir aber mit einem Song. Und zwar waren wir wieder dran, für die Loro-Charts einen neuen Titel ins Rennen zu schicken. Ihr wisst das, Loro/Charts. Dann findet ihr im Internet eben diese kleine Musikwettstreitseite. Und dort kann man anklicken, wenn ihr diesen Song gut findet, nämlich The Beaches mit Should Have Known Better, die Single, die vorab erschienen ist. Ich glaube, das Album kommt jetzt am 5. Juni raus. Und damit ihr nicht irgendwie ins Blinde votet, hier dieser Song zu beginnen.

0: Die Beaches verklingen und ich sage willkommen erstmal Friedrich. Der ein oder andere kennt dich ja vielleicht, weil du natürlich bei Loro die Kinosendung machst, oft in der Musikredaktion auch tätig bist, aber heute zum ersten Mal in der Literatursendung. Und du hast ein ganz aktuelles Buch mitgebracht.
1: Genau, hallo, ich habe heute mitgebracht Melin Cash mit Verlorene Schäfchen. Das Buch ist, wie du schon meintest, sehr aktuell. Es ist vor wenigen Tagen auf Deutsch erschienen bei der Pinguin Random House Verlagsgeschichte, hat umfasst 317 Seiten und liest sich gut weg.
0: Ja, und diese amerikanische Autorin, die ist ja eigentlich in Deutschland noch gar nicht so sehr bekannt. Wie bist du auf das Buch gestoßen?
1: Die ist wahrscheinlich auch in Amerika noch gar nicht so bekannt, weil es ist ihr Debütroman. Madeline Cash ist in Kalifornien geboren, 1996, zog dann wahrscheinlich nach ihrer Ausbildung in Richtung New York. Da hat sie ein Online-Literaturmagazin, das Forever Mac, mitgegründet. Da hat sie also neben ihrer literarischen Arbeit auch noch sowas wie Interviews und Essays mit veröffentlicht. 2023 hat sie dann einen Kurzgeschichtenband veröffentlicht, der heißt Earth Angel. Und jetzt, wie gesagt, auch im englischen Original erst dieses Jahr 2026 ihr Debütroman. Im Englischen heißt er Lost Lambs, aber hierzulande heißt er natürlich Verlorene Schäfchen.
0: Du hast jetzt auch schon gesagt, wäre noch gar nicht so in Amerika bekannt. Ich habe ein längeres Interview gelesen und da wird also von einem sehr großen Hype aktuell geschrieben, okay, in den USA, dass offensichtlich die Blogger-Szene, also so in diesen Kreisen, und die Internet-Literaturszene sehr auf dieses Buch gewartet hat, dass es offensichtlich auch vorab viel PR gegeben hat. Und Feuilleton habe ich zumindest den Guardian gelesen, der das Buch sehr wohlwollend bespricht. Worum geht's in diesem Debüt?
1: Also ich habe es dann auch über diese Internet-Hype überhaupt mitbekommen von diesem Buch. Und mich hat in erster Linie angesprochen, und das wird ja, denke ich mal, auch in anderen Besprechungen das Wort fallen, Humor ist da wichtig. Ihr Buch ist da so ein bisschen satirisch gesehen. Ja, worum geht es? Ja, es geht um eine Familie, die Flints. Könnten eigentlich so eine Art Vorstadt, vorbildliche Familie sein. Eigentlich, aber die Familie hat es ziemlich schwer. Jeder hat da für sich ein bisschen mit seinem Leben gerade zu knapsen. Es gibt den Vater, die Mutter und drei Töchter in unterschiedlichen Altern. Die Ehe, da kriselt so ein bisschen und auch die Mädels haben alle so ihre kleinen Sachen. Und dazu kommt dann auch noch die Verbindung zur gemeinschaftlichen Kirche. Es gibt so eine Art Kleinstadt in Nordamerika und da gibt es einen Priester, mit dem steigen wir dann auch gleich ein. Und auch da gibt es dann große Anknüpfpunkte. Also das ist so, inhaltlich werden unterschiedliche Themen angeschnitten. Es ist nicht nur das Familienleben, es geht auch so wirklich so in Gesellschaftsphänomene. Und manches ist auch tatsächlich überraschend mutig, sag ich mal so. Also da werden Themen angeschnitten. Also damit, ich glaube, kein Leser rechnet damit, dass dann, ja, ich will jetzt nicht zu viele Wörter droppen, aber sowas wie Radikalisierung oder halt Verschwörungstheorien sind da tatsächlich auch so ein bisschen ein kleiner Subtext darin.
0: Das heißt also durchaus, das moderne Amerika ist da als Background in dieser Familiengeschichte eingebunden.
1: Ja, würde ich so, ich meine, gut, jetzt kenne ich mich nicht so aus mit dem ganzen Kleinstadtleben in Amerika, aber ich finde es ja ein bisschen befremdlich, muss ich gestehen. Also wir steigen ja wirklich mit dem Pfarrer ein und wie gesagt, diese Kirche, die Gemeinde ist da auch sehr wichtig und das ist, so kenne ich das ja eigentlich nicht so, das kenne ich dann auch eher nur so aus den Medien, inwiefern das jetzt authentisch ist. Es ist auf jeden Fall herzlich und wie Kritiker schon meinten, da kommt eine ganze Menge an, auch so ein bisschen sarkastischem, schwarzen, trockenen Humor. Und der Vorteil ist auch, dass die Kapitel relativ klein sind und wir haben es hier mit einem, einem allwissenden Erzähler zu tun. Und jedes Kapitel ist so episodenartig. Wir switchen dann wieder den Fokuspunkt. Wir springen quasi, das kann man ja schon verraten, es steigt ein mit dem Priester. Aber es geht eigentlich gar nicht um den Priester. Irgendwann lernen wir dann auch den Vater kennen, die Mutter kennen. Und die drei Töchter, alle haben so ihre eigene Geschichte. Und Das macht es dann auch beim Lesen sehr schön abwechslungsreich.
0: Zum Buch gibt es auch schon ein Hörbuch, aber du hast selber einen Ausschnitt eingelesen und da müssen wir den natürlich ein bisschen kontextualisieren.
1: Richtig, weil als quasi im Vorbereitungsgespräch hieß es ja, wir hätten gerne einen Auszug. Und ich dachte mir so, nee, nicht den Anfang des Buchs. Das war für mich gleich, stand schon fest, nee, weil der Anfang ist... Der ist für mich nicht highlightwürdig, sagen wir es mal so. Da baut sich ja die ganze Stimmung erst noch auf. Ich habe mir, ich sag mal so Seite 39, wenn man es dann auf Papier hätte vorgenommen, da startet ein Kapitel und wir lernen die jüngste Tochter, also es sind ja drei Töchter in der Familie Flynn, wir lernen die jüngste Tochter Harper kennen, wie sie so mit ihrem Leben so, was da gerade so Phase ist und nebenbei ist dann auch noch ihr Vater kurzer Protagonist. Der Vater heißt Bud, nicht wundern, dass da dann auch jemand noch anderes spricht. Ja, und es geht im Grunde genommen, ich finde, das ist ein sehr schöner Auszug, um mal zu sehen, wie schreibt die Autorin. Und was ich halt schon mehrfach angesprochen hatte, ist so, wo kommen diese nuancierten kleinen Humorsachen ein, warum es so schön lesbar ist. Also das ist jetzt ein Auszug aus Verlorene Schäfchen von Madeline Cash. Alle komplexen weiblichen Charaktere brauchen Konflikte oder Widrigkeiten, dachte Harper. Harper war eine Rebellin ohne Ursprungsmythos. Kein Trauma hatte für ihren Inui, ihre Rastlosigkeit, die Weichen gestellt. Sie hatte weder ein Apartheidsregime überwunden, noch war sie wegen ihrer Religion verfolgt worden. Eigentlich bekannte sie sich zu keiner Religion und ihre provinzielle Mittelklassefamilie hatte zwar Schwächen, aber unterm Strich wurde Harper geliebt. Eine Theorie, Harper war schlauer, als gut für sie war. Du bist schlauer, als gut für dich ist, hatte ihre Mutter zu ihr gesagt, als die 9-jährige Harper aus Spaß am überregionalen College-Eignungstest teilnahm. Themen, die anderen schwer fielen, fand sie leicht. Sie kannte die X-Funktion und die Phasen der Mitrose. Wenn ein Zug mit 80 km/h von einem Bahnhof abfuhr, wusste sie genau, um wie viel Uhr er sein Ziel erreichte. Löwe verhielt sich zu mutig, wie Harper zu schlau. Ihre Frühreife isolierte sie. Damit sie Freunde fand, meldeten ihre Eltern sie bei Ferienlagern, Clubs und Leadership-Programmen an, deren Broschüren glückliche, angepasste Kinder beim Schwimmen, Singen und Mannschaftssport zeigten. Doch Harper flog früher oder später aus jeder Gruppe, weil sie Kameraden wie Betreuer mit immer neuen, raffinierten Methoden vor den Kopf stieß. »Warum, Harper?«, fragte ihre Mutter verzweifelt. »Warum hast du die kleine Carlyle abgeleckt?« »Weil sie leck mich gesagt hat«, antwortete Harper. Harper löste fast genauso gern Probleme, wie sie sie schuf. Sie glaubte nicht an das Prinzip, dass manche Dinge ebenso sind, wie sie sind und immer schon waren und immer sein werden. Dass die Sonne im Winter früher untergeht und die Draußenzeit kürzer macht. Dass man Zahnpasta, wenn sie einmal draußen ist, nicht zurück in die Tube drücken kann. Wenn Dinge so waren, wie sie waren, dann nur, weil Harper noch nicht eingegriffen hatte.« »Sie versucht, ihnen mitzuteilen, dass sie unterfordert ist«, sagte die Kinderpsychologin, die zweimal im Monat kam und eine Rechnung stellte, über die sich Harpers Vater zweimal im Monat aufregte. »Ihre Aufsässigkeit ist ihre Reaktion auf einen Mangel an Stimulation.« Bert rief Harper ins Esszimmer, wo die ernsten Gespräche stattfanden, im Gegensatz zum Wohnzimmer, wo Filme geschaut, Puzzle gespielt und Kissenhöhlen gebaut wurden. »Hast du zu wenig Stimulation?« »Wie bitte?«, fragte Harper. »Ich habe gerade einer Frau $200 gegeben, damit sie mir sagt, dass du zu wenig Stimulation hast.« »Dafür hätten wir 44 Kugeln bekommen«, sagte Harper, wie aus der Pistole geschossen. Sie sprach natürlich von den Kugeln der Eiscreme-Alternative bei Anne Frank's Dairy, einer Milchbar, die einen Teil ihrer Gewinne an eine Initiative gegen Antisemitismus spendete. Anne Franks Dairy war das einzige Lokal im Umkreis, in dem es eine Süßspeise gab, die Harper verdauen konnte.« »Dann mach etwas Produktives«, sagte Bud. »Was denn?«, fragte Harper. »Lern Latein«, sagte Bud. »Okay«, sagte Harper. Bud, der als Schüler selbst Latein lernen musste und sich heute an kein einziges Wort erinnerte, hoffte, dass diese Aufgabe das kleine Genie für eine Weile beschäftigen würde. Harper klapperte 3 Bibliotheken ab, bis sie ein lateinisches Wörterbuch fand. »Was ist das bloß für eine Welt«, dachte sie. »Auf 50 Romane über erotische Monster kam ein Lateibuch. Um an einem lateinischen Gottesdienst teilzunehmen, musste sie zur tridentinischen Messe in die nächste Stadt fahren.« »Ich brauche Geld für den Bus«, sagte Harper. »Wie viel?«, fragte Bud. $500. Bud gab ihr 5. Harper hatte Latein schnell gelernt. Bald schrieb sie echtes Latein in Räuberlatein an die Küchentapete. »Kannst du das bitte lassen?«, sagte ihre ältere Schwester. »Es sieht aus, als wärst du besessen.« Und sie war besessen. Besessen davon, Probleme zu lösen. Nachdem sie ihr Talent für Sprachen entdeckt hatte, nahm sie sich Russisch vor. Ein paar Wochen später hatte sie die Mitglieder eines russischen Gärtner-Chatrooms davon überzeugt, ihr ein gefährdetes Glühwürmchen zu schicken. Sie lernte Italienisch und überzeugte den Verkäufer eines Designerladens, ihr eine sehr teure Handtasche zu schicken. Die Tasche gefiel ihr nicht. Sie ließ das Glühwürmchen darin wohnen. Harper machte Konversationen mit dem örtlichen obdachlosen Hobo Bahnmann, der Perser war. Er erzählte ihr, dass es schwer war, seitdem seine Frau gestorben war, und Harper sprach ihm auf Farsi ihr Beileid aus. Der Tod war ein Problem, das Harper nicht lösen konnte.
0: Ja, soweit ein Ausschnitt aus dem Roman Verlorene Schäfchen, und wir haben die jüngste Tochter der Familie Flynn etwas kennengelernt, und die macht ja so einen hyperaktiven, hyperintellektuellen Eindruck. Auf Seite 39 schon, wie geht's weiter mit den Familienmitgliedern? Also es ist ja ein Familienroman, ja. Gibt's am Ende ohne zu viel zu spoilern, ein Happy End?
1: Es wird auf jeden Fall was abgerundet, aber ich kann schon sagen, die Familie macht durchaus eine schwierige Zeit durch, aber am Ende gibt es, ich sag mal so, einen Status, mit dem man zufrieden das Buch schließen kann.
0: Ja. Weil wir reden ja jetzt auch ein bisschen darüber, ob das vielleicht auch ein Sommerbuch oder für wen das Buch ist, aber vielleicht erstmal zum Stil. Mhm. Also ich fand das jetzt ja auch sehr schnell und dynamisch gelesen. Ich habe das Gefühl, das liest sich gut weg, ne? Das ist gehobene Unterhaltungsliteratur, so nenne ich das immer.
1: Also ich kann zu meiner Leseerfahrung sagen, ich habe es ja sogar auf Englisch gelesen zuerst, und dass ich beim Anlesen schon problemlos habe ich gemerkt, wie die Seiten wegflogen, und ich bin jetzt, also das Interesse baut sich dann nachher auf, weil wir lernen immer mehr Figuren kennen, und das mag natürlich so ein bisschen herausfordern. Wir haben 5 Familienmitglieder plus die Nebenfiguren, der Pfarrer, noch eine Kirchenfrau und so weiter, und trotzdem kann man da gut mit durchgehen. Also ich habe das Buch innerhalb von 6 Tagen gelesen, was jetzt für meine Verhältnisse, gut, ne, das ist jetzt, wie hat jeder Zeit und so, aber ich sag mal so 300 Seiten so in 6 Tagen auch doch gerade geschoben, mich ein bisschen beruhigt zurücklehnen, also es liest sich sehr gut, finde ich.
0: Ich habe in dem Interview mit ihr auch gelesen, dass sie sich so große Plots vorher gemacht hat und Zeit leisten, also offensichtlich eine Schreiberin, die sich vorher sehr genau einen Plan macht, wie das ablaufen soll, damit sie nicht durcheinander kommt. Du hast das schon gesagt, es kommen dann viele Personen hinzu und es rundet sich ab. Familienroman witzig, ja. Für wen denkst du, ist das ein Buch?
1: Also das mag jetzt ein bisschen ketzerisch klingen, aber ich würde es trotzdem, weil es das Vergleichsobjekt prangert bei mir über diesem Buch. Also wer sowas mag wie die Simpsons, das ist ja diese gelbe Cartoon-Serie, sag ich mal so, da gibt es ja auch Filme, es gibt ja den Kinofilm und die Serien oder so. Es ist so ein bisschen wie die Simpsons als Roman, also weil wir haben die verschiedenen Probleme, wir haben absurde Situationen, wir haben Wortwitz, da muss ich nochmal schauen, wie das im Deutschen gelöst wird, also im Englischen weiß ich auf jeden Fall, dass da sogar kleine Kunstwörter erfunden wurden, um den Wortwitz darüber zu bringen. Genau, also es sind viele lustige Sachen. Es wird auch manchmal, es wird spannend, das darf ich auch verraten. Also es baut sich Spannung auf, es gibt quasi einen großen Punkt, und da wird das Buch dann auch sehr mutig. Also Dinge, die, wo ich dann so sage, manchmal hätte es vielleicht gereicht, wenn wir uns wirklich nur die Familienprobleme angucken und nicht noch so ein, ja, ich will es nur andeuten, so etwas leicht Verschwörerisches da noch mit eingebaut wird, was so am Rande der Illegalität stattfindet. Also da so hundertprozentig, es ist ja ein Erstlingsroman, kann ich da noch nicht sagen, aber es ist die Leseerfahrung ist auf jeden Fall schön, und ich würde mir wünschen, dass die Autorin weiterhin so ein Händchen beibehält für halt den Wortwitz, und der ist wirklich einmalig. Also es gibt Passagen, da kichert man sich nur so durch die Seiten, weil es sehr amüsant geschrieben ist.
0: Da können wir ja vielleicht wirklich noch mehr erwarten. Sie ist ja erst 30 Jahre, genau. Und Erstling und Debüt. Und wie gesagt, zumindest in den USA hoch gehypt. Sie sagt, sie hat den Vertrag mit dem zweiten Buch schon in der Tasche. Das erste Buch wird auch verfilmt. Und da wollen wir es nochmal nennen, wo es jetzt so aktuell in Deutschland erschienen ist.
1: Genau, es heißt Verlorene Schäfchen von Madeline Cash. Das Buch ist beim Penguin Random House Verlag erschienen und es ist sehr, sehr grell im Regal zu finden. Es hat nämlich eine schöne gelb-violett Kontrastgeschichte. Auf dem Cover sieht man ein kleines Häuschen wie ein Familienhaus, auf dem darüber eine große weiße Wolke. Ja, verlorene Schäfchen. Auf jeden Fall für die Gelegenheitsleser, weil es ja auch so schön häppchenweise geschrieben ist. Man kann quasi immer sagen, okay, heute lese ich jetzt die Stelle von Harper und morgen kommt dann vielleicht die Stelle über den Vater und es ist ja immer so Stückchen, Stückchen und am Ende wird eigentlich ein kleines, überraschendes Abenteuer. Also wie gesagt, die Handlung macht Schlenker, mit denen, glaube ich, die wenigsten Leser rechnen. Deswegen, es ist mehr als nur Familie, was da erzählt wird. Es ist auch eine kleine Gesellschaftsanalyse.
0: Dann sage ich schönen Dank, Friedrich, dass du das Buch heute hier vorgestellt hast und du hast nicht nur Buch mitgebracht, sondern auch Musik und ich freue mich immer, wenn ihr kommt, dass man neue Musik kennenlernt.
1: Ja, ich dachte mir, zu einem facettenreichen Buch passt auch ein facettenreiches, modernes Popsong-Liedchen von der K-Pop-Gruppe Blackpink. Das war ihre Comeback-Single fürs neue Album. Sie heißt ganz einfach Go.

0: fliegender Wechsel hier in der Loro-Literatursendung. Friedrich ist schon wieder los.
1: Und Friedrich musste den Flieger kriegen.
0: Der muss den Flieger kriegen, aber Stefan ist da. Ich freue mich, letzter Sonntag im Monat, das ist ja der Termin, wenn du kannst durch deine Arbeit, bist du da.
1: Ja, herzlich willkommen. Schön, dass ich da sein darf.
0: Gut. Und natürlich hast du auch wieder zwei Bücher mitgebracht. Ja. Und das Schöne ist ja am heutigen Tag, alle drei Bücher, die wir insgesamt vorstellen, haben Hörbücher. Und das ist ja manchmal erstaunlich bei einem Debüt. Und zwar Inga Hanke, Little Hollywood.
1: Genau, das ist mein erstes Buch, was ich mitgebracht habe. Inga Hanke sagte mir gar nichts. Ich bin drauf gekommen, der Echo Verlag, den gibt es seit ein paar Jahren, ist ein kleiner Verlag, fünf Leute führen den, nur Frauen, und er gibt auch nur Frauen, also Frauenromane, Romane von Frauen geschrieben raus. Interessantes Konzept, sehr viele große Namen, aber auch viele Debüts, und Inga Hanke ist mit Little Hollywood eins davon.
0: Ja, worum geht's in diesem Debütroman Little Hollywood? Das klingt ja so nach Film.
1: Das ist, wir tauchen in die Welt der Filme ein, und zwar nicht nur irgendwelche, sondern die der 90er. Und zwar spielt das Buch in 1999, ja, das letzte Jahr des letzten Jahrhunderts, des letzten Jahrtausends, ist ja ein großes Jahr gewesen. Little Hollywood ist der Name einer Videothek. Das ist ja auch etwas, was es praktisch gar nicht mehr gibt. Seit, ich weiß nicht, 10, 15 Jahren hat es das ja völlig, ist ja völlig weggebrochen, dieser Markt der Videotheken. Little Hollywood ist eine Videothek, und die Hauptfigur Leonie, die ist nämlich sehr oft da und flüchtet sich gerne in die Welt der Filme. Hollywood ist ihre große Leidenschaft. Das liegt daran, dass es zu Hause bei ihr nicht so ganz rund läuft. Es ist ein junges Mädchen, also junge Erwachsene, hat jetzt gerade das Abi gemacht. Der Sommer steht vor der Tür, der letzte freie Sommer sozusagen, bevor es dann irgendwie in Richtung Studium, Ausbildung, Berufswelt geht. Ist ja in jedem Leben, ist ja der letzte Sommer nach dem Schulabschluss ja wichtig irgendwie. Und ja, es ist eine kleine Familie, der Vater ist weg, da gibt es viel Heckmeck, der Vater war brutal, gewalttätig, hat die Familie auch verlassen, da gibt es aber immer noch gerichtliche Streitereien. Die Mutter kriegt so ab und zu mal so depressive Phasen, wo sie verstummt und sich kaum bewegt. Sie sagt den Kindern immer, ja, das ist dann Migräne, lass mich mal in Ruhe. Aber die Kinder, Leonie und ihr kleiner Bruder Ben, die merken schon ziemlich gut, was da los ist. Ben, der Kleine, also ein paar Jahre jünger als Leonie, der hat so ein paar Zwangsstörungen mittlerweile entwickelt. Das ist auch alles nicht einfach. Die lieben sich alle, aber es ist nicht einfach, das Familienleben. Und Leonie für ihre Verhältnisse hat dann Hollywood so ein bisschen als Zufluchtsort gefunden. Sie besucht dann immer sehr oft diese Videothek Little Hollywood, und da arbeitet Joe, so ein ganz wilder Typ, so ein bisschen, so wie die alten 50er Jahre Hollywood-Stars, so Marlon Brando-mäßig so ein bisschen wild und unangepasst, ist schon tätowiert. Mit dem freuen sie sich an, und die spielen dann auch Wahrheit oder Pflicht, und dann müssen sie, Filmzitate erkennen, und es ist keimt so die erste große Liebe auf, und das ist aber auch alles nicht so einfach, weil Joe hat nämlich auch seine Probleme familiär, und es ist ein großes Auf und ein großes Ab, und die Achterbahn der Gefühle von 18-Jährigen, 17-18-Jährigen, ist ja dieses bekannte Coming of Age, es ist ein Coming of Age Roman, und das finde ich hat Inga Hanke sehr gut eingefangen, zusammen mit diesem Vibe der späten 90er.
0: Ja, und wir wollen euch natürlich auch einen Ausschnitt geben und natürlich aus dem Hörbuch. Was hören wir, Stefan?
1: Wir hören den Anfang des Buches, da ist Leonie gerade mit ihrem Abi beschäftigt.
2: Das richtige Leben beginnt für mich eine Stunde früher als für alle anderen. Ich lehne mich auf meinem Stuhl zurück und schließe einen Moment die Augen. Die Stille ist voller Geräusche. Das eilige Kratzen eines Füllers über einen Klausurbogen, wahrscheinlich gehört er Caro. Kaugummi kauen, Das Zischen einer Flasche Mineralwasser beim Öffnen. Schlucken. Seufzen. Umblättern. Der kaputte Lautsprecher brummt. Das macht er seit der 7. Es ist mir schätzungsweise ab der 8. nicht mehr aufgefallen. Die Uhr tickt. Ich öffne die Augen. Für einen Moment spiele ich mit dem Gedanken, doch weiter zu schreiben oder meinen Text wenigstens auf Fehler zu überprüfen, wie ich es immer tue. Getan habe, denke ich. Passé composé. Vergangenheit. Ich hole tief Luft. Und als würde ich mir damit selbst den Rückweg versperren, schreibe ich Fin unter meine Interpretation von Molières Le Malade Imaginaire.

0: bemerkt mich erst, als ich meine Klausur auf sein Pult lege, direkt neben seine Füße. Hastig nimmt er die Beine vom Tisch und setzt seine Brille auf. »Mademoiselle Ziegler«, sagt er, »Sie geben freiwillig ab.« Er ist so überrascht, dass er sogar Deutsch redet. »Sie haben aber noch eine Stunde, die sollten Sie nutzen.« Ich schüttle den Kopf. Mein Pferdeschwanz kitzelt in meinem Nacken, Vorfreude in meinem Bauch. »Ich habe noch was vor«, sage ich, zu leise, dass es jemand hören kann, laut genug, dass ich es tatsächlich ausgesprochen habe. In mir regt sich etwas, was mich ans Radfahrenlernen erinnert, an das Gefühl, in die Pedale zu treten, noch etwas wackelig, aber entschlossen, und plötzlich die Erkenntnis, da ist niemand mehr, der mich festhält. Ich fahre allein. Auf dem Weg nach draußen bohrt sich Karos Blick in meine Stirn, ein stummes »Was tust du da?« Ich sehe weg. Dann hallt das Geräusch der zufallenden Tür durch den leeren Flur. Und es ist still. Diesmal wirklich. 10:50. Nie wieder Schule. Ich nehme einen Umweg zum Ausgang, vorbei an meinem ehemaligen Klassenzimmer aus der 5., vor dem ein paar verlassene Turnbeutel hängen. Vorbei am Getränkeautomaten, dessen Tomatensuppe als ultimative Herausforderung gilt. Vorbei am schwarzen Brett, wo jemand mit Feinliner einen winkenden Penis auf den Vertretungsplan gemalt hat. Vorbei, denke ich, während ich die Treppe zur Eingangstür hinuntersteige. Vorbei, vorbei, vorbei. Ich sage es mir immer wieder, um es glauben zu können, und ganz kurz denke ich daran, dass ich den Notenschnitt vielleicht nicht geschafft habe, dass ich mich vielleicht nicht in Köln bewerben kann, für den Numerus Clausus brauche ich 14 Punkte. Doch heute spielt das keine Rolle. Die unterste Stufe hüpfe ich hinunter. Im Fenster der Eingangstür klebt mit Tesafilm ein Schild, Textmarker auf Karopapier. Heute Abiturprüfungen, bitte Ruhe. Erst bin ich unschlüssig, sehe mich um, doch weil ich ohnehin gerade dabei bin, zu tun, was ich noch nie getan habe, reiße ich es ab, falte es zusammen und stopfe es in meine Hosentasche. Ich werde es später als Andenken in mein Notizbuch legen. Mein Herz klopft so laut, dass es zwischen meinen Ohren hallt. Und als ich nach draußen gehe, muss ich mir ein Lachen verkneifen. Die Luft ist überraschend warm für Anfang Mai. Und die Buche vor dem Eingang scheint seit heute Morgen grüner geworden zu sein, als wäre der Frühling, während ich über Molière gebrütet habe, hinter meinem Rücken zum Sommer geworden.
1: Ja, soweit der Anfang und da wird schon der Sommer verhießen in Little Hollywood. Und wie ich vermute, so alles, was so allem so Coming-Age-Roman ausmacht, das wird auch passieren und der Roman wird auch am Ende des Sommers enden mit einer, sag ich mal, erwachsener gewordenen Heldin.
2: Ja, das ist, ich habe schon das Gefühl, dass der Sommer nach der Schule, bevor es losgeht mit was auch immer, mit dem Leben, keine Ahnung, wenn man das so flapsig ausdrücken kann, ist wichtig für alle und ich glaube, so viel Entwicklung, wie man in diesem Sommer hat, hat man vielleicht das letzte Mal in den ersten 18 Monaten des Lebens gehabt. Es sind natürlich die typischen Zutaten. Ja, also Inga Hanka macht da auch keine Ausnahme. Das ist auch völlig in Ordnung. Ich bin jetzt nicht so der gängige Coming-of-Age-Leser. Das liegt vielleicht ein bisschen an meinem Alter. Also vor 20 Jahren sah das noch anders aus. Mittlerweile lese ich Coming-of-Age-Romane eher selten. Bei diesem Buch... Also das ist toll geschrieben. Es ist Inga Hanka ist auch, also die hat Kurse gegeben für kreatives Schreiben und so. Also sie war auch Texterin bei Werbeagenturen. Also sie weiß, wie man schreibt. Das merkt man auch. Es ist sauber geschrieben. Es ist nicht experimentell, aber es ist auch nicht billig. Also es ist wirklich sauber durchgeschrieben. Was mich bei dem Buch aber gecatcht hat oder bevor ich es gelesen hatte, war diese Zeit, nämlich 1999. Ich hab das Gefühl, das ist eine Zeit, in der wenige Romane spielen und das ist eine Zeit, die ich auch wirklich sehr intensiv erlebt habe. Das ist nämlich, da war ich nämlich auch 18, 20, 21 so die Drehe. Ich hing auch immer sehr viel in Videotheken ab und überhaupt die ganze Beschreibung dieser Videotheken und dass man dann sich diese kleinen Kärtchen nehmen musste und dass man dann nach vorne gegangen ist und dann musste der erst die Kassette, oder die VHS-Kassette oder die DVD, wenn es moderner war, erst raussuchen und so.

0: Das hatte ich alles mittlerweile vergessen. Das ist alles schon sehr lange her mittlerweile. Diese Atmosphäre, dieser Vibe, das hat mir sehr gut gefallen. Ich würde sagen, es ist nicht nur ein Coming-of-Age-Roman, es ist auch ein historischer Roman. Also man kann da schon sagen, wenn die erzählte Zeit länger als 20, 25 Jahre zurückliegt, in den letzten 20 Jahren ist die Welt so krass fortgeschritten, technisch, da ist so viel passiert in Sachen Internet, in Sachen die ganze Unterhaltungsbranche hat sich so sehr verändert. Ich finde, das ist nicht nur Coming-of-Age, das ist auch ein historischer Roman und deswegen habe ich den sehr genossen.
1: Ja, und dann wollen wir natürlich nochmal die Fakten zum historischen Roman sagen.
0: Genau, Little Hollywood, der historische Roman von Inga Hanker, wirklich eine große Empfehlung, erschien beim Echo Verlag. Er hat 350 Seiten und kostet 24 Euro.
1: Dann zunächst erstmal danke und bevor wir zum nächsten Buch kommen, gibt es Freya Ridings mit Wild Horse.

0: Freier Writing hier in der Loro-Literatur-Sendung. Mir gegenüber steht Stefan und wir kommen zum zweiten Buch. Und ich finde es ja recht ungewöhnlich. Nach Coming of Age kommen wir jetzt zu einem Krimi. Das ist ja gar nicht so dein übliches Genre. Ja. Wie bist du zum Buch gekommen und welches Buch ist es überhaupt?
1: Ja, also ich stelle vor, Daniel Fassbender mit Heaven's Gate, ein Kriminalroman. Es ist ja nur, also wer meinen Blog jetzt schon länger folgt oder wer mich auch kennt oder so, ich habe mit Krimis wirklich nichts am Hut, wirklich. Ich finde allein auf was die, ich gucke sowas auch nicht im Fernsehen oder so. Ich habe mal geguckt, irgendwie so viel Morde im Jahr in Deutschland passieren gar nicht, wie jeden Abend im Fernsehen gemordet wird. Das ist, ich finde das völlig, völlig überlaufen, dieses Genre. Ja, wie bin ich dazu gekommen? Ich schreibe seit Januar für die Viro-Zeitschrift. Die hat ja dieses Viro-Magazin, das kommt einmal im Monat und da soll ich immer eine kleine, oder da darf ich immer eine kleine Rezension schreiben und auch für das Online-Magazin. Und dann im Vorgespräch letztes Jahr noch hab ich dann gesagt, ja, also meine, was ich so lese, ist natürlich immer alles relativ ernst. Ich bin jetzt nicht so der Unterscheider zwischen Ernst und Unterhaltung, aber es ist dann doch eher gesellschaftskritisch und dramatisch. Und dann wurde mir gesagt von der Redaktion, ja, das ist alles schön und gut, machen wir auch, aber vielleicht zwischendurch mal was Seichtes oder was Leichtes, eine kleine Sommerlektüre oder auch mal ein Krimi. Und dann habe ich gesagt, oh, dann habe ich mit den Augen gerollt ein bisschen. Habe gesagt, habe aber versprochen, mache ich. Und habe lange gesucht und habe jetzt gefunden, Daniel Fassbender mit Heaven's Gate beim Diogenes, kein Debütroman, aber anscheinend der erste Fall für den Inseldetektiv Caruso.
0: Ohne Krimi ist ja immer ein bisschen kompliziert. Da kann man immer gar nicht so viel erzählen, weil man ja spoilert. Ja. Ne? Ja, genau. Aber vielleicht ganz kurz, worum geht's? Ne? Irgendwie auf dem Cover ist so eine große Welle.
1: Es geht wir sehen eine große Welle. Wir sehen einen kleinen Surfer in dieser riesigen Welle. Es beginnt mit Surfen und Surfen ist auch ein Bestandteil des Romans, aber es ist natürlich nicht das Hauptthema. Caruso ist ein Freizeitsurfer, der war mal Surflehrer, ist ein Deutscher, der auf der philippinischen Insel, jetzt muss ich doch nochmal gucken, Surigao, lebt, eine kleine Insel auf den Philippinen und da gibt es eine riesengroße Welle, ist ein Surferparadies, eine große Welle, die ist gefürchtet bei allen, nämlich die heißt Heaven's Gate, das ist praktisch der Name dieser Welle und er ist so Inseldetektiv, so ein bisschen runtergekommen, säuft viel rum.
0: Also, ja, wie die Detektive
1: wie
0: so sind.
1: Wie diese klassischen Detektive so ein bisschen sind. Aber ich mache mich jetzt schon wieder lustig, das ist doof. Ist ein gutes Buch, das vorab. Ne? Aber Krimis sind auch immer sehr klischeebehaftet. Und da macht Fassbender auch keine Ausnahme. Er ist Detektiv, aber seine Auftragsbücher sind so ein bisschen leer. Er gammelt so ein bisschen rum. Er hat wenig Geld, beschafft sich das immer auf mehr oder weniger krumme Art. Und dann kommt eine Frau an, Angel oder Angel, spanischsprachig, und fragt ihn, ob der Sohn, der verschwundene Sohn gefunden werden könnte, mit Hilfe von Caruso. Und Caruso sagt zu und er macht sich dann auf die Suche nach diesem Sohn, sammelt dann die ganzen Puzzlestücke ein, um herauszufinden, was mit diesem Sohn passiert ist. Und je mehr Leute er fragt, desto mehr merkt er, oh, okay, da habe ich irgendwie ins Wespennest gestochen, irgendwas läuft da schief. Und er geht ganz, ganz tief in Drogen, Mafia, Kartellgeschichten, die verknüpft sind mit der Politik der Philippinen. Es schaltet sich dann auch noch ein Drogen-Mafia-Boss aus Südamerika ein, der Vater dieses Jungen sein soll. Der ist gerade frisch aus dem Knast gekommen, der macht da auch noch ein bisschen Rambazamba. Das ist wirklich... Hardboiled ist ja immer so ein Begriff, schon seit vielen Jahrzehnten. Der hartgesottene Detektiv, der sich da mit allen anlegt. So ist das Buch auch gestaltet.
0: Ja, und wir steigen ein in das Buch noch gar nicht so hardboiled, sondern eher so ein bisschen locker in die Surfer.
1: Ja, es entwickelt sich. Wir hören gleich den Anfang. Es entwickelt sich.
2: Ich stand auf der untersten Ebene des Surf Towers und blickte nach Osten aufs Meer. Die Sonne war noch immer nicht aufgegangen, obwohl es längst 6 Uhr sein musste. Der Turm war eine morsche, dreistöckige Stelzenkonstruktion, die als Tribüne und Aussichtsplattform auf das Riff gebaut worden war. Vor mir lag Delirium. Normalerweise eine überlaufene Spaßwelle, die bis zur Hüfte reichte, Fehler verzieh und grinsende Gesichter produzierte. Normalerweise. An diesem Morgen brach die Welle hohl, viel zu schnell und über Kopf hoch. Ihr Weißwasser ließ den Turm erbeben. Weiter rechts tobte Heaven's Gate, das wütend pumpende Herz dieser tränenförmigen Insel, der ganze Stolz der philippinischen Surfszene und eine der besten Wellen der Welt. Heaven's Gate war der Grund, warum ich vor rund 10 Monaten nach Surigao gekommen war. In der Dunkelheit erahnte ich bestenfalls, was mich gleich erwarten würde. Eine entfesselte Laune der Natur. Ich schaute mich um. Auf dem Tower war ich weiter allein. Auch auf dem schmalen Strandstreifen und dem 40 Meter langen Steg, der von dort über das Riff zum Turm führte, war niemand zu sehen. Selbst die Einheimischen hatten mit diesen Wellen, diesem Swell, wohl nicht gerechnet. Und keiner der Forecasts hatte angekündigt, was sich nun vor mir abspielte. Ein dunkler, vom Alkohol befeuerter Traum vom Krieg und unruhige Katerbeine hatten mich aus dem Bett und an die Küste getrieben. Ich war die 2 Kilometer bis zur Bucht gelaufen. Das kurze Stück durch die Seitenstraße, den Rest des Weges die Tourism Road entlang. Dort interessierten sich zu dieser Uhrzeit nicht einmal die Moskitos für mich. An den Eingängen der Urlaubsresorts schliefen Wachmänner. Nur die Tricycle-Fahrer vor dem Choppy Joe's waren wach. Waren immer wach. Weil sie in mir, ich trug lediglich Boardshorts und Board, keinen zahlenden Fahrgast sahen, ließen sie mich in Ruhe. Die Insel roch wie frisch gekerchert. Es musste in der Nacht kurz und heftig geregnet haben. So kurz, dass sich keine Pfützen gebildet hatten. Ich ließ das Karma-Café hinter mir und sehnte mich nach Ex-Benedict auf warmer Brioche. Nach dem nächsten Auftrag gönne ich mir den Luxus wieder, sagte ich mir, als mich Lärm aus meinen Gedanken riss. Ein Getöse wie von einstürzenden Gebäuden kam von der Küste. Ich wärmte mich mit abwechselnden Ausfallschritten auf. Dann griff ich in schnellen Bewegungen hinter mir auf den Boden. Die Silben von »Heute bitte keine Toten« gaben den Rhythmus vor. Im Februar war kurz nach meiner Ankunft auf der Insel ein Franzose bei deutlich einfacheren Bedingungen mit dem Kopf auf das Riff geschlagen und wenig später während der Überfahrt zum Krankenhaus gestorben. Mein Blick blieb während des Warm-ups weiter auf Heaven's Gate gerichtet. Der Spot lag gut 100 Meter entfernt an einem vorgelagerten Riff. Trotz der Dunkelheit erkannte ich Struktur in der Welle. Eine schnelle, saubere Rechte. Sauber, aber verheerend. Ich verließ den Turm und stieg mit meinem Board vorsichtig die glitschigen Stufen hinab. Die 4. von oben mied ich, weil ich wusste, dass sie nur provisorisch befestigt worden war und sich jederzeit lösen konnte. Mit dem Board unter meinem Körper glitt ich in das fast 30 Grad warme Wasser. Paddelnd passierte ich Delirium und atmete die Gischt der gebrochenen Welle ein. Hinter dem feinen Sprühnebel erschien Heaven's Gate wie eine böse Vorahnung. Die Welle war an diesem Tag doppelt kopfhoch. Und leichter Offshore-Wind ließ sie noch hohler brechen, als sie es ohnehin schon in dem seichten Wasser über dem Riff tat. Mit etwas Abstand verfolgte ich das Verhalten der Welle, bis ich glaubte, sie zumindest in diesem Moment, bei dieser Tide und diesem Wind zu verstehen, und paddelte ins Line-up, dorthin, wo sie brach. Ich saß nun knapp 150 Meter von der Küste entfernt auf meinem Brett im Wasser und schaute Richtung Strand. Auf meinem Rücken spürte ich die ersten Sonnenstrahlen. Hinter mir am Horizont ging die Sonne nun tatsächlich auf. Am wolkenlosen Himmel wurde schwarz zu blau. Die Palmen holten sich ihr sattes Grün von der Nacht zurück. Auf dem grauen Wasser schimmerten erste türkisfarbene Reflexe. Die Insel erwachte.
0: Ja, und so erwacht auch der Roman von Daniel Fassbender, der Krimi Heaven's Gate. Und wenn man das hört, habe ich das Gefühl, da lernt man eine ganze Menge über Surfen, wovon ich ja gar keine Ahnung habe.
1: Ja, ich kenne mich mit Surfen auch nicht aus. Bin jetzt eindeutig schlauer, was das betrifft. Also gerade jetzt in den Anfangskapiteln wird da sehr viel drüber geschrieben. Es ist aber auch nur ja, der Aufhänger sozusagen. Im Laufe des Buches lernt man ja den Caruso ganz gut kennen. Ich finde, das ist ganz gut beschrieben, dieses Surfen, diese Disziplin, die man da braucht. Es gibt auf dieser Insel ganz viele Touristen, die sich in Heaven's Gate reinschmeißen, weil sie denken, das ist einfach so mit links machbar. Oh, ich muss atmen lernen. Das ist einfach so mit links machbar. Nein, ist es nicht. Caruso sieht das dann auch immer und warnt die Leute auch, macht das nicht so. Man braucht Disziplin, man braucht Fingerspitzengefühl, man muss diese Welle lesen können und das kann der alles. Und es ist ein schöner, also so ein krasser Unterschied zu seinem Zustand von Caruso. Also der ist ja wirklich runtergekommen, aber wenn er auf diese Welle wartet oder surft, dann ist er on top, dann ist er wirklich hochkonzentriert und macht alles. Es ist so ein bisschen so wie diese Bruce Willis Polizeifilme, ne, wo Bruce Willis ist ja auch immer so einer, der einen zu viel trinkt und aber wenn es drauf ankommt, ist er da und erledigt alles zu 100%. Und so ist Caruso auch. Das fand ich, deswegen ist der Surfer ein guter, also dieses Surfen ist ein guter Aufhänger, um diesen Caruso zu beschreiben.
0: Ja, und sicherlich schöpft da auch Daniel Fassbender selber aus eigener Erfahrung. Er ist ja, man kann auf seiner Website mal nachgucken, er ist ja auch zur See gefahren und gesurft hat er natürlich
1: bestimmt
0: auch intensiv.
1: Fall, ja.
0: Ne? Also da kommt das mit rein. Hardboiled Krimi, also es geht aber am Ende, hast du gesagt, ziemlich gut zur Sache.
1: Ja, deutlich.
0: Und es ist so irgendwie in den Kritiken die Rede, das ist der erste Fall von Caruso.
1: Ja, es steht nicht auf dem Cover, es steht ein Fall für Caruso, aber es wird deutlich im Text, da wird viel offen gelassen, da wird viel angedeutet. Ja, also Caruso hat eine dunkle Vergangenheit. Der Plot ist auch so gestrickt, dass alles, was in diesem Buch passiert, dann wirklich abgeschlossen ist und Platz für Neues macht. Das wird alles schon so eingeleitet. Also ich gehe fest davon aus, dass da noch mehrere Romane kommen. Ein Satz noch zu meiner Krimi-Erfahrung. Es war immer dieses, ich habe immer mit den Augen gedreht, wenn ich einen Krimi-Roman in die Hand genommen habe und da stand drauf, der 18. Fall für Detektiv sowieso oder der 85. Fall für, da habe ich immer gesagt, oh Gott, jetzt muss ich mir hier 17 Romane durchlesen, um irgendwie rauszufinden, wer das ist. Vielleicht bleibe ich sogar bei, weil ich hier mal die Chance habe, so eine Krimi-Reihe mal von Anfang an zu lesen. Wie gesagt, es ist ja alles noch überhaupt nicht bestätigt, dass das noch weitergeht. Ich gehe davon aus. Und Daniel Fassbender, ich glaube, das ist ein guter Typ. Ich kenne ihn von dem Blockbuster-Preis. Das war mal ein Preis, da konnte man Manuskripte einschicken und der Hauptpreis war, dass dieses Manuskript veröffentlicht wird. Und da stand er 2018 mit seinem ersten Roman in der Endrunde. Und mittlerweile ist der erste Roman auch veröffentlicht worden, 2018, 19 irgendwie. Und da sagte mir der Name zumindest was, weil ich bei diesem Preis mal in der Jury mitsaß, im Folgejahr. Und das ist vielleicht einer der Gründe, warum ich bei Daniel Fassbender zugegriffen habe und nicht bei jedem x-beliebigen anderen Krimi.
0: Wir hatten jetzt bei den ersten beiden Büchern schon so den Eindruck, oh Mann, das ist eigentlich ein richtiges Sommerbuch oder Urlaubsbuch oder Buch, was man mit an den Strand nimmt. Hier geht es ja jetzt um Surfen und trotz Hardboiled und Krimi auch ein Buch so für Sommer und ja. So ein bisschen Urlaub.
1: Doch. Also ich würde schon, wie gesagt, ich bin dadurch, dass ich Krimis auch nicht lese, weiß ich auch vieles von diesen Krimi-Tricks, die man literarisch machen kann, erkenne ich wahrscheinlich auch nur die Hälfte. Ich würde vermuten, richtige Krimi-Kenner werden bei Heaven's Gate auf ihre Kosten kommen. Ich würde sagen, das ist ein sauberer Krimi, gut durchkomponiert, gut, also die Hinweise, die Puzzlestücke sind gut verteilt und es ist eine sehr, sehr, sehr krasse Steigerung. Zum Schluss hin wird es wirklich hart und finster und die Leichtigkeit und dieses Surfer-Sunny-Boy-Gehabe, das gewöhnt er sich ganz schnell ab, der Caruso, weil er es da wirklich mit den finstersten Mächten zu tun hat. Ich würde sagen, das ist ein Buch für den Strand mit viel Wissenswertes über Surfsport.
0: Gut, dann auch hier nochmal die Fakten.
1: Ja, Daniel Fassbender, Heaven's Gate. Nicht sein Debüt, aber sein erstes Buch bei Diogenes ist als Taschenbuch erschienen. Erstauflage Taschenbuch, hat knapp 300 Seiten und kostet 19 Euro.
0: Ja, dann sage ich wie immer danke Stefan.
1: Aber gerne
0: und
1: doch.
0: Dann vielleicht, wenn es klappt, dann nächsten Monat, ja. Zum Ende des Monats.
1: Sehr gern.
0: Und wir kommen zu den Veranstaltungstipps im Schnelldurchlauf. Ich verweise da immer auf unseren Instagram-Account unter loro.literatur. Montag, 1.6. zum Kindertag gibt's George Orwell, Farm der Tiere in der Theaterfassung des Romans bei den Freigeistern im Freigeistreich. Und natürlich ans Herz lege ich euch am Donnerstag, 4.6. 19.30 Uhr Anne Berest mit Vatertage, der zurzeit gehypte französische Roman. Lesung und Gespräch ist zweisprachig, französisch Deutsch, und das Ganze findet natürlich bei Hugendubel statt. Und am Freitag, 5.6. 19 Uhr ist die Hauslese, die meiste Lesebühne der Welt im Studio 36. Das ist der Hinterhof im Barnsdorfer Weg 36, wo bildende Künstler ihre Ateliers und einen kleinen Ausstellungsraum haben. Ich weise nochmal drauf hin, Slata Roschal, 24. bis 28.6. Klagenfurt, sie wird lesen, hat ja lange in Schwerin und Greifswald gelebt, jetzt in München und auch eine der sehr erfolgreichen Autorinnen mit Wurzeln hier im Land. Ich verabschiede mich für den heutigen Tag und das heißt, es gibt nochmal Musik von Metric Crush Forever und ein Gedicht zum Schluss wieder von dem DDR-Schriftsteller, Autorin Uwe Kressmann, Ständchen. Und für euch am Mikrofon war Ralf Kirsten. Ich wünsche euch schönen Sonntagabend, Sendewiederholung Mittwoch 13 Uhr und nächsten Sonntag berichten wir über die Stadtmeisterschaften im Poetry Slam. Tschüss.

0: Ständchen. In den Kurven spielen Straßenbahngeige. Ach, so mancher denkt da seiner Freundin oder träumt von kommenden Dingen, aber die meisten klagen und nennen es ohrenbetäubenden Lärm oder gehen achtlos daran vorüber, ganz einfach, weil sie, wie so oft, die Feier im Alltag nicht sehen. Der, wer die Seitenstraße lang geht, kann ja, sucht dir die Eintrittskarte, in der Manteltasche auch das Konzert der Fahrzeuge da schon hören, falls er keine Zeit mehr hat, die musische Stätte direkt aufzusuchen.
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0: Okay, es ist ja relativ logisch, dass es sehr wenige gute Rap-Platten von Frauen gibt, weil es einfach sehr, sehr wenige Frauen gibt, die rappen.
1: Ja.
0: Gäbe es einfach genauso viele Frauen wie Männer, die rappen, gäbe es auch genauso viele gute Frauen-Rap-Platten. Jetzt ist aber so, dass Rap in dem, wie es sich präsentiert, Frauen wahrscheinlich einfach weniger ansprechen. Die meisten Frauen haben einfach kein Interesse zu sagen, Sex, Drugs, Violence ist geil und ich möchte mal darüber reden. Also so kann ich es mir erklären. Ich bin jetzt keine Frau.
2: Was du denkst, es gibt ja einfach wenige Frauen, die rappen. Warum?
3: Ich glaube, das liegt daran, dass wir in einer Gesellschaft leben, die Frauen einredet, dass sie keine Wut haben dürfen. Und für Rap braucht man schon ein bisschen Wut.
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1: Herzlich willkommen hier zum nächsten Home Run. Heute am 3. Juni wollen wir ganz Sucha angehen lassen. Der 3. Juni, ja, ein wundervoller Tag, wettertechnisch zumindest. Die meisten von uns konnten heute mal wieder so ein bisschen durchatmen und die paar Minuten Regenschauer, naja, die haben uns nicht wirklich weh getan. So starten wir also auf in einen entspannten Abend heute bei Grillerchen oder was auch immer ihr heute noch vorhabt und plant. Vielleicht auch noch ein bisschen bewegen, mache ich nachher auch. Ich werde tanzen hier am Mikrofon. Die passende Musik habe ich auch mit. Ich weiß nicht, ob die erste Musik dazugehört, kommt von den Toten Hosen. Die machen ja momentan sich so ein bisschen groß, breit sozusagen, werben für ihr allerletztes, vielleicht doch allerletztes Album, wollen dann auch nochmal auf eine große Abschiedstour gehen und haben jetzt die letzten Songs quasi vorgelegt. Und da ist auch ein Duett dabei, ein Duett von den Toten Hosen mit dem Wolfgang Niedecken, das ist ja der Sänger, der Leadsänger von der Kölner Gruppe Bab. Die haben zum alten Song nochmal neu wieder aufleben lassen, der heißt Kristallnacht. Und mit diesem wollen wir dann heute hier auch rein starten in diesen Home Run. 16 Uhr, eine Minute heute für euch im Studio ist der Ali, habt ihr längst schon erkannt, euer Alibi für den Nachmittag. In diesem Sinne, setzt euch gemütlich hin, holt euch ein Getränkchen, was Kühles vielleicht. Und dann schauen wir mal, dass wir die nächsten 2 Stunden hier gemeinsam abfeiern oder uns erholen. Ganz wie ihr wollt. Schönen Nachmittag.
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Gewöhnungsbedürftig, gebe ich zu, diese Kombination von Wolfgang Niedecken und dem Abschluss der Toten Hosen auf ihrem letzten Album ja auch zu hören. Naja, kriegen wir dann trotzdem irgendwie abgehört sozusagen. Jetzt geht's mit einem Song weiter, der geht uns leichter in die Ohren. Disco Partizani, Chantel, hier bei uns im Home Run heute am 3. Juli.

0: schön, schön, schöne, schöne Musik. Feiere ich mich ein bisschen selbst. Ich bin auch ein bisschen außer Atem gekommen hier bei diesem Song von Chantal Disco Partizani. Ja, das ist die richtige Zeit dann, um auch ein bisschen Inhalt hier zu bieten bei uns im Home Run heute Nachmittag. Und da gucken wir zuallererst auf diesen Monat Juni. Monat Juni, was verbinden wir denn mit diesem sechsten Monat eines Jahres? Sommeranfang, ne? Irgendwie dann nachher um den 21. Juni rum. Viel Licht, viel mehr als im Frühjahr und im Winter natürlich war. Fülle, Blumen verbinden wir damit. Aber viele verbinden damit auch Festivals. Festivals oder auch Christopher Street Days. Die ersten haben ja bereits angefangen. Morgen geht es auch in Dresden los, wird 3 Tage gefeiert. Nach ein bisschen Trouble dort mit der Innenbehörde hat jetzt das Oberverwaltungsgericht dann doch zugestimmt, dass das Ganze als politische Demonstration veranstaltet werden kann. Und damit entfallen für die Veranstalter eine Menge Kosten, was so Sicherheit und Müll angeht. Ja, der Juni heißt aber auch nicht umsonst Pride-Monat, Pride-Month. Und was das damit auf sich hat, mit diesem Thema hat sich mal meine Kollegin Shanice beschäftigt.
1: Der Juni steht weltweit im Zeichen des Pride Month. In diesem Monat kommen weltweit queere Communities zusammen, um die Freiheit zu feiern, sie selbst sein zu können. Und zugleich gegen Diskriminierung und Einschränkungen dieser Freiheit zu protestieren. Der Pride Month findet im Juni statt, um an die Stonewall-Aufstände von 1969 in New York zu erinnern. Sie gelten als Auslöser der modernen Bewegung für schwule und lesbische Rechte. Bei den Stonewall-Aufständen veranstaltete die Polizei am 28. Juni eine Razzia in der schwulen Bar Stonewall Inn und begann, KundInnen nach draußen zu schleppen. Als diese sich der Verhaftung widersetzten und eine Gruppe von Unbeteiligten begann, die Polizei mit Flaschen und Münzen zu bewerfen, eskalierten die Spannungen. New Yorks schwule und lesbische Community, die seit Jahren von der Polizei schikaniert worden war, brach in Nachbarschaftsaufständen aus, die 3 Tage anhielten. Die Ereignisse wurden zum Katalysator für neue Organisationen wie die Gay Liberation Front und die Gay Activist Alliance, die sich für Gleichberechtigung einsetzten. Bereits ein Jahr später fanden in den USA die ersten Gay Pride-Märsche statt. 2016 wurde das Umfeld des Stonewall Inn zum nationalen Monument erklärt. Deshalb finden die meisten Pride-Veranstaltungen bis heute im Juni statt. Der Begriff Pride wird der bisexuellen New Yorker Aktivistin Brenda Howard zugeschrieben. Sie organisierte den ersten Pride-Umzug zum Jahrestag der Stonewall-Aufstände. Die Pride-Flagge wurde 1978 vom Künstler und Designer Gilbert Baker entworfen. Den Auftrag dazu erhielt er von Harvey Milk, einem der ersten offen schwulen Politiker der USA. Baker orientierte sich an den Streifen der US-Flagge und wählte die Farben des Regenbogens, um die Vielfalt der Community sichtbar zu machen. Pride wird von Menschen gefeiert, deren sexuelle Orientierung oder geschlechtliche Identität nicht selbstverständlich von der heteronormativen Mehrheitsgesellschaft anerkannt oder sichtbar gemacht wird. Da Cis-Geschlechtlichkeit sowie heterosexuelle Beziehungen und Sexualität gesellschaftlich als Norm gelten und in den Medien stark repräsentiert sind, gibt es keinen Bedarf für einen Straight Pride Month. Das bedeutet jedoch nicht, dass cis-heterosexuelle Menschen ausgeschlossen sind. Auch sie können an Pride-Veranstaltungen teilnehmen, mitfeiern, zuhören, lernen und sich für Vielfalt, Akzeptanz und Gleichberechtigung einsetzen.
0: Ja, kann man nicht oft genug alles und sich immer wieder anhören. Ist immer ein wichtiges Thema. Hier sind queere Tiere von Suki. Der Monat Juni, der Pride-Monat. Der CSD in Rostock dauert ja noch ein bisschen Mitte Juli. Traditionell erst soweit, dann sind wir auch wieder thematisch am Start.

0: Erinnert mich so ein bisschen an Karussellfahren, ne? Rummel, Karussell, auch so ein bisschen auf dem Wasser vielleicht Tretboot fahren. Super Überleitung, sind wir nämlich beim nächsten Thema. Tretboote gab es am vergangenen Wochenende tatsächlich viele. Und zwar in den eigenartigsten Konstruktionen auf der Warnow-Igerpark. Dort fand nämlich die internationale Weltmeisterschaft der Waterbikes statt. Rostock war Gastgeber, genauer gesagt die Universität Rostock, weil Rostock hatte im vergangenen Jahr auch den Weltmeistertitel geholt, wenn ich jetzt mal ganz weit mich hinauslehne und das noch richtig hier in Erinnerung habe. Wir hatten auch in der vergangenen Woche, Mittwoch war es genau gehabt, über diese Waterbike-Weltmeisterschaft informiert. Hier bei uns im Weckruf waren die Organisatoren und wollen wir natürlich auch wissen, wie ist denn das Ganze ausgegangen? Und dafür haben wir unseren Micha natürlich vor Ort gehabt. Hier ist der Rückblick auf die Wassertretboot-Weltmeisterschaft am Wochenende im Igerpark.
1: Es waren schon merkwürdige Gefährte am vergangenen Wochenende auf dem Wasser der Warnow vor dem Traditionsschiff im Igerpark unterwegs. Doch was hier nach lustigem Freizeitvergnügen aussah, hatte einen, ja sogar internationalen Charakter.
2: Das hier ist die International Waterbike Regatta, die 45. um genau zu sein, jetzt hier 2026 in Rostock, zum zweiten Mal in Rostock, letztes Mal war es in Gilsdorf, hier ist es im Igerpark. Was ist das eigentlich? Hier fahren 34 Tretboote gegeneinander um ein, naja, schon um die, man kann sagen, um die Weltmeisterschaft. Es ist international, wir haben nur europäische Teams hier aus 5 verschiedenen Nationen und das ist das, was es besonders macht. Tretbootrennen auf einem ganz, ganz hohen Niveau.
1: Doch was hier so spaßig daherkommt und auf dem Wasser mal mehr, mal weniger erfolgreich die zu absolvierende Strecke gemeistert hat, ist eine Veranstaltung der Universität Rostock, der Fakultät Maschinenbau und Schiffstechnik. Und auch andere Teams haben ihren Stammsitz an Universitäten und Hochschulen. Und trotz aller Forschung und Entwicklung steht der Spaß bei diesem Event im Vordergrund.
2: Das hat natürlich einen Riesenspaßfaktor. Wir sind hier alle, um eine richtig schöne Zeit zu haben. Es hat einen kleinen Festivalcharakter, aber die Boote selber, da stecken auch viele Forschungsarbeiten drin. Ein Großteil der Teams sind von Universitäten oder Fachhochschulen. Wir haben nur 2 Teams von technischen Schulen. Und gerade die Universitäten und Hochschulen, da stecken die Studis richtig Studienarbeit, Masterarbeit, Bachelorarbeiten in ihre Boote rein. Und das verbindet dieses Thema Forschung, Technik, Sport, Spaß richtig gut miteinander. Das ist ein tolles Hobby für nebenbei als Studi.
1: Das Waterbike-Team Rostock war mit gleich 2 Bikes am Start, die schnelle Anarchie und das eher ruhige Boot Renate, ausgelegt auf je 2 Fahrerinnen. Die unterschiedliche Bauweise und Herangehensweise, um die Boote vorzubewegen, hat etwas mit den Klassifizierungen der Boote zu tun. Die Renate liegt ruhig im Wasser und die Anarchie lässt sich wie ein Fahrrad fahren, auch auf die Gefahr hin, dass man bei zu starkem Wind oder Welle kentern kann. Die Entwicklung der Waterbikes ist auch immer eine Gratwanderung zwischen Schnelligkeit, Gewicht und nötige Belastung der Materialien.
2: Den kleinen Seitenrumpf an der Seite braucht man eigentlich gar nicht. Der dient nur dazu da, also vom Auftrieb jetzt hier, der dient nur dazu da, dass man ein bisschen Stabilität hat, dass man eben nicht so schnell umkippt. Wenn wir jetzt große Fahrer haben, größer und etwas schwerer, als für das Boot eigentlich gedacht war. Es war mal so für 1,80 Fahrer, diese 65 Kilo wiegen ausgelegt. Wenn die jetzt größer sind, dann verlagert sich der Gewichtsschwerpunkt ein bisschen außerhalb dieses kleinen Seitenrumpfes und dann kann man in der Kurve auch mal schnell umkippen.
1: 34 Teams mit je etwa 4 bis 12 Mitglieder traten gegeneinander an. Die Rennen sind der Grund der Teilnahme, doch das Ganze hat eher einen Festivalcharakter, der auf dem Igergelände am Abend dann beim gemeinsamen Zelten auch den Erfahrungsaustausch dient. Auch ein kleines Rahmenprogramm fand für die Teilnehmenden statt.
2: Bisher bin ich sehr zufrieden. Die Teilnehmer benehmen sich alle sehr gut. Die Rennen laufen wunderbar an. Heute ist der erste Renntag und auch gestern beim Ankommen lief das eigentlich in sehr geordneten Bahnen. Es gab natürlich immer kleinere Schwierigkeiten, aber keinen großen Crash-Out oder irgendwas, bei dem wir sagen müssen, das gefällt uns jetzt gar nicht. Und auch das Feedback der Teilnehmer ist bisher durchweg positiv, was auch mit dem guten Wetter zu tun hat. Klassischerweise ist es so, dass wenn die Regatta gut ist, die Teilnehmer sich eigentlich gar nicht von dem Regattagelände bewegen müssen. Und ich glaube, die wenigsten verlassen auch den Igerpark jetzt in der Zeit. Wir haben Rennen zwischen 9 und 18 Uhr. Außerhalb dessen danach gibt es natürlich noch gemeinschaftliches Zusammenkommen am Bierwagen oder am Festzelt. Wir haben eine Öffnungsrede, die war gestern. Wir haben noch ein bisschen Abendprogramm am Samstag, wo es dann zur Siegerehrung geht. Und wir haben am Freitag ein Abendprogramm bei Superior, bei der Wasserskianlage, die wir dann auch den ganzen Abend nutzen können. Also für abends ist immer gut für Unterhaltung gesorgt.
1: Und obwohl es sprichwörtlich nur um Ruhm und Ehre sowie eine gute Zeit unter Gleichgesinnten geht, gab es am Ende der Veranstaltung einen Wanderpokal, der in diesem Jahr an das Team aus Polen ging. Auch im kommenden Jahr wird es wieder die International Waterbike Regatta geben, dann ebenfalls in Polen. Die Rostocker Crew kam am Ende der drei Tage auf Rang 4.
0: Find ich persönlich ganz okay. Vierter bei der Waterbike, Wasserbike, Tretboot, WM. Wenn man auch noch die ganze Organisation zu stemmen hatte, dann ist ein vierter Platz doch schon wie Geld fast Gold wert. War ja eine spaßige Sache, die Tretboot-WM. Danke an die Jungs, hat Spaß gemacht. Und hier gibt's den passenden Song dazu. Brot und Spiele von den Kudders.
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0: Schönen Nachmittag, 16:35. Gehört ihr auch zu den Festival-Freaks? Ja? Ja, dann wart ihr sicherlich am vergangenen Wochenende auch in Neustrelitz beim Immergut-Festival. Von uns waren auch 2-3 Reporter da, hatten einiges zu tun, waren ja auch einige angesagte Bands dort vor Ort und die ein oder andere, die musste dann auch vorm Loro-Mikrofon Rede und Antwort stehen. Zum Beispiel Kappa Tult. Komischer Name, ist aber tatsächlich so, wie er gesprochen wird. Kappa Tult. Unser Wilhelm, der hatte die Truppe am Mikrofon.
1: Ja, hallo, ich sitze hier mit Robin, Raphael und Inga auf dem Immergut-Festival. Ihr seid von der Band Kappa Tult. Wie war euer Auftritt eben?
2: Schön. Die Stimmung war echt schön. Also ja, vor allem gegen Ende ging es richtig ab und es waren viele Leute da. Und es schien noch die Sonne und nach unserem Gig hat es dann direkt angefangen zu regnen.
3: Wir hatten sehr Glück mit dem Wetter und das Publikum war sehr nett und aufmerksam.
1: Ja, ich muss gestehen, ich kannte euch vorher gar nicht, aber mir hat es auch sehr gut gefallen. Also wirklich tolle Live-Performance. Ja, in euren Texten geht es viel um Alltagsbeobachtungen, psychische Gesundheit, Feminismus, klingt auch mit an. Wer schreibt bei euch die Texte und wie kommt ihr da auf Ideen und Themen?
3: Ja, also einen Großteil der Texte schreibe ich, aber die anderen schreiben auch welche. Wie kommen wir auf die Themen? Ich würde sagen, einfach so aus dem Leben heraus. Also sozusagen das, was uns so passiert und ja, was irgendwie so in den Kopf kommt beim Fahrradfahren oder beim Spazierengehen.
4: Ja, es hat sich auch irgendwie so ein bisschen dieser Sprech etabliert bei uns, dass wir so in Anführungszeichen schlechte Laune-Themen haben, die aber so in Musik verpackt sind, die so Spaß macht, also um sich zu bewegen irgendwie.
1: Also ich würde sagen, das Publikum ist auf jeden Fall ein bisschen mitgegangen und hat sich auch ordentlich bewegt. Also ja, ihr habt im Februar euer zweites Album rausgebracht und geht jetzt auch damit auf Tour. Wo spielt ihr noch dieses Jahr?
2: Also wir haben auch schon eine große Tour gespielt im März und April und wir spielen dann im Oktober nochmal verschiedene Städte. Rostock unter anderem

0: Stuttgart, Freiburg, Augsburg, Zürich.
1: Also die Tour teilt sich so ein bisschen auf in so einen Süd- und in so einen Nordblock irgendwie, also genau.
2: Okay, also wenn ihr Bock auf Kapatult habt, dann kommt am 22.10. ins Mau nach Rostock. Hattet ihr eigentlich auch Zeit, euch noch andere Acts hier anzugucken? Wenn ja, was waren da so die Highlights oder worauf freut ihr euch vielleicht noch?
1: Naja, wir sind quasi kurz vor unserem Konzert angekommen. Also wir haben uns noch nichts angucken können, aber wir bleiben hier noch einen Tag und nehmen alles Mögliche mit. Zum Beispiel
0: Fuffi 50 gucken wir uns gleich an nach dem Interview und Mino heute Abend noch.
2: Ja, dann bedanke ich mich bei euch für das Interview. Schön, dass ihr Zeit hattet und schön, dass ihr hier seid auf dem Immergut in Neustrelitz. Und
0: ja, danke für das Interview. Es hat Spaß gemacht.
3: Ja, und es wird nicht das Letzte sein, was hier in den nächsten Tagen nochmal on air geht. Wir haben noch einige weitere Interviews vom Immergut-Festival mitgebracht. Jetzt aber erstmal zu Kapatult, so heißt die Truppe, hier mit ihrem Song Milk and Honey. Homerun-Zeit heute mit Ali Biva. Nachmittag schönen euch allen.
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0: Schönen Nachmittag, Homerun-Zeit. Heute hier am 3. Juni ist der Ali B, der Clown des Tages sozusagen, oder die Moderation des Nachmittags. Weil wir ja ein Lokalsender sind, gucken wir auch immer ganz gerne natürlich vor allem auf lokale Ereignisse. Und da gab es heute tatsächlich zwei Personalien, die da darf man drüber reden. Die Neptunwerft in Warnemünde, die hat mal wieder einen neuen Chef bekommen. Wir wissen ja alle, das Unternehmen Neptunwerft mit dem Schiffbau beschäftigt, hatte zuletzt ordentlich wirtschaftliche Probleme. Und der Geschäftsführer, der amtierende, der ist erst seit Januar da gewesen, hat wohl keinen so guten Job gemacht. Auf alle Fälle wurde er jetzt entlassen und ein Nachfolger für ihn benannt. Der Nachfolger heißt, das ist vielleicht das Wichtige, wo ist der Name, wo habe ich ihn mir aufgeschrieben? Ach, da ist er, Leif Eisenheim. Kein Bekannter, muss man vielleicht auch nicht kennen, hat aber eine interessante Vorgeschichte. Er war nämlich bei der Bahn, bei der Deutschen Bahn, kommt jetzt zur Rostocker Neptunwerft. Ich bin mir nicht sicher, ob das für ihn, für die Zukunft des Unternehmens wirklich eine gute Entscheidung war. Wir wissen ja, ne, alles Bahn und so weiter, da kann das schon mal in die Jahre gehen. Und eine zweite Personalie, die gab es beim FC Hansa, nämlich die Frauenmannschaft hat einen neuen Cheftrainer, Ringo Scholz. Der hat ja keine Vertragsverlängerung bekommen, das war der Trainer in diesem Jahr. Das Team selbst war nicht so erfolgreich, muss wahrscheinlich absteigen aus der Regionalliga. Jetzt soll ein neuer die Geschicke der Frauenfußballerinnen des FC Hansa leiten, nämlich Heiko Junghans, 51 Jahre jung. Kommt aus Bad Doberan, hat auch dort schon mit Frauenteams zu tun gehabt und war auch im Fußball-Landesverband für Mecklenburg-Vorpommern tätig, unter anderem für den weiblichen Nachwuchsbereich. Ob er die Hansa-Kickerin wieder so ein bisschen auf Vordermann, auf Niveau bringen kann, wir drücken ihm auf alle Fälle die Daumen.
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0: Und dann geht's weiter hier mit Musik, und zwar die Kaiser Chiefs liegen auf. Schönen Nachmittag.

0: Musik von Lou Miller hier zur Halbzeit im Home Run heute mit Alibi.
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0: Das glücklichste Völkchen, das sind die Dänen. Und ich weiß nicht, ob ich es ihnen gönne, dass sie noch glücklicher werden. Auf alle Fälle das, was ihre neue und alte Regierungschefin Frederiksen da gestern erzählt hat, nämlich so, wie sie ihre Regierung ausstatten möchte oder was sie vorhat an Regierungsverantwortung, das klingt erstmal ganz gut. Sie will auf alle Fälle, dass es allen denen grundsätzlich noch viel, viel besser künftig geht. Dazu hat sie beschlossen, die Mehrwertsteuer zu halbieren, einfach mal auf Lebensmittel. Und Obst und Gemüse soll sogar komplett ohne Mehrwertsteuer künftig sein. Schöne Sache, haben wir in Deutschland auch schon drüber nachgedacht und letztendlich wieder verworfen. Was bekommen die Dänen noch? Kostenlose Zahnbehandlung könnte ich mir auch vorstellen. Ich glaube, schöne weiße Zähne, gesunde Zähne braucht man auch, um glücklich zu sein. Ja. Und was kriegen sie noch? Sie kriegen noch freie Fahrt im öffentlichen Nahverkehr, zumindest wenn sie jung sind, bis 22 Jahre. Soll allen denen der Nahverkehr künftig kostenlos möglich sein. Schöne Ziele erwarte ich eigentlich auch von der deutschen Bundesregierung. Die Latte liegt hoch. Wir schauen gerne mal nach Dänemark. Jetzt hören wir aber weiter erstmal Homerun-Zeit. Und dass es bei uns gar nicht so gut läuft, das hat heute mal wieder die Deutsche Bahn gezeigt. Wir hatten ja gerade das Thema mit der Deutschen Bahn. Ihr kennt alle den Fehmarn-Belt-Tunnel von Schleswig-Holstein nach Dänemark. Sündhaft teuer soll das Ganze werden und die deutsche Seite hat ja eigentlich bloß die Bahnanbindung auf deutscher Seite zu erledigen. Das Ganze war mal so geplant für 2,5-3 Milliarden Euro. Mittlerweile sind es 10 Milliarden geworden. Nun gut, wir haben es ja.

0: Jetzt kommt der Sommer. Dann zieht auch das Volkstheater wieder aus dem großen Haus aus Richtung Neptunhalle, Werfthalle, kennen wir alles. Und dann geht irgendwann im September die neue Spielzeit los. Und das scheint eine richtig coole zu werden. Zumindest machte das gestern den Eindruck. Da stellten die Verantwortlichen rund um Theaterintendant Ralf Reichel nämlich das Programm für die neue Spielzeit vor. Meine Kollegin Janice hat ganz genau zugehört.
1: In dieser Stadt kenne ich mich aus. In dieser Stadt war ich mal zu Haus.
2: So begann gestern die Vorstellung der neuen Spielzeit 2026-27 des Volkstheaters. Im Mittelpunkt steht diesmal die Stadt mit ihren Bewohnerinnen und Bewohnern. Ziel ist es, die Präsenz im urbanen Raum auszubauen und einen noch intensiveren Austausch mit dem Publikum zu erreichen. Auch in seiner 132. Spielzeit präsentiert das Volkstheater Produktionen aus allen vier Sparten. Schauspiel, Musiktheater, Tanz sowie Konzerte der Norddeutschen Philharmonie Rostock. Einen ersten Einblick in die Premieren im Großen Haus bekommen wir von Stefan Knies und Arne Bloch. Mit der berühmten Oper Rigoletto beginnt die Spielzeit im Großen Haus. Sobald die Premiere im Oktober vorbei ist, zeigt das Musiktheater die Operette Die Fledermaus. In der zweiten Premiere, kurz und knackig, geht es dann um das Betriebssystem Familie. Wie Arne Bloch erklärt.
3: Dort lernen wir nämlich Familie Bergemann kennen und wir sehen drei Generationen von Familie das Thema Elternschaft, Geburt und Schwangerschaft miteinander aushandeln. Wir erleben die Großeltern, die überhaupt bilden dann die schon gewordenen Eltern und die jüngste Tochter der Familie Lia, die verkleidet im Storchenkostüm ihrer Familie verkündet, ich bin schwanger.
2: Besonders können sich die Gäste aber auch auf Produktionen freuen, die bekannte Vorlagen nicht einfach nacherzählen, sondern etwas Neues wagen. Romeo und Julia wird beispielsweise als spartenübergreifende Inszenierung gezeigt. Der Schimmelreiter kommt als Tanztheater auf die Bühne und bei Der gute Mensch und die KI handelt es sich nicht nur zufällig um eine Anlehnung an den Brecht-Klassiker Der gute Mensch von Sezuan. Dramaturgin Lara Fritz erläutert genauer, womit sich das Stück inhaltlich beschäftigt und was die BesucherInnen erwartet.
4: Wir werden uns auf jeden Fall mit der Frage beschäftigen, gibt es einen guten Menschen in kapitalistischen Zeiten, aber gibt es auch die guten Menschen in kapitalistischen und digitalisierten Zeiten? Also wir haben noch ein Add-on drauf. Und genau, wir werden da unter anderem mit Stream Diffusion arbeiten. Keine Ahnung, wir müssen nicht verstehen, was das bedeutet. Ich weiß das auch nicht. wir werden vielleicht live auf der Bühne auch den guten Menschen zusammen prompten, möglicherweise, auf irgendwas hin. Und wir werden auch Recht klonen. Also, wenn Sie das sehen wollen, dann Leute abbilden.
2: Im Ateliertheater beginnt die Saison mit Baltic Perspectives, das junge Choreografinnen aus dem Ostseeraum zusammenführt. Außerdem rahmen drei Romane das Schauspielprogramm. Zum einen Animal Farm von George Orwell, welches mit der HMT koproduziert wird, dann Dorian Gray von Oscar Wilde, welches ein Bildnis von Schönheit und Verführung zeichnet, und Die schönste Version nach dem Debütroman von Ruth Maria Thomas, das mit großer Klarheit von Intimität, Gewalt und dem weiblichen Aufwachsen erzählt. Des Weiteren wird die Komödie The Boys Are Kissing aufgeführt, die beim Volkstheater für große Begeisterung gesorgt hat.
3: Dort erleben wir zwei Elternpaare, die sich auf Anraten der Schulleitung zu einem Krisengespräch treffen müssen. Denn auf dem Schulhof wurde gesehen, dass die zwei neunjährigen Jungen sich geküsst haben. Das dürfte ja alles kein Problem sein, oder? Natürlich haben wir ein Problem, denn diese Eltern diskutieren über die richtige Reaktion, was schreibe ich in die Eltern-WhatsApp-Gruppe, und was sagen die anderen Eltern zu den Erziehungsnotwendigkeiten, die jetzt dort passieren müssten? Also dieser Text zeigt uns sehr, sehr klar und sehr offen die Bruchstellen von Toleranz, wenn es dann mal ans Eingemachte geht.
2: Die Norddeutsche Philharmonie Rostock lädt in der 130. Konzertsaison unter dem Motto Fest mit FreundInnen zu einem vielfältigen musikalischen Programm ein. Neben den philharmonischen Konzerten prägen verschiedene Konzertreihen, Sonderkonzerte sowie zahlreiche Angebote für Kinder und Jugendliche die Spielzeit. Ein inhaltlicher Schwerpunkt wird zum Beispiel Ludwig von Beethoven sein. Zum Schluss gibt es noch einen kleinen Einblick in das Programm der Kleinen Komödie in Warnemünde.
3: Zu Beginn der Spielzeit eröffnen wir in Warnemünde mit einer Krimikomödie, und zwar Achtsam Morden nach dem Bestseller von Carsten Busse. Diese Bühnenversion wird nur von drei SchauspielerInnen und Schauspielern gespielt. Das heißt, wir werden sehen, wie wir trotz aller Achtsamkeit und tiefen Durchatmen rasante Rollenwechsel erleben werden, wie dann nämlich der Anwalt Björn Diemel zwischen ich muss meine Familie achtsam organisieren, wie komme ich zu meiner inneren Ruhe und wie gehe ich eben mit einem Mafia-Ring um, wie jongliere ich das Ganze in Achtsamkeit und innerer Ruhe. Da können Sie sich freuen, diese Produktion kommt am 11.09. zur Premiere. Und weiteres Programm haben wir in Warnungen der Augen. Es wird noch musikalisch, es wird noch was fürs Herz geben, sowohl vom Schauspiel als auch vom Musiktheater. Das können Sie dann alles noch nachlesen.
2: Außerdem wird das Theater am Stadthafen nach über einem Jahrzehnt im Mai 2027 mit der Fassung von Windstärke 17 wieder zum Leben erweckt. Die spartenübergreifende Inszenierung verbindet klassische Musik mit modernem Elektrosound.
0: Ja, einiges Neues da im Volkstheater. Im nächsten Jahr geht ja am 13. September los. Dieses Datum dürft ihr euch bei geruhig schon mal ins Kalenderblatt schreiben. 13. September, Start der neuen Spielzeit im Rostocker Volkstheater mit der beliebten, bekannten Spielzeiteröffnung auf dem Vorplatz des Großen Hauses. Ja, und dann gucke ich mal, bin ich ganz besonders gespannt auf die Wiedereröffnung, Wiederinbetriebnahme des Theaters im Stadthafen. 10 Jahre haben wir das ganze Ding links liegen lassen, was so Theaterbespielung betrifft. Jetzt also das Comeback der Theaterbühne des Theaterhauses im Rostocker Stadthafen. Bin ich gespannt drauf, freue ich mich auch ein bisschen drauf. Freude ist auch das Stichwort für den nächsten Song. Natürlich sind wir da auch Musik zu spielen. Mir gefällt sie ganz besonders. Ich hoffe, ihr könnt ein bisschen damit leben. Fanny van Dannen, wenn du schnell genug läufst.
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0: heute Nachmittag, also heute Abend europäischer Zeit, bekommen wir mal wieder die Quittung, ob wir Deutschen in der Welt eigentlich beliebt sind. Man könnte sagen, ja, beim Eurovision Song Contest, da wissen wir es doch jedes Jahr aufs Neue. Nee, wir sind nicht beliebt, weiß ich nicht. In der Politik ist das ein bisschen ähnlich, ein bisschen. Denn wenn es um große Sachen ging, dann hat man eigentlich bisher immer auf Deutschland gesetzt und auf die wirtschaftliche Stärke und Zuverlässigkeit des Landes hat da eine wichtige Rolle gespielt. Heute Abend will Deutschland in Amerika um einen festen Sitz im Sicherheitsrat der Vereinten Nationen streiten. Zumindest bewerben wir uns darum. Heute in New York, 2 Jahre dann, sollen wir zum Kern des Vereinten Sicherheitsrates der Vereinten Nationen gehören. Der Sicherheitsrat besteht ja aus 15 Vertretern. 5 sind fest dabei. Das sind halt diese großen Länder da, ne, die alle denken, sie sind die wichtigsten. Also China, Russland und USA und so weiter. Und dann gibt es 10 temporär wechselnde Sitze. Für 2 Jahre werden sie gewählt. Und da darf Europa 2 Sitze stellen. Heute Abend werden die wieder neu zugelost. Und Deutschland bewirbt sich um diesen festen Sitz für 2 Jahre. Allerdings nicht alleine. Es gibt noch 2 weitere Kandidaten aus Europa, die auch auf diesen Sitz im Sicherheitsrat der Organisation sich Hoffnung macht. Das ist zum einen Österreich und zum anderen Portugal. Was spricht jetzt für uns? Das weiß ich nicht, weil wir wichtig sind vielleicht. Was spricht für die Österreicher und Portugiesen? Nun, dass sie ihre Bewerbung schon ganz lange angekündigt haben. Österreich zum Beispiel 2011 hatten sie gesagt, sie wollen 2026 in den Sicherheitsrat, Portugal 2013. Und Berlin, die neue Bundesregierung, hat ihre Kandidatur erst 2020 abgegeben. Naja, da weiß ich nicht, ob das dann letztendlich entscheidend wird. Auf alle Fälle brauchen wir viele, viele Stimmen. 190 Länder um und bei sitzen ja in diesem bei den Vereinten Nationen in der Generalversammlung und wir brauchen die Stimmen von 2/3. Also so ungefähr 130 Stimmen von 190 brauchen wir. Das ist eine große Zahl und ich weiß nicht, ob wir die tatsächlich heute kriegen. Wir könnten ja wetten. Oder auch nicht. Ich weiß, um Wetten soll man nicht, um so eine Sachen schon gar nicht, wenn es um Macht geht. Wir werden es morgen erfahren. Morgen bei uns im Weckruf sind wir schlauer. Dann werden wir hier die Korken knallen lassen. Ja, wer es mag. Oder dann eben auch nicht. Es gab noch eine andere Entscheidung heute, nämlich in Hessen. Das Bundesland Hessen hat geurteilt über die AfD, über ihre Einstufung. Und zwar Verfassungsschutz, genau. Der will die AfD beobachten lassen. Dazu muss sie als rechtsextremer Verdachtsfall eingestuft werden. Und das ist dann heute auch so passiert. Das Verwaltungsgericht in Wiesbaden hat auf alle Fälle entschieden, das ist alles rechtmäßig. Und nun darf also der Verfassungsschutz die AfD, zumindest den Landesverband der AfD in Hessen, mit nachrichtendienstlichen Mitteln tatsächlich und gucken. In der Begründung heißt es der Richter, es gibt genug Andeutungen und Hinweise, dass der Landesverband in Hessen gegen die freiheitlich-demokratische Grundordnung, wie es immer heißt, agiert und wirkt. Apropos AfD, die bespuckt ja momentan ganz große Töne, zumindest die Vertretungen in Sachsen-Anhalt und Mecklenburg-Vorpommern. Die hoffen auf die großen Wahlen im September und spielen möglicherweise mit dem Gedanken einer Alleinregierung, also einer Mehrheit nur für die Akteure der AfD. Weiß ich nicht. Mir macht das echt Angst. Und wie geht's euch? Der Vorhang ist gefallen, das menschenverachtende Gesicht der Landes-AfD Mecklenburg-Vorpommerns sichtbar. So deutlich wie noch nie bisher. Das mache ich an 3 Punkten fest. Am provokanten Auftreten der Parteispitze vom Wochenende, an der Wahl eines früheren Neonazis zum Generalsekretär der Landespartei und nicht zuletzt auch am Wahlprogramm der AfD, welches die rund 230 Delegierten da am Wochenende auf ihrem Parteitag in Grimmen mehrheitlich absegneten. Die 90 Seiten Papier, sie machen mir wirklich Angst. Von engsten wirtschaftlichen Beziehungen zu Russland ist da die Rede, etwa im Bereich Gas. Völlig egal, was Russland da im Moment in der Ukraine veranstaltet. Hauptsache billig, ich nenne es moral und gewissenslos. Gefordert wird auch eine Rückkehr zur Kernenergie, wo doch nahezu alle Energieexperten dies als absoluten Humbug bezeichnen. Migrantenverbände und Migrantenorganisationen in Mecklenburg-Vorpommern werden von der AfD pauschal erst einmal als extremistisch und verfassungsfeindlich angesehen. Zivilgesellschaftliche Organisationen wird das Existenzrecht abgesprochen, Vereine sollen sich einer Demokratieklausel unterziehen. wenn sie denn weiter Fördergelder vom Staat haben wollen. Das erinnert mich an tiefste braune, völkisch-nationalistische Umtriebe. Auf gar keinen Fall will ich das wieder haben. Nicht in meiner Heimat und auch nicht in anderen Regionen auf unserer Welt. Dass die 230 AfD-Delegierten in Grimmen auch eben mit rechtsextremsten Plänen keine Probleme haben, bewiesen sie nicht zuletzt bei der Wahl des Generalsekretärs, der einst Mitglied der NPD-Jugendorganisation Junge Nationaldemokraten war. Die AfD-Parteispitze um Holm und Schulz zeigte sich dabei verständnisvoll, war doch alles bloß eine Jugendsünde, so ihr Argument. 92% der Delegierten sahen das anscheinend ähnlich. Allein das ein Skandal. Ich finde, der Parteitag der AfD machte mehr als deutlich, wohin die Reise dieser gesellschaftspolitischen Brandstifter gehen soll. Ich fürchte allerdings, er war wohl dennoch nur ein Vorgeschmack auf noch extremere Provokationen und Einschüchterungen in den kommenden Wochen des Wahlkampfs. Hin zu einer Gesellschaft, die aus Sicht der AfD rückwärtsgewandt ist, ohne Fairness und Respekt für Anderslebende, für Andersdenkende. Wer das nicht möchte, der beschäftige sich bitte, bitte mit den inhaltlichen Angeboten der politischen Mitbewerber. Denn obwohl die Landes-AfD es gerne so darstellt, sie ist nicht die einzige Alternative bei der Landtagswahl am 20. September in Mecklenburg-Vorpommern. Ein Kommentar zum Auftreten der AfD auf dem Landtagsparteitag am Wochenende in Grimm und vielleicht auch noch die nächsten Wochen.
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Lars Ressort von Papa Roach. Herzlich willkommen zum Home Run hier auf der Zielgeraden. Heute Nachmittag 16, 18 Uhr, mittwochs, freitags immer. Home Run Zeit heute mit mir, Ali Biwer. Herzlich willkommen. Oder schon tschüss. Keine Ahnung, wir wollen gleich nochmal zum Strand gucken. Ist ja doch nochmal ein bisschen schön geworden heute im Laufe des Tages. Eigentlich haben wir uns alle auf viele immer wiederkehrende Regenschauer eingestellt. Das ging, muss ich sagen. Es ging. Ich bin einmal nass geworden, aber auch nur ein klitzekleines bisschen. Anderes Thema. Wir gucken nach Brüssel in das Herz der Europäischen Union. Und da wird ja immer ganz gerne gewettert, dass die Tech-Unternehmen aus Amerika, aus den Staaten so viel Einfluss haben. Jetzt hat sich das EU-Parlament dazu entschlossen, einen Schritt zu tun, dagegen anzugehen. Und zwar schmeißen sie ab morgen, so jedenfalls der Plan, den Suchdienst Google aus ihren Laptops und Dienstgeräten raus. Ab morgen sollen alle Vertreter, Parlamentarier zusehen, dass auf den Dienstgeräten nicht mehr Google genutzt wird. Und stattdessen wird empfohlen, Quant zu nehmen. Was ist das? Erkannte ich vorher auch nicht. Quant ist wohl die französische Alternative zu Google. Der Vorteil soll sein, man speichert angeblich keine persönlichen Daten und erstellt auch keine Nutzerprofile mit diesem Quant-System. Ob das alles so stimmt, weiß ich nicht. Quant übrigens nur eine Empfehlung. Also die Parlamentarier können auch andere nutzen. Nicht mehr erlaubt Google. Man will unabhängiger werden von den USA und von China und von allen anderen, die uns sagen, wo es lang geht. So jedenfalls klingt es aus dem Herzen der Europäischen Union, aus Brüssel und Straßburg. Bei uns klingt es jetzt ganz anders. Lieblingsfarben und Tiere heißt der Song. Ah, richtig. Element of Crime.

0: Ja, das ist die Einstimmung auf einen schönen Feierabend. Möglicherweise heute ja doch noch am Strand. Ich überleg's mir gleich nochmal. Apropos Strand. Da gibt's ja jetzt eine neue Strandsatzung. Die wenigsten haben es mitbekommen. Die kriegen es dann mit, wenn sie den Strand betreten, weil da vielleicht noch ein paar Schilder mehr umherstehen. Das ist jedenfalls die Lösung, um alle zu informieren über die neue Strandsatzung. Was darf man wo? Und was darf man wo eben nicht? Ich habe mir das ganze Papier mal durchgelesen und so ein paar Fakten zusammengekramt. In diesem Sinne möchte ich mich gleich für euch verabschieden. Habt noch einen schönen Abend. Hier geht es dann 18 Uhr weiter mit einer neuen Ausgabe von Verquerradio. Wir hören uns dann morgen wieder pünktlich zu den Nachrichten um 7. Ihr seid dabei? Freue ich mich drauf. Das war's hier mit dem Homerun. Gleich noch die Informationen zur Strandsatzung und euch einen schönen Feierabend. In diesem Sinne. Ciao, tschüss, sagt Ali Biva. Nun, Gewohnheiten und Vorlieben von Badegästen und Sonnenanbetern, die ändern sich natürlich regelmäßig. Auch am Strand ist das nicht anders. Ist man gerne nackt oder doch lieber bekleidet? Hat man einen Hund dabei oder ein anderes Tier? Und wie sieht es aus mit Spiel- und Bewegungsflächen, mit Shisha- und Grillgelegenheiten oder auch Drohnen? Für all das gibt es eben die Strandsatzung. Was die neue Strandsatzung nun am meisten von ihrer Vorgängerin unterscheidet? Sie ist deutlich flexibler geworden, was etwa die Nutzung der einzelnen Strandabschnitte zwischen Dietrichshagen, Warnemünde, Hohe Düne und Markgrafenheide betrifft. Besonders Hundebesitzer dürfen sich dabei über spürbare Erleichterungen freuen. Sie dürfen ihre Vierbeiner nun nämlich vor allem im Bereich Warnemünde an deutlich mehr Strandabschnitten laufen lassen als bisher. Gleichzeitig entfallen bisherige zeitliche Einschränkungen. Ganz im Gegenteil, auch an einigen Nicht-Hundestränden dürfen die Tiere im Abend-, im Nacht- und Frühbereich laufen gelassen werden. Konkret zwischen 21 und 9 Uhr sind Hunde dort willkommen. Das macht die Stadt nicht, weil sie so tierlieb ist. Vielmehr ist es eher die Konsequenz aus einer gestiegenen Nachfrage und es erleichtert aber auch ganz wesentlich die Kontrollen der sogenannten Strandvögte. Größere Hundebereiche gibt es aber auch an den Stränden in Hohe Düne und in Markgrafenheide. Auch die bisherige strikte Trennung von FKK auf der einen Seite und Textilbadegästen auf der anderen wurde bei der neuen Strandsatzung überarbeitet. So schließen sich an reine FKK-Zonen nun erstmal gemischte Strandabschnitte an. Also dort kann man sich nackt oder auch bekleidet aufhalten. Auch das erleichtert in erster Linie die Arbeit der Strandaufsicht. Eine wichtige Forderung vieler Anwohner war zuletzt das Thema Müll. Vor allem nach Großveranstaltungen wie etwa Silvester. Nun, das Abbrennen und das Abfeuern von Pyrotechnik am Strand und in den Dünen ist nun strikt und ausdrücklich verboten. Strikt verboten ist auch das Baden, wenn am Strand eine rote Fahne an den Rettungstürmen weht. Das galt zwar auch schon früher, künftig wird ein Verstoß allerdings als Ordnungswidrigkeit eingestuft, könnte also auch mit einer Geldstrafe geahndet werden. Dass es so weit aber nicht kommt und alle ihren Bade- und Sonnenspaß haben, dafür hat die Hansestadt Rostock nun angekündigt, noch in diesem Jahr mehr Hinweis- und Orientierungsschilder aufstellen zu wollen. Typisch deutsch eben.
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0: 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Ohohoho.
1: Die Verantwortung für die Sendung hat Katriona Dannenberg. Herzlich willkommen bei Vera, dem Verquerradio zu Themen globaler Gerechtigkeit. Heute am 3.6. hier für euch in unserem kleinen, selbst aufgebauten Studio bin ich, Katriona.
2: Mauro.
1: Und Mauro, genau. Und außerdem an der Sendung mitgewirkt haben noch Frieda, Natalia und Konstantina. Ja, heute soll es in dieser Sendung gehen um Kontakte in die Zivilgesellschaft nach Russland. Geht das überhaupt? Unter welchen Umständen kann das gehen? Wir haben dafür ganz verschiedene Perspektiven mitgebracht. Natalia kann aus eigener Perspektive berichten, aus ihrer internationalen Zusammenarbeit im Bereich Kultur. Mauro hat etwas mitgebracht über die Viennale und Auseinandersetzungen um die Viennale. Und ich habe ein Interview geführt mit Hasmik Hunanyan aus dem International Office in Greifswald. Ja, vielleicht aber kurz nochmal zur Einführung und zur Erinnerung. Im Februar 2022 hat Russland mit einer erneuten Invasion in die Ukraine den bis heute andauernden Krieg begonnen. Als Reaktion darauf wurden wirtschaftliche und politische Sanktionen ausgesprochen und Kontakte beendet. Etwas unauffälliger für die Öffentlichkeit war, dass auch die bis dahin noch bestehenden Kontakte in die Zivilgesellschaft eingefroren wurden. Kontakte zwischen Kultureinrichtungen, Umwelt-NGOs, Jugendorganisationen und Forschungseinrichtungen und Universitäten. Der Krieg dauert weiterhin an und somit auch die Sanktionen und auch eine Zusammenarbeit im Rahmen zivilgesellschaftlicher Aktivitäten ist nach wie vor nicht wieder aufgenommen worden. Um sich mit der Frage zu beschäftigen, ob und wie das überhaupt denkbar wäre, ist es wichtig, sich zunächst einmal mit der Zivilgesellschaft in Russland zu beschäftigen. Aber zuerst hören wir Musik. Mauro, was hören wir denn für Musik?
2: Ja, wir hören jetzt eine Musik von Monetochka. Es war in Russland. Monetochka ist eine russische Sängerin und Songwriterin. Nachdem sie den Krieg gegen die Ukraine verurteilt hatte, verließ sie 2022 gemeinsam mit ihrem Ehemann Russland und zog nach Litauen. Im Januar 2023 setzte das russische Justizministerium Monetochka auf die Liste der sogenannten ausländischen Agenten. Und 2024 würde ein Strafverfahren gegen sie eröffnet. In ihrem Lied »Es war in Russland« spricht Monetochka mit Nostalgie über ihre Heimat vor dem Krieg und zeichnet ein Bild der einfachen Alltagsmomente, die hier und vielen anderen Sinn und Lebensfreunde gaben. Kurz nach seiner Veröffentlichung wurde das Lied viral. Viele Menschen veröffentlichen in sozialen Medien Videos aus ihrem Leben in Russland vor dem Krieg, begleitet von dem Song. Das war in Russland, das bedeutet, es war in einem Traum. Einen Traum kann man nicht stehlen, er wird bei mir bleiben, singt sie und beschreibt damit das Leben vieler Menschen, die Russland verlassen mussten, um ihre Träume und Hoffnungen in neue Länder mitzunehmen.

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1: Wir wollen uns jetzt zunächst zu Beginn der Sendung mit der Zivilgesellschaft in Russland beschäftigen. Wie ist eigentlich der Zustand der Zivilgesellschaft? Und dazu hat Frieda etwas vorbereitet, was ich jetzt hier einmal vortragen werde. Um zu erfahren, wie es um die Zivilgesellschaft eines Landes steht, bietet es sich an, nach seiner Einstufung im Atlas der Zivilgesellschaft zu schauen. Dieser wird von der Nichtregierungsorganisation Brot für die Welt jährlich herausgegeben und bildet die weltweite Situation von Zivilgesellschaften anhand von 5 Kategorien auf einer Karte ab. Wichtig zu erwähnen ist dabei noch, dass nicht in jedem Land alle Kriterien erfüllt sein müssen, damit es in eine bestimmte Kategorie eingeordnet wird. Die erste Kategorie, zu denen die 39 Stand 2026 in dunkelgrün markierten Staaten zählen, haben eine sogenannte offene Zivilgesellschaft. Das bedeutet, dass es umfassende Freiheiten wie Vereinigungs-, Demonstrations- und Versammlungsfreiheit sowie freies Internet gibt und es möglich ist, Regierungsinformationen zu erhalten und Behörden zu kritisieren. Allerdings leben nur 277 Millionen Menschen in diesen Staaten, was gerade mal 3,4% der Weltbevölkerung entspricht. Weitere 3,8% leben in den hellgrün markierten Staaten, welche als beeinträchtigt eingeordnet werden. Dazu zählt, dass die gegebenen Freiheiten weitgehend vorhanden sind, es jedoch teilweise Einschränkungen gibt, wie zum Beispiel die Auflösung von Demos oder die Schikanierung regierungskritischer Gruppen. Zu diesen jetzt 37 Staaten zählte bis letztes Jahr auch noch Deutschland. 2026 sind wir allerdings hinabgerutscht in die dritte Kategorie. Beeinträchtigte Zivilgesellschaft. 19,9% aller Menschen leben in so einem gelb markierten Land. Hier werden zum Beispiel Grundrechte beschränkt, zivilgesellschaftliche Organisationen überwacht und Versammlungen gewaltsam aufgelöst. Journalistinnen üben oft Selbstzensur, da sie Übergriffe oder Klagen befürchten. Der größte Anteil der Menschheit, ganze 42,2%, leben in den 50 Staaten mit einer unterdrückten Zivilgesellschaft. Dort kommt es zu massiven Einschränkungen wie die Überwachung, Schikane oder Verboten von NGOs und Aktivistinnen, die gewaltsame Unterdrückung von Demos sowie die staatliche Kontrolle von Medien im Internet. In diesen orangenen Ländern gibt es somit keine unabhängigen Stimmen mehr. Die fünfte und letzte Kategorie ist für Länder mit einer geschlossenen Zivilgesellschaft. 30,7% der Menschen leben in diesen 32 rot markierten Staaten, also über etwa ein Drittel. Dort gibt es keine Pressefreiheit und keine Internetfreiheit mehr. Kritik wird schwer bestraft und die dort herrschende Zensur und Repression schüchtern die Bürgerinnen zusätzlich ein. Auch Russland wird seit 2024 in diese Kategorie eingeordnet, womit wir auch zu unserem heutigen Sendungsthema kommen. Wie kann man Zivilgesellschaften mit Fokus auf Russland global verbinden? Aber erstmal, warum hat Russland diese Einordnung eigentlich verdient? Es folgt ein kleiner Zeitstrahl mit einigen Beispielen. Seit Anfang der 2000er Jahre werden die Massenmedien staatlich kontrolliert und repressive Maßnahmen gegen kritische Berichterstatterinnen durchgeführt. Seit Mitte der 2000er stellen Wahlbeobachterinnen massive Mängel bei der Durchführung demokratischer Wahlen fest, wie die systematische Benachteiligung oppositioneller Kandidaten, Wahlmanipulation und Stimmenkäufe. Zudem finden Schauprozesse gegen unter anderem Menschenrechtsaktivistinnen und Oppositionsmitglieder statt, welche dem Machterhalt Putins dienen sollen. Ein aktuelles Beispiel hierfür ist der Prozess gegen Wladimir Kara-Murza im Jahr 2023. Kara-Murza setzte sich in der Vergangenheit für die Verhängung von Sanktionen gegen Russland ein und kritisierte häufig die Kreml-Regierung. Er wurde wegen Hochverrats und illegaler Arbeit für sogenannte unerwünschte Organisationen angeklagt und zu 25 Jahren Haft verurteilt. Ab 2012 kam es zu einer willkürlichen Sperrung von als kinderfeindlich oder extremistisch gelabelten Internetseiten. Im selben Jahr wurde außerdem ein Gesetz erlassen, das besagt, dass alle NGOs, die finanzielle Unterstützung aus dem Ausland erhalten, sich auf eine Liste eintragen müssen. Diese wird diffamierend als Liste ausländischer Agenten bezeichnet. Viele haben vermutlich im Jahr 2017 von dem Fall Alexei Nawalny mitbekommen. Er war viele Jahre lang einer der bekanntesten Kreml-Kritiker und wurde bereits mehrmals verurteilt und überlebte Anschläge von höchstwahrscheinlich dem russischen Geheimdienst. In Deutschland erregte Nawalny Aufmerksamkeit, als er im Juli 2020 nach einem weiteren Giftanschlag in der Berliner Charité behandelt werden musste. Nach seiner Rückkehr nach Russland wurde inhaftiert und erlebte in Lagerhaft lebensbedrohliche Umstände. Im Jahr 2022 wurde Nawalny zu weiteren 9 Jahren Haft verurteilt. Sein Tod wurde traurigerweise aber schon im Jahr 2024 verkündet. Einschneidend war ebenfalls das Verbot vom Memorial, einer der ältesten und bekanntesten Menschenrechtsorganisationen Russlands, im Jahr 2021. Nach dem Beginn des Angriffskriegs gegen die Ukraine im Februar 2022 verschärfte sich die Lage erneut. Es fand eine Verhaftungswelle im Zuge der Proteste von vor allem der jüngeren Generation gegen eben diesen Krieg statt. Diese wurden zudem brutal niedergeschlagen. Die Meinungs- und Pressefreiheit leidet ebenfalls enorm, zum Beispiel durch die Schließung kremlkritischer Medien und die Blockierung von Facebook und Instagram. Das erschwert sowohl, dass Informationen aus der Gesellschaft ins Ausland gelangen, als auch, dass sich Bürgerinnen informieren können. Die Einteilung in die letzte Kategorie ist also mehr als gerechtfertigt. Doch wie kann man es schaffen, dass die Verbindung zur russischen Zivilgesellschaft trotzdem nicht verloren geht? Geht das überhaupt? Damit wollen wir uns heute weiter auseinandersetzen.
2: Wir hören jetzt eine Musik von Pussy Riot, Police State. Pussy Riot ist eine russische feministische Protest- und Performance-Kunstgruppe, die aufgrund ihrer provokativen öffentlichen Auftritte häufig als kontrovers beschrieben wird. Die Gruppe vertritt ihre politischen Überzeugungen sehr offen, darunter Antiautoritarismus, die Unterstützung der Zivilgesellschaft, Feminismus sowie die Rechte von LGBTQI+-Personen. Ihr Lied Police State thematisiert Polizeigewalt, Machtmissbrauch durch politische führenden Personen und die Angst, die Menschen in autoritären Regimen unter ständige Überwachung erleben. Doch was kommt als nächstes? In einem Facebook-Statement zur Veröffentlichung des Songs rufen sie dazu auf, die Hoffnung nicht zu verlieren. Sie schreiben, wir könnten fantastische Ergebnisse erzielen, wenn wir nicht in der Vorstellung gefangen wären, dass sich nichts ändern lässt. Es gibt vieles, das getan werden kann und getan werden sollte. Alles, was es braucht, ist unsere erlernte Hilflosigkeit abzulegen.

0: Natalia ist Teil unserer Vera-Redaktion und die Frage, wie zivilgesellschaftliche Kontakte nach Russland aussehen könnten, beschäftigt sie sehr. Wir haben dazu ein Gespräch mit ihr aufgenommen. Ja, magst du vielleicht ein paar Beispiele aus deiner Arbeit erzählen?
1: Ja, gerne. Die Organisation CC als Link beschäftigt sich seit der Zeit des Kalten Krieges mit Kooperationen zwischen der US-amerikanischen Zivilgesellschaft und der damaligen Sowjetunion. In meiner Zeit war es der Austausch zwischen den USA und den postsowjetischen Ländern, meistens im Bereich der sozialpraktischen Kunst, also zwischen Kulturschaffenden, die sich auch in ihrer Arbeit mit gesellschaftlicher Teilhabe engagieren. Und natürlich hat der Krieg unsere Arbeit sehr stark beeinflusst. Einerseits mussten wir die internationalen Sanktionen berücksichtigen, andererseits die politischen Repressionen in Russland. Hinzu kommen praktische Fragen wie Geldüberweisungen, Reiseorganisationen und manchmal auch das Überzeugen der Partnerorganisationen, diese Arbeit fortzusetzen. Deshalb war der größte Teil unserer Arbeit sozusagen unter dem Radar.
0: Und was war das Schwierigste an dieser Situation, denkst du?
1: Am schwierigsten war, dass wir Kulturschaffende, die in staatlichen Organisationen arbeiten, nicht zu unseren Programmen einladen konnten. Unsere Zielgruppe waren nicht nur KünstlerInnen im Allgemeinen, sondern KünstlerInnen, die mit Menschen arbeiten, zum Beispiel in Kunstwerkstätten, in psychiatrischen Krankenhäusern, als SozialmitarbeiterInnen und so weiter. Aber ich glaube auch jetzt, dass diese Zielgruppe sehr wichtig ist und unterstützt werden muss.
0: Habt ihr eure Programme in Ruhe organisiert oder habt ihr etwas im öffentlichen Raum auch geschaffen?
1: An dieser Stelle kann ich ein wenig Werbung machen und alle unsere Zuhörerinnen am 23.07. zu IKUWO Wohn- und Kulturzentrum in Greifswald einladen, wo ich einen Vortrag halte. In diesem Vortrag erzähle ich von dem Festival The Interpreting the History of Pollution in Kirgisistan. Dank unserer Vernetzung mit zahlreichen unabhängigen Akteuren aus der gesamten Region konnten wir damals in Kooperation mit der Bishkek School of Contemporary Art und der Oko-aktivistischen Initiative TASAR ein internationales Public Art Festival organisieren. Und ein Teil davon fand auf der Mülldeponie statt. Einige KünstlerInnen aus Russland, die sich mit diesem Thema beschäftigen, nahmen daran teil. Im Zentrum unseres Interesses an diesem Projekt stand der Textilmüll, der manchmal auf der Deponie brennt, und die Gesundheit der in der Nähe wohnenden Menschen sowie die ökologische Situation in der Region stark beeinträchtigt. Russland spielt dabei auch eine große Rolle, da der Textilkonsum in der Region aufgrund der internationalen Sanktionen um ein Vielfaches gestiegen ist.
2: Jetzt wir hören eine Musik von Icepeak. Die Musik ist Dead No More. Icepeak ist ein russisches Elektronikmusikduo mit politischen Untertonen. In ihrem Werk üben sie häufige Kritik an der russischen Regierung. In ihrem Lied Dead No More verspotten sie die Polizei und thematisieren staatliche Zensur. Aufgrund der politischen Kritik des Songs und der satirischen Darstellung russischer Behörden im Musikvideo war Icepeak. Wie viele andere Künstlerinnen und Künstler während ihrer Tour 2018 massive staatliche Schikane ausgesetzt. Konzerte wurden abgesagt und Mitglieder des Duos wurden zeitweise vom FSB festgenommen. Nach dem russischen Angriff auf die Ukraine im Jahr 2022 bezog Icepeak öffentlich eine klare Antikriegshaltung. Infolgedessen wurde die Gruppe in Russland auf schwarze Listen gesetzt und von Auftritten ausgeschlossen. Heute lebt sie in Exil in Europa.

0: Ihr hört Vera, das Verquerradio zu Themen globaler Gerechtigkeit. Heute beschäftigen wir uns mit Kontakten in die Zivilgesellschaft nach Russland und zwar mit der Frage, ob das möglich ist, ob das richtig ist und haben dazu ganz verschiedene Perspektiven mitgebracht. Ihr könnt Vera jeden ersten Mittwoch im Monat bei Radio Loro rund um Rostock hören, immer um 18 Uhr und jeden ersten und dritten Donnerstag im Monat bei Mediatop Radio morgens früh um 8.15 Uhr rund um Greifswald, Marchin und Neubrandenburg. Und selbstverständlich könnt ihr unsere Sendung auch nachhören, wenn ihr sie einmal verpasst habt. 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Ja, Mauro hat etwas vorbereitet, einen Beitrag zur Biennale für diese Sendung und dieser Beitrag knüpft auch an das an, was wir gerade im Gespräch mit Natalia gehört haben, denn es geht auch hier um den Kulturbereich und Kontakte im Kulturbereich.
1: Die berühmte Kunstschau der Biennale von Venedig hat nach einer letzten Vermittlungsrunde beschlossen, Russland wieder in den Kreis der teilnehmenden Länder aufzunehmen. Die Gründe für diese Entscheidung scheinen vor allem politischer Natur zu sein. Der Präsident der Stiftung, die die Biennale organisierte, Pietrangelo Buttafuoco, wurde von der rechten italienischen Regierung eingesetzt, der immer wieder eine gewisse Nähe zur aktuellen russischen Führung nachgesagt wird. Die aktuelle Kontroverse wird jedoch auch von jenen geprägt, die darauf hinweisen, dass der Anschluss Russlands in erster Linie russische Künstlerinnen und Künstler getroffen habe. Ihrer Ansicht nach sollten Kulturschaffende nicht automatisch für die Politik ihres Staates verantwortlich gemacht werden. Die Debatte hat erneut die Frage aufgeworfen, wie weit sich politische Macht und Zivilgesellschaft tatsächlich voneinander trennen lassen. Gerade im russischen Kunst- und Kulturbereich ist diese Trennung besonders problematisch. Künstlerinnen und Künstler stehen dort unter ständigem Druck, staatlicher Zensur. Die Zahl der Verbote und Einschränkungen ist inzwischen so groß, dass oft leichter zu erkennen ist, was nicht erlaubt ist, als was erlaubt bleibt. Viele Kunstschaffende sehen sich daher gezwungen, ihre Aktivitäten im Verborgenen aufzuzuben und auf öffentliche Selbstvermarktung zu verzichten, um nicht ins Visier der Behörden zu geraten. Die Zensur wirkt dabei häufig willkürlich und unvorhersehbar. Ein bekanntes Beispiel ist die Band B2, nach der sich die Musiker öffentlich gegen den Krieg ausgesprochen hatten, konnten sie in Russland nicht mehr frei auftreten. Beide Bandmitglieder leben heute im Exil. Hinzu kommt der politische Einfluss auf die Führung kultureller Institutionen. So wurde Ekaterina Pronicheva, die 48-jährige Tochter eines hochrangigen FCB-Generals, zur neuen Direktorin des Puschkin-Museums ernannt. Am selben Tag trat ihre jüngere Schwester Elena Pronicheva als Direktorin der Tretjakov-Galerie zurück. Ihr Vater, Wladimir Pronichev, gehört zu den einflussreichsten Persönlichkeiten der russischen Sicherheitsapparats. Vor diesem Hintergrund stellt sich die Frage, ob russische Stiftungen und Kulturinstitutionen tatsächlich unabhängig darüber entscheiden können, welche Künstlerinnen und Künstler sie für internationale Veranstaltungen wie die Biennale nominieren. Einerseits besteht das berechtigte Anliegen, unschuldigen Kunstschaffenden eine Plattform zu bieten. Andererseits besteht die Gefahr, dass Russland trotz des anderen Kriegs durch solche kulturellen Großereignisse Softpower zurückgewinnt. Internationale Präsenz konnte dazu beitragen, das Image eines weiterhin kriegsführenden und mit Sanktionen belegten Staates aufzupolieren, die Wirkung dieser Sanktionen aufzuschwächen und letztlich die Vorstellung in Frage zu stellen, dass ein Land für einen Angriffskrieg wirksam isoliert werden kann.
0: Danke, Mauro, für diese Perspektive. Und Konstantina hat ja die ganze Musik für unsere Sendung dieses Mal rausgesucht. Wir hören jetzt auch erstmal Musik. Mauro, was hören wir denn?
1: Ja, eine Musik von Noiz MC, die Jordan genannt ist. Noiz MC gehört zu den ersten Musikern Russlands, die erfolgreich Hybrid-Musikformen etablierten und dabei Elemente aus Elektropop, Rap und Rock miteinander verbanden. Schon vor dem russischen Angriff auf die Ukraine war Noiz MC für seine kritische Haltung gegenüber dem Staat bekannt. Nach dem 24. Februar 2022 entschied er sich, das Land zu verlassen und trat bei Benefizkonzerten auf, unter anderem gemeinsam mit Monetochka. Die russischen Behörden haben ihn als ausländischen Agenten eingestuft. Sein Lied Jordan behandelt von der Widerstandskraft von Menschen in einer scheinbar zerstörten Welt. Das Musikvideo zeigt eine postapokalyptische Landschaft und Menschen, die trotz dramatischer Veränderungen ihre Aufgaben weiterführen und vom Frieden innerhalb der Gesellschaft sprechen. Während seiner Aufführung des Liedes beim Sound of Peace Konzerten 2022 in Berlin sprach Noiz MC über die Stimmen in Russland, die sich gegen den Krieg aussprechen und zum Schweigen gebracht werden, sowie über seinen Glauben an Frieden und Hoffnung. Oh.

0: Ich spreche mit Hasme Kunanyan. Hasme Kunanyan treffe ich im International Office der Universität Greifswald. Frau Dr. Kunanyan, vielleicht erklären Sie ganz kurz, wo Sie hier arbeiten, was hier Ihre Position ist, aus welcher Position Sie sprechen.
1: Ich bin die Leiterin des International Office an der Universität Greifswald. International Office beschäftigt sich mit internationalen Kooperationen, Austausch, Studierendenaustausch und ganz unterschiedlichen Programmen, was diese Austausch auch fördert. Ich bin hier in dieser Rolle seit 2019 und bin gern bereit, Ihre Fragen zu antworten.
0: Ja, das ist sehr freundlich. Die Universität Greifswald hat ja in der Vergangenheit vor dem neuerlichen Angriff Russlands auf die Ukraine enge Kontakte in russische Forschungseinrichtungen gepflegt. Es gab sogar einen gemeinsamen Studiengang mit der Universität St. Petersburg. Aber 2022 wurden aus verständlichen Gründen diese Kooperationen komplett eingefroren oder beendet. Können Sie für unsere Hörerinnen noch einmal ganz kurz in Erinnerung rufen, was so die wichtigsten Gründe dafür waren, diese Hochschulkooperationen komplett zu beenden?
1: Also Sie haben recht, wir hatten ganz viele Kooperationen, sehr enge Kooperationen mit mehreren Universitäten in Russland. Aber der russische Angriffskrieg gegen Ukraine im Februar 2022 stellte einen gravierenden Bruch des Völkerrechts dar und widersprach auch den grundlegenden Werten, auf denen diese internationale Zusammenarbeit basiert. Und die deutschen Hochschulen damals folgten Empfehlungen der Wissenschaftsorganisation und politischen Entscheidungen, institutionelle Kooperationen mit staatlichen Einrichtungen auszusetzen. Dazu kommt auch, dass also gleich im Beginn des Krieges russische Rektorinnen und Rektoren, also darunter auch Vertreter unserer Partneruniversitäten, haben einen offenen Brief unterzeichnet, in dem die Politik und das Vorgehen Putins ausdrücklich unterstützt haben. Also wie Sie verstehen, unter diesen Bedingungen war eine Fortsetzung der institutionellen Kooperationen Zusammenarbeit nicht möglich. Für die Universität Greifswald bedeutete das auch, dass wir die Partnerschaften, auch Double Degree Programm oder und unsere zahlreiche Austauschprogramme im Rahmen des Erasmus-Programms auch zum Beispiel aussetzen müssten. Genau, aber das ging so vor allem um Aussetzung dieser institutionellen Zusammenarbeit, das möchte ich betonen, weil zum Beispiel wir hatten auch russische Studierende hier, die dürften natürlich weiter studieren. Auch die Studierenden, die im Rahmen eines Austauschs bei uns waren, die dürften auch hier bleiben, ne, wenn die nicht zurück wollten. Und da haben wir auch die unterstützt.
0: In der Pressemitteilung, die es damals von der Universität Greifswald gab, im März 2022, heißt es, diese Entscheidung schmerzt in Anbetracht dessen, dass wir dadurch auch langjährige Beziehungen zu Kollegen ruhen lassen müssen. Ja, jetzt 4 Jahre später lässt sich sicherlich da einiges konkretisieren. Was ist es, was aus heutiger Sicht vielleicht schmerzvoll an diesem Abbruch war? Gibt es auch was, wo Sie sagen, ja, das merken wir schon, das ist auch ein bisschen Verlust für die Universität Greifswald?
1: Absolut, das ist ein Verlust, also vor allem diese Doppelabschlussprogramm, der hat sehr viel Kraft und Mühe gekostet über mehrere Jahre und jetzt müssten wir, also als wir das gestartet haben, ne, also wir dürften auch nicht unsere ersten Absolventen feiern. Na, also das war schon schmerzhaft, aber vor allem auch im wissenschaftlichen Bereich. Es gab Kooperationen im Bereich zum Beispiel Osteuropa-Studien, Sprach- und Kulturwissenschaften, Geschichte, Naturwissenschaften. Also diese alle Projekte konnten nicht auch weitergeführt werden. Natürlich, das heißt, also die Kollegen könnten auch dort in den Archiven nicht rein. Also also diese alle auch auf Forschungskooperation-Ebene natürlich, das ist alles nicht weitergeführt worden. Und das ist, ja, also ohne diese Kooperation, also ich finde, das ist schwierig, so ein großes Land.

0: ne? Also auszuschließen, was auch also sozial wichtige Themen angeht, wie zum Beispiel Klimaforschung oder andere Bereiche. Ich würde sagen hier also wirklich sehr gravierend auf wissenschaftlicher Ebene, dass die Kooperationen nicht weitergeführt werden könnten, aber auch so strukturelle Programme.
1: Ja, Sie haben eben schon relativ deutlich gesagt, dass es ja vor allem um die institutionelle Zusammenarbeit geht. Auch damals stand in der Pressemitteilung der Universität Greifswald schon, ob und wie Verbindungen auf kollegialer Ebene aufrechterhalten werden können, muss sicherlich im Einzelfall entschieden werden. Ja, gibt es sozusagen auf dieser kollegialen Ebene weiterhin Kontakte? Beobachten Sie das, dass da so, ich sag mal, auf so einem ganz kleinen Level Kontakte aufrechterhalten bleiben, was die wissenschaftliche Zusammenarbeit betrifft? Oder haben auch hier die Wissenschaftlerinnen eher entschieden, nein, es ist, gerade wenn Sie auch sagen, Universitäten haben das unterschrieben, dann ist auch eine wissenschaftliche Zusammenarbeit eigentlich kaum noch möglich, auf so einem ganz, ganz niedrigschwelligen, nicht institutionellen Niveau?
0: Ja, also vereinzelt gibt Kontakte, würde ich sagen, von Wissenschaftlerinnen auf persönlicher Ebene, vielleicht auch so sehr niederschwellig auf fachlicher Ebene. Aber es ist sehr, sehr schwierig, auch verschiedenen Hinsichten. Also vor allem, man kann auch die Wissenschaftler in Russland, wenn sie Kontakt haben oder dieser Kontakt sichtbar ist, auch gefährden, wenn sie sich in Russland befinden. Ja, andererseits sind auch russische Wissenschaftlerinnen beziehungsweise auch unsere Kolleginnen direkt im administrativen Bereich aus International Office, die sind komplett ausgeschlossen aus den großen fachlichen Konferenzen, Netzwerkkonferenzen. Also wir treffen kaum Leute direkt aus Russland. Das ist auch ein Problem. Na, also es gibt Kontakt vielleicht auf privater Ebene über dritte Kanäle, sehr vorsichtig, so dass dann man die nicht in eine Gefahr bringt. Und andererseits gibt es keine Möglichkeit, so direkten, in direkten Austausch zu sein. Absolut keine Möglichkeit. Was es gibt, sind dann die Wissenschaftler, die hier in Deutschland in Exil oder in Europa in Exil sind. Es gibt sehr viele, eine große wissenschaftliche Community, die im Gegenregime waren und sie jetzt in Europa sich befinden. Also diese Stimmen können wir natürlich hören und mit denen sind wir im Gespräch und auch unterstützen durch unterschiedliche Programme. Ne? Das sind die gefährdeten Wissenschaftler, die durch ihre politischen Sichten Russland verlassen müssten und in Gefahr sich befinden. Genau, da gibt's unterschiedliche Unterstützungsprogramme auch und auf kollegialer Ebene gibt's auch Unterstützung, aber direkt mit den Kollegen in Russland. Also wenn es auch gibt, auf sehr persönlicher Ebene und es ist auch nicht sichtbar.
1: Haben Sie denn vielleicht auch über Netzwerke hier vor Ort oder wenn Sie sagen, Sie haben Kontakt zu russischen Wissenschaftlerinnen im Exil, haben Sie da Informationen darüber, was sich sozusagen von russischer Seite, von Wissenschaftlerinnen, vielleicht auch von regimekritischen WissenschaftlerInnen gewünscht werden würde an Kontakt? Ja, haben Sie da irgendwie Einblicke?
0: Also ich habe persönlich, also keine Einblicke, sie haben Kontakt, also natürlich muss man unterscheiden. Es gibt auch viele Kollegen, die auch Regime unterstützen, in Russland, also immer noch Wissenschaftler, die das dann auch so sehen. Es gibt auch, aber auch regimekritische Stimmen, das auf jeden Fall. Die Wissenschaftler, die hier sich befinden, natürlich wünschen sich, dass der Krieg sofort beendet werden kann. Ne? Also die sind wirklich, wünschen sie sich, dass es dann zu Ende kommt und dass demokratische Strukturen etabliert werden können. Weil ohne diese grundlegende Sache ist eine wissenschaftliche, also ehrlich gesagt, ich finde eine wissenschaftliche Kooperation sehr schwierig. Ne? Also wenn diese grundlegenden Fragen nicht geklärt sind. Das ist, also einen Kontakt aufzubauen, ist sehr, sehr schwierig. Ne? Und die Wissenschaftlerinnen, die hier sind, sie wünschen sich das auch, dass es auf dieser politischen Ebene, dass man versucht, auf also politischer Ebene eine Lösung findet, dass der Krieg sofort, also gestern noch, beendet ist. Und dass man also Richtung Demokratie sich entwickeln kann. Und erst danach kann man über Kooperation und Wiederaufnahme dieser Kooperation, glaube ich, sprechen.
1: Gibt es noch weitere wichtige Aspekte, die Sie vielleicht noch nennen wollen in Bezug auf dieses Thema, was Sie denken, was ist wichtig, was ist aus heutiger Sicht vielleicht auch wichtig und richtig weiterhin?
0: Was wichtig ist für mich, ich möchte auch das betonen, also obwohl die institutionelle Zusammenarbeit so ausgesetzt ist, also wir haben keine Möglichkeit mit unseren Partner, Institutionen, Kollegen direkt dazu kooperieren. Das ist auch unter diese Umständen auch gerechtfertigt. Ne? Also das kann auch, glaube ich, nicht ändern. Aber trotzdem, wir müssen also individuelle Zusammenarbeit, individuelle Förderung ermöglichen. Vor allem zum Beispiel Studierende, die zu uns kommen. Ne? Also es ist also wirklich auch die Möglichkeit geben, dass Studierende aus Russland in Deutschland, in Europa, wenn sie das schon von sich aus möchten, ne, also dass sie ermöglichen, dass wir was anderes sehen, in diesen Austausch kommen, in demokratischen Strukturen leben und verstehen, ne, also es ist, glaube ich, das ist die Zukunft durch Bildung, durch Wissenschaft, dass die jungen Wissenschaftlerinnen und Studierende aus Russland, hier in Deutschland und in Europa wirklich diese Einblicke bekommen können, sich so ein bisschen öffnen können, weil das ist die Zukunft. Also in die Zukunft müssen wir mit Russland agieren unbedingt, weil wir leben auf einem Planet. Na, es gibt kein zweites Planet, wo wir hinziehen können. Na? Und da müssen wir in die Richtung wirklich denken. Da sind die Entscheidungsträger, zukünftige. Die jungen Menschen, die sollen dann diese Perspektive, andere Perspektive sehen, weil die werden dann zukünftige Leader, die Entscheidungen für Russland treffen und für uns alle, denke ich. Also das ist diese kleine Tür offen zu halten, also wirklich das zu ermöglichen, dass Wissenschaftler, die wollen hier und auch regimekritische Wissenschaftler, die man unterstützt durch unterschiedliche Programme, aber auch junge Menschen, also vor allem junge Menschen, Studierende, dass sie zu uns kommen, dass sie hier lernen, dass sie das, ne, also diese demokratische Werte zurücktragen in ihr Land. Na, also das ist, was ich schon für sehr wichtig halte.
1: Dazu habe ich noch eine ganz kurze Nachfrage. Auf welche Weise passiert das gerade in Greifswald, das, was Sie da auch als Wunsch formuliert haben? Ist das gerade möglich, auch hier an der Universität Greifswald?
0: Genau, das ist möglich, dass die Studierenden sich bewerben. Also es gibt natürlich ganz viele Studierende, die geflohen sind auch oder sich in Deutschland, in Europa schon befinden. Also in der Universität Greifswald gibt es auch viele russische Studierende. Viele russische Studierende haben auch ukrainische Studierende unterstützt, als sie angekommen sind und so weiter. Ne? Aber trotzdem immer noch ist es möglich, dass sowohl Wissenschaftler als auch Studierende sich für ein Studium bewerben und hier Forschungsaufenthalt über dritte Länder oder aber auch direkt, also könnte man, das ist technisch möglich und ich bin dafür, dass man das auch ermöglicht.
1: Ja, vielen Dank Ihnen für dieses sehr aufschlussreiche Interview und alles Gute für Ihre weitere Arbeit. Ja, und damit kommen wir nun auch schon zum Ende dieser Sendung. Wir haben uns heute mit der Zivilgesellschaft in Russland beschäftigt, beziehungsweise eigentlich mit der Frage, gibt es Möglichkeiten, den Kontakt zu halten und ist das auch sinnvoll? Wir haben über den Kulturbereich gesprochen und aber auch jetzt zuletzt ein Interview, wo es um den Austausch zwischen Universitäten geht, gehört. Das hier ist Vera, das Verquerradio zu Themen globaler Gerechtigkeit. Und ihr könnt uns immer hören am ersten Mittwoch im Monat in Rostock und Umgebung bei Radio Loro um 18 Uhr am Abend und am ersten Donnerstag im Monat rund um Neubrandenburg, Malchin und Greifswald bei Mediatop Radio morgens um 8.15 Uhr. Ja, und ganz zuletzt wollen wir zu dieser Sendung vielleicht noch ein paar Gedanken austauschen. Wir haben irgendwie gesehen, es gibt viele gute Gründe für mehr Kontakt beziehungsweise für überhaupt Kontakt nach zu russischen Kulturschaffenden vielleicht, genauso wie es auch weiterhin natürlich sehr viele Gründe dagegen gibt und wieder viele Argumente, auch berechtigte Argumente dagegen. Und wir sind auch in unserer Vorbereitung der Sendung darauf gestoßen, dass eben rechte Netzwerke sehr, sehr stark sind weiterhin nach Russland. Und ist es nicht auch, ob es nicht auch wichtig sein kann, auch andere Netzwerke weiterhin zu halten, wobei dies natürlich auch gleichzeitig Menschen in Russland wiederum gefährden könnte. Ja, dass rechte Netzwerke so stark sind, haben wir auch an dem Beitrag zur Biennale von Mauro gesehen, dass eben dort ganz bewusst auch versucht wird, die derzeitige Situation und das russische Regime und das Handeln zu normalisieren. Und das muss natürlich auch verhindert werden.
2: Mm-mm.
1: Aber ja, vielleicht hast du auch noch ein paar Gedanken.
3: Ich finde es sehr schlecht, dass die russische Regierung Influenz auf die Kulturstiftung ist sehr stark. Und also die einigen, die nicht mit die Regierung stimmt, sie gehen normalerweise im Ausland zu arbeiten. Aber also viele Kulturschaffenden, Künstler, sie sind noch in Russland und sie arbeiten noch in Russland. Ja, sie sind eigentlich nicht mit der Regierung, sie stimmen nicht mit der Regierung zu, aber sie wollten noch in Russland leben und es ist eine sehr komplizierte Situation, wo für einige es ist einfach, Russland zu lassen, aber für einige, die sind nicht so einfache Entscheidung. Trotzdem ist das bedeutet nicht, dass sie mit der Regierung zu tun haben.
1: Ja, klar, das muss natürlich immer bedacht werden, wenn wir auch über diese Frage sprechen, dass eben gerade viele Menschen auch in Russland noch sind, die auch ein Stück weit sich auch danach sehen und wo das vielleicht auch wichtig für die wäre, um ihre Arbeit weitermachen zu können, auf so einem ganz niedrigen Level da zusammenzuarbeiten. Ja, und damit kommen wir zum Ende der Sendung.
3: Ihre Lieder zeichnen sich durch eine starke Kritik an gesellschaftlichen Normen, dem Wunsch nach Freiheit und ihrer Verbundenheit zur Natur. Ihr Lied Society kritisiert die Art und Weise, wie gesellschaftlichen Normen und Institutionen Individualität, Freiheit und Schuld verdrängen. Zwar beschäftigt sich das Lied nicht ausdrücklich mit staatlichen erzwungener Konformität, sondern vor allem mit gesellschaftlichem Anpassungsdruck. Dennoch können Zeilen über das Hineinpassen in vorgegebenen Formen, das Gehirn waschen durch festgelegte Muster und das Befolgen von Anweisungen sowohl auf gesellschaftlichen als auch auf staatlichen Mechanismen angewendet werden. Das Lied hinterlässt einen hoffnungsvollen Eindruck und drückt den Wunsch aus, die eigenen Individualität zurückzugewinnen.

Ja, herzlich willkommen hier in der Dreadlock Zone mit meiner Wenigkeit und der Martin. Ja, ich habe ganz viele neue Platten mitgebracht von dem Reggae-Plattenladen des Vertrauens. Und ich kann da vielleicht mal Werbung machen für die eigene Sache sozusagen, also für alle Reggae-Fans da draußen und mehr natürlich. Also die bieten nicht nur Reggae-Scheiben an, sondern halt, es geht halt darüber hinaus, Breakbeat und zum Beispiel halt auch Jungle. Und dieser Laden heißt Reggae Sektor Shop, Selector Shop. Und das ist halt in der Schanze in Hamburg, Schütterblatt 18. Und wenn ihr da Bock habt, mal da vorbeizuschauen, könnt ihr gerne machen. Es sind sehr, sehr nette Leute da vor Ort. Die können euch da beraten und die haben 100.000 von Platten und Tonträgern da. Kann ich wärmstens empfehlen. Ja, wie gesagt, ich habe wieder neues, frisches Material mitgebracht und ich werde jetzt mal die erste Stunde werde ich erstmal eine Platte vorstellen, zum Beispiel von Rain Smith. Die werde ich dann gleich jetzt als erste spielen. Da kann ich ja kurz mal was dazu sagen zu Rain Smith. 1984 experimentierte Rain Smith und sein Freund Noel Davy mit einem billigen Heimkeyboard. dem Casio MT40. Dabei entdeckten sie zufällig einen versteckten Bass und Rhythmus. Und Produzent Kim Jamie erkannte das Potenzial und verlangsamte den Groove und baute daraus den fertigen Track. Ja, und so wurde, wie gesagt, halt der Reggae revolutioniert. Also es, viele denken halt oder dachten halt, dass der Rhythmus kann nicht von einer Band mit Bassist und Schlagzeuger, sondern aus einem elektronischen Gerät heraus, das wie gesagt 1985 entwickelt wurde von den beiden. Und da spiele ich gleich als erstes halt von der Platte Slang Tang von Wayne Smith, spiele ich dann gleich den ersten Song. Und dieser Song heißt dann E20. Und ja, und dann habe ich zwei ganz heiße Scheiben mitgebracht. Die eine Scheibe, ich habe einen kleinen Frosch im Hals, tut mir leid. Und die Scheibe, die wurde, da muss ich mal gucken, die zweite Scheibe, genau, die wurde im Jahre 2023 veröffentlicht und die Kombo heißt Dub Pistols and the Freestylers. Das sind halt zwei Kombos. Und das ist eine britische Band, Breakbeat und Big Beat, eine Big Beat-Szene der späten 90er Jahre, sprich, kommt aus zwei Namen vorbei, den Dub Pistols und den Freestylers. Beide Acts stammen aus London. Und ich muss mal die Musik immer wieder anmachen. Also beide Acts stammen aus London und entstanden Mitte der 90er Jahre als elektronische Musik, Hip-Hops, Dub, Reggae und Punk. Immer stärker miteinander verschmolzen. Die Platte Enter the Sound wurde am 6. März 2026 von Ceylon Records veröffentlicht. So, das ist die erste Platte. Ich werde von den beiden Künstlern immer abwechselnd halt immer beide Platten spielen, also erstmal Dub Pistols and the Freestylers. Und zur Abwechslung spiele ich dann auf dem zweiten Plattenteller, habe ich zu liegen, Dub Pistols Frontline heißt die Platte. Genau. Und die wurde 2023 veröffentlicht, die andere 2026, sorry. Also Frontline 2023 veröffentlicht die Dub Pistols ihr neuntes Studioalbum Frontline. Die Platte erschien am 10. März über Ceylon Records und markierte gleichzeitig das 25-jährige Bestehen der Band. Musikalisches Frontline, eine perfekte Zusammenfassung dessen, wofür die Dub Pistols seit den späten 90er Jahren stehen. Eine explosive Mischung aus Dub, Reggae, Ska, Dancehall, Jungle, Drum and Bass und Hip-Hop. Also das, wie gesagt, das ist ganz heißer Scheiß, der sich dann gleich auf den Plattentellern hier drehen wird. Und aber wie gesagt, ganz am Anfang spiele ich erstmal Rain Smith. Und und in der zweiten Stunde muss ich mal gucken in meinen Plan.
Wie das dann weitergeht, da spiele ich dann eine Combo, die heißt Dub Clash und Patchy Man. Aber dann, wie gesagt, in der zweiten Stunde werde ich dann mehr darauf eingehen. Ansonsten, ich will euch ja auch hier nicht zulabern. Gut, alles klar. Gut, ich spiele erstmal den ersten Song von Wayne Smith und da hört ihr jetzt den Track E20 und dann danach Dub Pistols and the Freestylers und Dub Pistols Frontline. Ja, ich wünsche euch viel Spaß dabei und ich werde mich mit meinen Wortbeiträgen ein bisschen zurückhalten jetzt und ich, wie gesagt, ich habe ja schon jetzt fast 7 Minuten wieder hier rumgelabert, würde ich schon sagen. Und ja, ich fange jetzt hier gleich an und könnt die Radios zu Hause ein bisschen lauter aufdrehen und Party machen.

Ja, nach wie vor seid ihr in der Dreadlock-Zone mit meiner Wenigkeit, der Martin. Ich hoffe, die erste Stunde hat euch ein bisschen gefallen. Also es war ein bisschen Django-übergreifend sozusagen, zum Beispiel Hip-Hop, Dub, Reggae. Naja, Punk würde ich jetzt nicht unbedingt sagen, so, aber mehrere musikalische Genres waren jetzt dabei. Von den Dub Pistols and the Freestylers und die zweite Platte hieß Dub Pistols, von Dub Pistols Frontline. In der zweiten Stunde, wie gesagt, habe ich jetzt auch wieder zwei Platten wieder auf den Plattenteller gelegt. Die heißt Dub Clash. Und da kann ich ihm vielleicht ein bisschen was dazu erzählen. Für Dub Clash Fans interessant ist die Veröffentlichung Dub Clash von 2018, wenn ich mich nicht irre. Dabei handelt es sich um ein Split-Album zwischen der 86er Crew und der britischen Band Donesetters, wenn ich mich nicht irre. Jede Band steuerte mehrere Dub-Versionen ihrer Songs bei. Die Platte erschien über Mess Productions und vereint französische Roots, Dub, mit britischem Reggae-Sound. Also das hört sich auf jeden Fall sehr, sehr gut an. Dub Clash. Ich muss dann mal gucken, wann die veröffentlicht wurde. 2018, genau, das habe ich ja schon gesagt. Ja, und die zweite Platte, also ich habe da mehrere Platten heute mit. Was heißt zweite Platte? Ich habe jetzt drei Platten von Patchy Man mitgebracht. Die habe ich schon das ein oder andere und den einen oder anderen Song schon mal gespielt. Und jetzt habe ich eine Platte oder mehrere Platten, also jetzt, wie ich jetzt gerade aufgelegt habe, von Patchy Man. Das ist im Jahre Another Place, die im Jahre 2025 veröffentlicht wurde. Die werde ich jetzt gleich auflegen und da hört ihr gleich den Track in Berlin. Und ja, ich kann ganz kurz mal zu den Künstlern was sagen. Das ist ganz spannend. Patchy Man gehört zu den spannendsten Dub-Künstlern der Gegenwart. Hinter dem Namen steckt der puerto-ricanische Musiker Patchy Garcia. Also er kommt aus Puerto Rico und er lebt heute in LA und ist praktisch eine komplette Band in einer Person. Das ist auch sehr, sehr interessant. Er spielt die meisten Instrumente selbst, produziert seine Musik eigenständig und mischt seine Tracks nach den klassischen Methoden der jamaikanischen Dub-Pioniere. Schweres Wort, ja. Gut, das ist Patchy Man, sehr spannender Künstler. Wie gesagt, er ist auch schon ein paar Mal in Berlin und in Hamburg aufgetreten. Habe ich leider verpasst. Müsste ich vielleicht mal wieder mal beim nächsten Konzert mal vorbeischauen. Und ja, jetzt hört ihr erstmal von Patchy Man von der Platte Another Place in Berlin. Und danach dann Dub Clash. Also viel Spaß dabei.

Tja, liebe Leute da draußen, das soll es hier schon gewesen sein mit der Dreadlock-Sohn, mit meiner Wenigkeit der Martin, der Schwarzkanal. Die Jungs, die sind noch nicht da, also mal schauen, ob die hier noch eintrudeln oder nicht. Das werdet ihr ja gleich sehen. Ich bin jetzt hier raus und wenn es dann nächste Woche wie heißt, Dreadlock-Sohn auf Loro 90,2. Bis denn dann und macht euch eine schöne Restwoche. Ciao, ciao und tschüss.

0: Wir begrüßen euch recht herzlich zu unserer heutigen Sendung hier im Rahmen des Schwarzen Kanals auf Lokalradio Rostock, kurz LORO. Wir haben den ersten Mittwoch im Monat Juni im Jahr 2026 und wie immer am ersten Mittwoch ist es Zeit für Boneshaker Radio, euer musikalisches Fachmagazin für die Musikstile Gothic Rock, Death Rock, Post-Punk, Cold Wave, Minimal Wave und viel, viel mehr. Und das weltweit größte Szene-Treffen ist gerade mal anderthalb Wochen her. Und damit nutzen wir natürlich die Gelegenheit, hier in unserer Juni-Sendung nochmal einen umfangreichen Rückblick auf das diesjährige WGT Wave-Gothic-Treffen zu präsentieren. Das Wave-Gothic-Treffen findet ja alljährlich immer zu Pfingsten in Leipzig statt. In diesem Jahr mittlerweile zum 33. Mal. Und ich habe mir heute Verstärkung mit in die Sendung geholt und freue mich ganz besonders, den Robert Forst hier per Telefon als meinen Interviewgast begrüßen zu dürfen. Also auch an dich einen wunderschönen guten Abend, Robert. Schön, dass du dabei bist und dir Zeit für unsere Sendung nimmst.
1: Hallo Marv.
0: Ja, Robert, du bist ja beim Spontis Magazin tätig, www.spontis.de. Magst du vielleicht unseren Hörerinnen und Hörern zunächst erstmal kurz erklären, was ist eigentlich Spontis und welche Rolle spielst du persönlich dabei?
1: Also Spontis habe ich persönlich sogar vor ziemlich genau fast 20 Jahren gegründet. 2007, 2008 dürfte das gewesen sein. Das ist ein Blog aus der schwarzen Szene, der sich mehr oder weniger mit allem, was in der schwarzen Szene und um die schwarze Szene drumherum passiert, beschäftigt. Aber auch mit Jugendkulturen. Wir greifen auch mal interessante Themen, mal Brennpunkte auf. Und natürlich ist auch das WGT immer wieder mal ein Thema bei uns.
0: Und wie groß ist das Team hinter Spontis? Machst du das alleine oder hast du da auch noch andere Redakteure und Redakteurinnen, die dich da unterstützen?
1: Also tatsächlich habe ich Spontis ungefähr, ich würde sagen, mindestens 15 Jahre als Alleinunterhalter bespielt. Aber mein Wunsch war immer gewesen, dass ich halt mehrere Stimmen aus der Szene quasi ein Plattform schenke, wo sie sich austauschen können. Und deshalb habe ich mich bemüht, in den letzten Jahren verstärkt das Team quasi auszubauen. Und jetzt habe ich halt noch so ungefähr 5 bis 6 regelmäßige Autoren, die mir von ihren Konzerten berichten, die darstellen, welche Konzerte sie besucht haben, wie sie es fanden und so weiter und so fort. Und die auch mal Einblicke in die Szene geben, die ich persönlich jetzt vielleicht nicht habe.
0: Wie lange siehst du dich persönlich denn schon als Teil der Szene? Wann waren so deine ersten Berührungspunkte? Wann ging das bei dir los?
1: Also ich würde sagen, das war ziemlich genau 1988. Da habe ich in der Schule tatsächlich die coolen Jungs auf dem Schulhof gesehen, die immer in der Raucherecke standen. Also ich habe noch nicht geraucht, die in der Raucherecke standen und diese coolen schwarzen Band-Shirts anhatten, die Haare so ein bisschen wild hatten und so. Und irgendwie hat mich das total interessiert. Und dann habe ich mich da so ein bisschen angebiedert, um da mal Bekanntschaften zu schließen und habe ich dann auch tatsächlich gefunden und dann ist man so nach und nach in die Szene dann da reingewachsen. Man hat mal eine Kassette bekommen, also ein Mixtape bekommen, wo halt tolle Sachen drauf gewesen sind. Man hat seinen Kleiderschrank versucht entsprechend schwerter zu machen. Ja, und dann bin ich so seit 88 mehr oder weniger mal mehr oder mal weniger in der Szene.
0: Und wann warst du zum ersten Mal auf dem Wave-Gothic-Treffen? Du warst ja schon Teil der Szene, bevor das Wave-Gothic-Treffen überhaupt existierte. Ja. Warst du beim ersten Mal schon mit dabei?
1: Nee, tatsächlich nicht. Das Wave-Gothic-Treffen habe ich eigentlich erst ziemlich spät für mich entdeckt, und zwar 2010. Aber das hat eine ganz kurze Geschichte. Und zwar habe ich Anfang der 90er, oder ich sag mal, ja, ziemlich genau Anfang, Mitte der 90er, die Szene wieder verlassen, mehr, sage ich mal. Weil ich eigentlich so ein bisschen die Nase voll hatte von allem. Die Szene war halt viel zu groß gewachsen. Die war halt in der Bravo schon. Und das waren halt so Sachen, die haben mir gar nicht gefallen. Und dann habe ich quasi der Szene den Rücken gekehrt und mich eine ganze Zeit lang in anderen Kreisen herumgetrieben. Ich war tatsächlich sogar auch mal auf der Mayday, falls ihr das was sagt. Das ist eine große Techno-Veranstaltung in Dortmund gewesen. Naja, auch da war ich mal eine Weile und habe erst dann, ich würde sagen, so 10 Jahre später wieder entdeckt die schwarze Szene für mich, weil ich die Musik ja auch nie aufgehört habe zu hören Und dann habe ich mich so langsam wieder reingewagt in die Szene, mal wieder Diskos besucht und so weiter und so fort. Und so ging das dann auch mit dem Bloggen los. Dann habe ich halt gesehen, die Szene war ja gar nicht mehr das, was ich früher, sag ich mal, verlassen hatte. Und das war auch der Ansporn zu bloggen darüber, was ich sehe, was ich gut, was ich jetzt doof fand und so weiter und so fort. Und dann halt 2010 das erste Mal tatsächlich erst WGT.
0: Das heißt aber, du hast schon 2 bis 3 Jahre gebloggt mit Spontis, bevor du das WGT überhaupt besucht hast. Also es war in den ersten Jahren gar nicht so das Thema.
1: Das stimmt. Ich habe natürlich, weil man ja darüber bloggt, immer wieder gesehen und gelesen. Aber ich muss dem zu dem Zeitpunkt auch sagen, ich war zu dem Zeitpunkt auch alleine und hatte keine Szene hier, keine lokale Szene, die mich mitgenommen hätte oder eine Bekanntschaft, die gesagt hätten, ey, komm, wir fahren dahin und komm mal mit und so weiter und so fort. Und ich muss ganz ehrlich sagen, alleine war ich erstens zu schüchtern, das war auch mir auch zu weit und so weiter und so fort. Ja, da habe ich das so ein bisschen, sträflich ignoriert, sage ich mal so.
0: Und ich schäme mich sehr. Und wie sieht es seit 2010 aus? Bist du mittlerweile regelmäßig auf dem WFGotik-Treffen?
1: Ich würde sagen, seit 2010 bis auf die Corona-Jahre und ein WGT-Protestjahr aus meiner Sicht, war ich als jedes Mal auf dem WGT seit 2010.
0: Okay, Respekt, ja. Okay, jetzt hatten wir das 33. WFGotik-Treffen in diesem Jahr. Nochmal für die Hörerinnen und Hörer, die das vielleicht alles zum ersten Mal hören. Ich habe es ja schon gesagt, weltweit größtes Szene-Event zu Pfingsten in Leipzig. Immer so um die 20.000 Szene-Anhängerinnen und Anhänger, die sich dann in der Stadt bewegen. Und das Besondere ja beim WFGotik-Treffen ist, dass es über die ganze Stadt verteilt ist. Es ist also kein zentrales Festivalgelände. Also es gibt natürlich schon dort dieses Acker-Gelände, wo auch der große Zeltplatz ist und die größte Konzerthalle auch mit, ich weiß gar nicht, 2.500, 3.000 oder so, ne? Fasst die ja, glaube ich, gut und gerne. Die Acker-Halle, genau, und damit auch mit einer großen Markthalle, ne? Also wirklich Markthalle im Sinne von, da gibt es dann ganz viele Verkaufsstände, vornehmlich natürlich Musik und Kleidung, Klamotten, aber auch Accessoires, einfach
1: alles, was das schwarze Herz gehört.
0: Ja, genau. So könnte man es auf den Punkt bringen. Was ist denn für dich die Besonderheit beim WFGotik-Treffen? Also weswegen fährst du da so gerne hin und was zeichnet dieses Festival aus gegenüber vielleicht anderen Szene-Events, ne? Mera Luna, Amphi-Festival und was es da noch so alles gibt?
1: Ja, du hast es schon quasi gesagt, du hast vorweggenommen, dass das WGT über die ganze Stadt verteilt ist, was dem Ganzen so einen besonderen Reiz gibt. Wenn man das nicht selbst mal erlebt hat, wie sich ein gesamtes Festival über eine gesamte Stadt erstreckt, dann ist das relativ abstrakt zu verstehen, aber es ist halt ein Alleinstellungsmerkmal des WGTs, was es auch doppelt reizvoll macht. Denn tatsächlich ist die Szene so über die gesamte Stadt verteilt und verschmilzt irgendwie mit der Stadt. Ich weiß nicht, ob man das sich so vorstellen kann, aber während auf so Festivals wie dem Amphi oder dem Mera Luna sich alles mehr oder weniger auf ein oder maximal 2 Bühnen verteilt, sind dort 50, 60, teilweise sogar noch mehr Bühnen und Spielstätten, wo Bands auftreten oder wo man sich auch treffen kann. Wo wir bei dem wichtigsten Merkmal überhaupt sind, das WFGotik-Treffen heißt nämlich WFGotik-Treffen und nicht WFGotik-Festival. Und das Treffen ist hierbei tatsächlich das zentrale Element. Die Musik hat immer schon, das war auch die Gründungsgeschichte des WGT, war im Hintergrund und hat natürlich die Leute begeistert, aber das Treffen von Gleichgesinnten miteinander, das stand eigentlich für mich auch immer im Vordergrund.
0: Wie bist du denn in diesem Jahr ganz konkret in das WFGotik-Treffen gestartet? Also wann ging es für dich los? Ne? Also die ersten Pre-Partys, glaube ich, sind ja bereits Mittwochabend gestartet. Offizieller Festivalbeginn ist immer am Freitag. Aber Donnerstagabend gibt es ja dann auch schon einiges an Programmpunkten. Wie bist du dieses Jahr gestartet? Was war so dein, also jetzt mal von den Treffen mit Leuten abgesehen, was war so dein erstes kulturelles Highlight in diesem Jahr?
1: Ja, ich muss gleich ein Geständnis machen. Ich habe am Donnerstag, hatte ich noch einen wichtigen Termin, bin erst viel zu spät hier losgekommen und war dann erst so, ich glaube um 1 Uhr nachts, 1.20 Uhr oder so war ich erst in Leipzig. Und dann muss ich ganz ehrlich sagen, nach 5,5 Stunden Fahrt, denn ich komme aus Mönchengladbach, Nach 5,5 Stunden Fahrt, 6 Stunden Fahrt, habe ich mich da aufs Ohr gehauen und keine der Tea-Partys wahrgenommen. Mein Einstieg war also ziemlich schläfrig. Ich habe dann aber quasi, was ich halt so nicht verpassen wollte, dann bin ich gleich morgens am Freitag um 8 Uhr aufgestanden, um dann gleich in die Vollen zu gehen. Aber nein, keine Warm-up-Party leider für mich.
0: Okay, aber trotzdem am Freitag dann, was war so das erste kulturelle Highlight, der erste Programmpunkt, den du mitgenommen hast?
1: Das erste kulturelle Highlight natürlich war die Agra selbst, natürlich auch die Erkundungen der Messehallen. Ich mache dann immer so einen Rundgang, was ist alles da? Ich meine, in der Markthalle sind Händler aus aller Welt zu sehen. Und das ist schon immer wieder fantastisch, was man sich so in anderen Ländern ausdenkt. Natürlich auch viel Treffen im Vordergrund. Man sieht dann Leute auf dem Zeltplatz, man begrüßt sich einander. Und tatsächlich, Marv, haben wir uns am Freitag auch kennengelernt zum ersten Mal, wenn du dich erinnerst, vor dem Pressecontainer auf dem Agra-Gelände.
0: Ganz genau.
1: Und ja. Dann haben wir uns, und ich glaube, wir haben uns auch fast eine gute Dreiviertelstunde verquatscht, meine ich, oder?
0: Ja, ich glaube schon, das kommt gut hin, ja. Ich habe gar nicht so auf die Uhr geguckt, aber ich denke, das war schon eine gewisse Zeit, ja.
1: Ja, und das ging den ganzen Tag über, deswegen habe ich beschlossen, gleich auf der Agra zu bleiben und mir das Musikprogramm, das quasi unter dem Zeichen der Nostalgie am Freitag stand, auf der Agra quasi anzuschauen.
0: Und welche Bands haben dort gespielt und welche hast du gesehen?
1: Also die erste Band, die ich gesehen hatte, die erste Künstlerin war Kim Wilde tatsächlich. Nicht unbedingt, weil ich Kim Wilde Fan bin, sondern aus reiner Neugier. Denn tatsächlich war dieser Pick für das WGT ja relativ, sag ich mal, außergewöhnlich, weil Kim Wilde ja mit der schwarzen Szene, darf ich behaupten, nicht viel zu tun hat, also quasi gar nichts. Und aber es waren viele Leute, die da gehypt drauf waren. Deswegen habe ich mir als allererstes Kim Wilde angeschaut in der Agrale.
0: Und wie war dein Eindruck von dem Konzert?
1: Nun ja, also ich sag mal so, wenn wir fair bleiben wollen. Kim Wilde hat eine tolle Show gemacht. Sie hat Energie gehabt auf der Bühne, zusammen mit ihrem kleinen Bruder, der die Gitarre spielt und auch die Band mehr oder weniger produziert hat. Dann war auch, glaube ich, ihre Nichte noch auf der Bühne, die Background-Gesang gemacht hat. Also die hat ihre Sache schon richtig gut gemacht. Tatsächlich, wenn die Hits kommen von ihr, Cambodia und so weiter und so fort, ja, das fand ich dann schon schön. Aber wie gesagt, es bleibt halt dabei, dass der Rest ihres Musikprogramms für mich nicht dem entspricht, was ich als Szenemusik sehen würde. Tut mir leid, das ist mir dann zu poppig und zu oberflächlich. Da muss ich ganz ehrlich zugeben.
0: Kann ich absolut nachvollziehen, aber es gab ja im Laufe des Abends dann tatsächlich schon ein erstes großes Konzert-Highlight für dich, wenn ich richtig informiert bin. Ja, Was war das denn?
1: Also wir dürfen nicht außer Acht lassen, dass ich dann nach Kim Wilde noch bei den einstürzenden Neubauten gewesen bin, weil die natürlich auch ein sehr interessanter Pick sind fürs WGT. Auch definitiv nicht zur schwarzen Szene zugehörig, sagen wir es mal so. Aber auf jeden Fall von ihrer Zeit, wo sie herkommen und von dem, was sie verkörpern, natürlich irgendwie dann schon doch sehr schwarzszenig, sage ich mal. Deswegen habe ich mir das angeschaut und ich fand die Performance-Kunst, denn von Musik möchte ich halt nur eingeschränkt sprechen, die Performance-Kunst fand ich sehr passend für die Agra-Halle. Ich weiß nicht, ob du das gesehen hast, aber es wirkte schon in dieser alten Industriehalle schon extrem, extrem aufregend und einzigartig, ja. Musikalisch hat mich das jetzt nicht so abgeholt, weil, ich sag mal, die alten Sachen ein bisschen zu kurz gekommen sind. Aber es war schon, sag ich mal, auf jeden Fall interessant. Mein Highlight, wenn ich das gleich mal dann quasi nachschieben darf, mein Highlight ist danach gekommen, das war x-mal Deutschland, oder besser gesagt Anja Huwe, denn die Band gibt es ja so in der Form nicht mehr, also Anja Huwe alias x-mal Deutschland. Denn in die Frau war ich damals, 87, 88, da gab es die zwei Bands zwar fast auch schon nicht mehr, aber über die war ich Hals über Kopf verschossen. Also das kann man ja nicht anders sagen. Und deswegen musste ich mir jetzt endlich nach 30, 40 Jahren dieses Konzert endlich mal ansehen und gucken, ob sie es denn noch kann. Und tatsächlich, sie kann es noch.
0: Okay, und ich würde sagen, wir hören jetzt mal ein bisschen Musik, die du mitgebracht hast für die heutige Sendung. Du hast rausgesucht von Einstürzen Neubauten, vielleicht magst du den Titel selbst ansagen.
1: Yu Yeung heißt der Titel, oder der heißt auch in Klammern Fütter mein Ego.
0: Genau, dann geht es direkt im Anschluss weiter mit X-mal Deutschland und dem Titel allein. Und ich habe dann einfach nochmal frecherweise ergänzt mit einem Titel von dem Anja Huwe Solo-Projekt, welches im Jahr 2024 veröffentlicht worden ist. Denn korrigier mich, aber ich glaube, sie spielt ja sowohl X-mal Deutschland-Titel als auch Titel von ihrem Solo-Album, richtig?
1: Da hast du vollkommen recht, das habe ich eben unterschlagen. Sie hat auch ein neues Solo-Album rausgebracht, das ist sogar tatsächlich sehr gelungen und ich freue mich darauf, da was du rausgepickt hast.
0: Ich habe mich für den Titel Rabenschwarz entschieden. Also jetzt ein etwas längerer Musikblock, zunächst Einstürze Neubauten mit Fütter mein Ego, dann X-mal Deutschland mit Allein und im Anschluss Anja Huwe mit Rabenschwarz. Viel Spaß!

0: Wir hörten im letzten Block zunächst einen Titel von Einstürzenden, Neubauten, Jüngungen, Fütter mein Ego. Dann im Anschluss X-mal Deutschland mit dem Titel Allein. Und zum Abschluss Anja Huwe, die Sängerin von X-mal Deutschland, mit einem Titel von ihrem Soloalbum, welches sie im Jahr 2024 veröffentlicht hat. Das Album trägt den Titel Codes. Und wir hörten den Titel Rabenschwarz. Wir befinden uns immer noch in einer Sondersendung, in einem Rückblick zum diesjährigen WEF-Gotik-Treffen, welches alljährlich zu Pfingsten in Leipzig stattfindet und in diesem Jahr bereits zum 33. Mal. Und weiterhin am Telefon habe ich den Robert Forst seinerzeit, wie nennst du es so schön, glaube ich, auf Facebook, Wizard of Goth bei Spontis?
1: Den Spitznamen habe ich bekommen.
0: Okay, von deinem Team oder wer hat dir den verpasst?
1: Ja, genau, weil ich hatte das zu einer Zeit lang immer wieder mal Antworten auf Fragen, die sonst sich keiner vorstellen konnte, und dann hat man mich so den Zauberer genannt. Ah, okay. Also ich habe das nicht freiwillig gemacht. Ich nenne mich nicht freiwillig so, ja, also das bin ich.
0: Okay. Genau, wir haben ja schon über diesen Treffen Gedanken gesprochen. Das ist eben nicht das WEF Gotik Festival, sondern ganz bewusst das WEF Gotik Treffen. Und du hast eben nochmal von Spontis und auch den Leuten da in deinem Umfeld gesprochen. Und ich glaube, ihr veranstaltet ja regelmäßig auch sozusagen ein Treffen innerhalb des Treffens, ne? Vielleicht kannst du da mal kurz was zu sagen.
1: Ja, genau. Also wie so ein Blog halt natürlich ist, bildet sich im Blog innerhalb von 20 Jahren, indem man was macht, so eine gewisse Community. Und irgendwann kam halt der Wunsch auf bei vielen Leuten, dass man sich auch mal sieht, also mal trifft, im Gegensatz zu kleinen Avatar-Gesichtern oder nur Namen, die im Internet stehen. Und dann haben wir damals, kam einer auf die Idee, und lass uns doch auf dem WGT treffen. Und dann haben wir quasi das erste Treffen auf dem WGT veranstaltet, damals noch so in einem relativ kleinen Rahmen, aber schon am selben Platz, wo wir es heute noch machen, nämlich hinter der Moritz-Bastei, auf so einer Wiese, auf so einer öffentlich zugänglichen. Und damals wollte ich was mitbringen, also so eine Art Handout, wie man es neudeutsch sagt, wollte ich was mitbringen und hatte dann so ein kleines spontanes Magazin gedrucken lassen, um den Leuten einfach mal hier so ein kleines was in die Hand zu geben, als Dankeschön und so weiter. Und das hat sich quasi als Selbstläufer. Auf dem jüngsten 33. DGT war es auch das 13. Treffen für uns.
0: Okay, und jetzt hast du dieses Magazin auch schon erwähnt. Magst du da vielleicht auch noch mal kurz was zu sagen? Ich habe ja dankenswerterweise von dir zwei Ausgaben bekommen. Ich kannte dieses Magazin bis dato nicht. Ich kannte den Blog natürlich. Aber dass es dazu auch ein gedrucktes Magazin gibt, das war mir vollkommen neu. Was ist denn das so für ein Magazin und was beinhaltet das?
1: Also das Spontes Magazin erscheint einmal im Jahr. Und zwar ist das quasi vollkommen Community finanziert. Die Menschen, die Spontes lesen und auch gerne lesen hoffentlich, die tragen etwas finanziell dazu bei. Und wenn genug zusammenkommt, entsteht halt dieses Magazin von Jahr zu Jahr. Das Magazin beinhaltet mehr oder weniger so einen Rückblick auf das, was im Blog so gelaufen ist. Und zwar auf die am meisten diskutierten Beiträge, die werden dort nochmal vorgestellt. Dann versuche ich da nochmal Gedanken zu machen. Und in den letzten Jahren ist immer auch dazu gekommen, dass das quasi immer Gastautoren in dem Magazin besondere lange Texte oder besondere Einblicke produzieren. Wir hatten zum Beispiel Uwe Rösch mal im Magazin, das ist der Zeichner von Dead. Ich weiß nicht, ob du den kennst,
0: vom Zillow-Magazin.
1: Von der Zillow.
0: Ja, genau.
1: Den hatten wir auch mal im Interview und der hat uns dann auch ein Cover gespendet und solche Sachen. Und so passiert das eigentlich jedes Jahr aufs Neue, dass das quasi dass die Community entscheidet durch ihre finanzielle Beteiligung, ob das Magazin entsteht oder eben nicht.
0: Okay, wir befinden uns, wenn wir jetzt mal ein bisschen chronologisch vorgehen, gut, das Treffen war jetzt nicht in der Chronologie so ganz korrekt, aber wenn wir jetzt mal, was die Konzerte angeht, chronologisch vorgehen,

0: Wären wir am Samstag, wo hast du dich am Samstag dann aufgehalten? Auf welchen Veranstaltungen, was hast du da so erlebt?
1: Samstagmorgen war sehr aufregend für mich, denn wenn ich das kurz einwerfen darf, ich habe während des WGTs bei 80s Radio, also bei seiner Konkurrenz, mehr oder weniger, wenn man das so möchte, mitgearbeitet und hatte im Vorfeld halt ein paar Interviews organisiert. Und am Samstagmorgen sollte ich dann die große Ehre haben, Sean Brennan von London After Midnight zu treffen und mit ihm ein Interview zu führen. Und dazu sind wir auch dann morgens schön gewesen, so begann das morgens um 10. Dann sind wir auch in einem Hotel abgewesen, wo er abgestiegen war. Aber leider hat er uns dann versetzt. Deswegen ist das Interview nicht zustande gekommen, was ich sehr schade finde. Ja, und dann bin ich quasi am Samstag unverrichteter Dinge und super traurig, weil Sean Brennan mal zu interviewen, das wäre mal eine richtig, richtig gute Sache gewesen, ja. Bin ich dann unverrichteter Dinge abgezogen. Und zwar Richtung dem Darkmarkt, der war nämlich ganztägig. Der Darkmarkt ist eigentlich eine Veranstaltung gewesen, die die Leipziger Grufti-Szene auch das ganze Jahr über macht und dort gebrauchte Klamotten und neue Klamotten verkauft. Und da hatte man jetzt sich ausgedacht, zum WGT eine Extra-Auflage zu machen. Und zwar in der Feinkost-EG, das ist so ein Veranstaltungshof mitten in Connewitz. Und ich bin auch da zum ersten Mal gewesen, es war riesig groß, es war musikalisch, es war mein erstes kulturelles Highlight und ich habe dann halt meine Runde gedreht und geguckt, was man halt noch für den Kleiderschrank gebrauchen könnte oder auch nicht.
0: Bist du fündig geworden?
1: Ich sage mal ganz ehrlich, es kommt wieder das Treffen durch. Marv, ich sag dir, du kommst ja keine 10 Meter weit, ohne zu quatschen, nicht?
0: Ja, das kann ich mir vorstellen.
1: Und dann stehst du da zwischen den Klamotten und vergisst die Klamotten, dass die um dich herum sind. Letztendlich habe ich dann ein kleines Kissen gefunden, einfach nur als Andenken, weil ich den Laden so nett fand. Und die haben dann quasi so kleine Kissen von Hand bestickt und das war irgendwie total liebevoll. Und ich musste da einfach zugreifen. Aber ansonsten habe ich eigentlich mich die ganze Zeit verquatscht und war froh, dass ich Schutz vor der Sonne hatte. Weil die hat ja am Samstag also mächtig gebrannt, zumindest auf meinen Kopf.
0: Das stimmt, das war uns auch ein bisschen zu viel und sicherlich auch vielen anderen Szenegängerinnen und Szenegängern. Aber trotzdem hast du dann am Nachmittag, glaube ich, auch noch eine kleine auch Do-It-Yourself Open-Air-Veranstaltung besucht, korrekt?
1: Ja, das ist richtig. Ich wollte dann eigentlich zu Agra zurück und da fährt man ja mit der Tram 11 Richtung Agra und musste kurz bei Werk 2 aussteigen und habe dann nämlich dort die Robo Synth Invasion besucht, die direkt vor dem Werk 2 auf so einer kleinen Wiese stattfindet. Die Robo Synth Invasion, ich will das kurz erklären für die Hörer, ist so eine Veranstaltung von der Gothic Poco Party, die ebenfalls dort während des WGT stattfindet. Dort treffen sich quasi Minimalmusiker und Synthwave-Macher vor dem, quasi unter freiem Himmel mit ihrem Equipment und machen dann quasi Live-Sessions. Die jammen sozusagen auf x verschiedenen Synthesizern zusammen und spielen dort Musik. Und dieser Name Robo Synth Invasion kommt daher, dass sich einige Enthusiasten in so selbst gebastelten Roboterkostümen, also so mit Pappe große Kisten auf den Kopf packen und dann halt in der Hitze zu den gejammten Sessions ein wenig tanzen oder ein wenig Performance leiten. Und das ist eigentlich so der Treffpunkt, würde ich sagen, der Treffpunkt der Who-is-Who-Szene von der Minimal Wave, Synthwave-Szene, ich sag mal, die sich so rund um das WGT versammelt.
0: Ja, da gibt es auch wunderschöne Videos auf YouTube natürlich, die man sich angucken kann. Ich finde dieses Event auch fantastisch, weil das eben so mega kreativ ist, wie du schon gesagt hast, mit diesen selbstgebastelten Roboterkostümen und ist auch immer ein netter Programmpunkt, wenn man zum Beispiel jetzt mit Kindern im Rahmen des WFGotik-Treffens unterwegs ist. Die haben dann natürlich auch immer ihren Spaß mit den Robotern und ich habe diesem Event auch mal beigewohnt und ich fand es musikalisch toll und eben aber auch von dieser Idee und der Kreativität her war ich absolut begeistert. Ja. Kann ich nur empfehlen, also findet in der Regel am Connewitzer Kreuz, am WGT Samstagnachmittag statt. Also jetzt auch schon mehrere Jahre, ich weiß gar nicht so wievielten Mal, aber es ist eigentlich auch ein Event,
1: da was bin ich auch überfragt.
0: Mittlerweile fest zum WFGP-Treffen dazugehört. Ja.
1: Ja, denke ich, das denke ich auch. Es ist immer größer geworden, beziehungsweise immer mal neue Musiker dazu. Also wenn man vorbeikommt, sollte man auf jeden Fall mal kurz stehen bleiben und gucken, was die Leute da so treiben.
0: Was hast du denn noch für Konzerte gesehen am Samstag? Wie ging es dann da für dich weiter?
1: Am Samstag, muss ich ganz ehrlich sagen, am Samstag habe ich Konzerte mehr oder weniger vollkommen verpasst.
0: Okay.
1: Weil ich mich natürlich, ich weiß nicht, also, man hat sich so die Liste vollgeschrieben. Es ist eine, am Sonntag wird es besser. Marv, ich kann dich entspannen. Also wir haben am Sonntag noch viel mehr Konzerte zu besprechen. Aber am Samstag tatsächlich war es relativ dünn. Ich bin dann eigentlich auf die AGA gefahren und wollte dann dort noch ein Konzert besuchen, das ich natürlich verpasst habe. Denn WGT-Besucher werden das kennen, dass man öfter mal was verpasst. Hab's dann noch mal kurz ins Parkstädtchen gewagt, hab's dann auch verpasst und hab's dann aufgegeben und bin gleich zur ersten Party.
0: Okay, aber trotzdem hast du ja noch Musik mitgebracht von einem Künstler, der am Samstag gespielt hat. Ne? Ich spreche
1: korrekt. Du sprichst von Mika und Mika war auf meiner Bucketliste ganz oben. Ich wollte den eigentlich unbedingt sehen und habe mich dann am Samstag so verquatscht, dass ich dann quasi viel zu spät losgekommen bin. Die öffentlichen Verkehrsmittel haben natürlich auch nicht geliefert und ich bin viel zu spät gekommen. Aber ja, du hast recht, ich wollte es am Samstag sehen, verpasst. Mika.
0: Genau, ich glaube vollständig tatsächlich Mika Eternal, ne? Der Name des Projektes.
1: Ja.
0: Du hast noch einen anderen Titel mitgebracht von Cozy Müller, der auch ebenfalls am Samstag auf dem Programm stand. Dann gab es ja ein Konzerthighlight für mich, wenn ich das mal kurz einstreuen darf. Auch da hast du einen Titel mitgebracht. Freue ich mich sehr, dass du den ausgewählt hast. Ich war nämlich am Samstagnachmittag dann im Täubchental und habe mal wieder ein Konzert der französischen Post-Punk-Band Frustration gesehen. Jetzt mein drittes Konzert in Summe, vor ein paar Jahren schon mal auf dem WFGotik-Treffen, dann auf dem MS Stubnitz in Hamburg, was auch fantastisch war. Und jetzt eben nochmal wieder im Täubchental. Und da muss ich sagen, das ist wirklich eines der Konzerthighlights insgesamt auf dem diesjährigen WFGotik-Treffen gewesen. Also diese Band
1: hat... Super Geheimtipp.
0: Ja, mittlerweile vielleicht gar nicht mehr so. Ich weiß nicht, gibt es ja nur auch schon ein paar Jährchen.
1: Nein?
0: Ne?
1: Aber
0: also das Täubchental war wirklich gut gefüllt und ich glaube, da waren auch eine Menge Leute, die Band mittlerweile kannten. Und ich weiß ja, ob du schon mal die Gelegenheit hattest, sie live erleben zu dürfen. Aber das ist ja so.
1: Vor ein paar Jahren auf dem WGT habe ich sie
0: auch
1: gesehen.
0: Okay, bei WGT. Genau, aber so eine fantastische Energie und Spielfreude der ganzen Band.
1: Absolut.
0: Also es macht einfach nur Spaß, ihnen zuzuschauen und zu tanzen. Und der ganze Saal hat wirklich auch gebebt. Ne? Es gab ein Moshpit, was ja für die schwarze Szene eher ungewöhnlich ist, sag ich mal. Es gab Stage Diving, also das volle Programm. Ja, also.
1: Cool, das ist ja scheiße. Jetzt sage ich, mach mal scheiße sagen im Radio, habe ich Ärger, dass ich nicht dabei gewesen bin.
0: Ich denke, es wird auch weitere Gelegenheiten geben, aber auch an unsere Hörerinnen und Hörer, also wenn ihr irgendwie die Möglichkeit, die Gelegenheit habt, diese Band einmal live erleben zu können, irgendwo bei euch in der Nähe, in der Gegend oder auf einem Festival, dann nutzt das auf jeden Fall. Also das ist wirklich eine uneingeschränkte Empfehlung und hat wieder mal richtig, richtig Spaß gemacht. Genau, also wir hören jetzt wieder drei Titel am Stück. Zunächst Mika Eternal mit dem Titel Lone Star, den Robert rausgesucht hat. Dann im Anschluss Cozy Müller mit Trotzstadt und dann natürlich noch Frustration mit dem wunderschönen Titel Too Many Questions. Viel Spaß.

0: Loro, heute mit einem Rückblick zum WEF-Gotik-Treffen, welches vor knapp anderthalb Wochen in Leipzig stattgefunden hat. Und der letzte Block, das waren wieder drei Titel am Stück. Los ging es mit der Band Mika Eternal und dem Titel Lone Star. Dann folgte Cozy Müller mit dem Titel Trotzstadt und zum Abschluss Frustration mit dem Titel Too Many Questions. Und nach wie vor hier bei mir per Telefon zugeschaltet, der Robert Forst, seines Zeichens Wizard of Goth beim Internetmagazin oder Blog Spontis. Und Robert, du hast gerade über die Partys am Samstagabend gesprochen und du hast eine Veranstaltung besucht, die ich regelmäßig hier auch in unseren Sendungen ankündige, von der ich schon sehr, sehr viel Positives gehört habe, aber mich selbst da noch nie so richtig hingetraut habe. Unter anderem zwei Punkte eigentlich, weil mir viele Menschen immer gesagt haben, dass es da unglaublich voll ist und warm und verschwitzt. Und das andere, was mich immer so ein bisschen abgeschreckt hat, ist, wie der Name das auch schon ein bisschen vermuten lässt, dass man den Club dann morgens verlässt, übersät mit Glitter. Ja, wie war denn deine Erfahrung auf der Glitter und Trauma in diesem Jahr?
1: Also wenn du den Partylöwen schlechthin kennenlernen willst, da bist du hier richtig. Wenn du nämlich Konzerte am Samstag besucht hast, die ich sträblich verpasst habe, habe ich die Glitter und Trauma besucht und zwar schon zum dritten Mal. Allerdings muss ich jetzt sagen, dass die Gerüchte, die du eben genannt hast, stimmen. Nur dieses Jahr nicht mehr, denn dieses Jahr ist die Glitter und Trauma in einer neuen Location gewesen. Und zwar ist man umgezogen vom Institut für Zukunft, das später Annex N hieß, zur Distillerie. Distillerie, wenn ich das kurz anmerken darf, ist einer der ältesten und Techno-Clubs in Ostdeutschland. Dem einen oder anderen wird es vielleicht was sagen. Und die Distillerie hat ein relativ großes Areal an der alten Messe in Leipzig. Und dort hat man deutlich mehr Platz und auch die Schlangen sind dementsprechend deutlich kleiner. Man hat einen großen Außenbereich, der so mit so einem großen Sonnensegel überdacht ist. Da gibt es ein bisschen Sand in der Mitte, im Hintergrund läuft so ein bisschen chillige Musik, sage ich mal. Dieser Innenbereich, der mit Sand belegt ist und vielen Sitzmöglichkeiten, ist von mehreren Bars umrandet, wo man halt was zu trinken holen kann. Und von dort aus kommst du dann ganz bequem über eine Treppe, beziehungsweise direkt geradeaus auf zwei verschiedene Dancefloors, die auch in ihrer Größe entsprechend passen für das Publikum. Aber ich sag mal so, dieser große Innenbereich, der entzerrt das Ganze, diese Glitter- und Trauma-Party, entzerrt das wirklich sehr, weil man kann dann halt sitzen und quatschen in der Mitte, während man innen drin halt nur tanzt. Also Marv, nächstes Jahr mit auf jeden Fall so einer Partie.
0: Wenn es dort bleibt, dann sehr gerne. Von der Beschreibung her hat mich das jetzt auch so ein bisschen ans Täubchental erinnert, oder? Also so dieser große Hof, ja, irgendwie.
1: Richtig, korrekt. Ja, ziemlich genau sogar. Ich hatte mit dem Franz Zacker gesprochen, also den wird einfach nur Zacker genannt, das ist der Veranstalter der Glitter- und Trauma-Party. Der ist sehr froh, wenn es da bleiben würde und der wird auch alles daran setzen, dass es dort bleibt. Deswegen bin ich auch zuversichtlich, dass es, wenn es für die Betreiber dort passt, also was den Umsatz angeht, dass es dort bleiben wird. Und das ist eigentlich, sage ich mal, eine sehr, sehr gute Erweiterung für die Party.
0: Und musikalisch, was darf man da so erwarten?
1: Bei der Glitter und Trauma ist die Musikauswahl eigentlich ziemlich aufregend, sage ich mal, weil man sich dort vor verschiedenen Musikrichtungen, sage ich mal, nicht fies ist, indem man zum Beispiel neue Musikrichtungen erfindet und man nennt es dann Dark Techno zum Beispiel. Und das ist auf einem Dancefloor zunächst einmal für den einen oder anderen ein bisschen abschreckend, weil es laufen technoide Remixe großer Gruftklassiker. Wenn ich mal ganz kurz sagen darf, man hat sich sogar gewagt, A Forest als Techno-Version herauszubringen. Eigentlich eine Todsünde, aber ich muss ganz ehrlich sagen, weil ich ja neugierig bin, hat das tatsächlich gepasst und auch funktioniert. Also meine Füße haben sich bewegt und das ist ein gutes Zeichen. Während auf der anderen Tanzfläche läuft so eine Mischung aus Gothrock, aus Wave, aus Minimal. Also es ist musikalisch vielfältig und auch neu und neugierig machend, sagen wir es mal so.
0: Das hört sich doch sehr spannend an. Also da versuchen wir doch im nächsten Jahr mal ein Ohr zu riskieren. Und dann war das aber noch nicht der Abschluss, ne, des Partyabends für dich. Dann ging es noch weiter.
1: Ja, weil ich ja meine Energie nicht auf Konzerten verplempert habe am Samstag, konnte ich genug Energie aufbringen, um dann nochmal anschließend zur When We Were Young Party in den Felsenkeller zu fahren. Dort bin ich dann auch richtig versackt, weil man, dort ist ja quasi der Nostalgie-Bunker schlechthin, weil die When We Were Young Party, wie der Name schon sagt, spielt halt hauptsächlich Hits und Klassiker von damals, Goth Rock und Postpunk und solche Geschichten. Es ist immer wieder eine herrliche Reise zurück in die eigene Jugend und auch wieder mal ein herrlicher Treffpunkt für alle, die älteren Baujahre sind und für die jung geblieben sind, oder aber auch für neugierige junge Leute, die mal gucken gehen wollen, wo ihre Eltern vielleicht feiern gegangen sind.
0: Ja, und ich glaube, im letzten Jahr war die Party ja noch im Naumanns, wenn ich da richtig informiert bin, ne? Also in dem oberen Tanzbereich, der jetzt nicht so gigantisch groß ist und wo es zumindest im letzten Jahr...
1: Ich kann dir da ein bisschen Background zu geben, tatsächlich, falls es dich interessieren sollte.
0: Sehr gerne, ja.
1: Und zwar hat die When We Were Young Party war ja auch in verschiedenen Locations, nämlich kurz davor noch im Täubchental. Mhm. Allerdings war das Naumanns mehr oder weniger so eine Notlösung, weil das Täubchental nicht weitergeführt werden konnte. Deswegen war das Naumanns eher so eine Notlösung, weil man dort dann auf die Kurze keine neue Location gefunden hat. Und jetzt ist man tatsächlich wieder in den Felsenkeller gegangen, einfach mal, um wieder mehr Platz zu haben. Also ich sag mal, die Party musste in den letzten Jahren immer mal wieder von der einen Location in die andere Location gesteckt werden, sage ich mal so. Und ist jetzt vielleicht im Felsenkeller, aber möglicherweise angekommen.
0: Ja, sehr gut. Also jetzt in dem großen Ballsaal im Felsenkeller ist das ja auch nochmal eine ganz andere Situation, wie du schon gesagt hast, ne? Also ausreichend Platz und auch die klimatischen Bedingungen sind dort wesentlich angenehmer als oben in dem kleinen Naumanns. Genau. Okay. Ja, also dann der Samstag für dich, bis in die frühen Morgenstunden wahrscheinlich gefeiert. Du hast ja schon gesagt, du bist da ein bisschen versackt. Dann nehme ich mal an, den Sonntag.
1: 4:51 Uhr.
0: Okay, das ist amtlich, würde ich sagen. Und dementsprechend wahrscheinlich Sonntag dann auch ein bisschen entspannter in den Tag gestartet. Was hast du denn da so mitgenommen? Du hast gesagt, konzerttechnisch hatte der Sonntag dann für dich doch einiges zu bieten. Was war denn da so dabei für dich?
1: Also ich musste am Samstag, Sonntag musste ich tatsächlich auch schon wieder ein Interview führen, was ich eben kurz erwähnt hatte. Mhm. Diesmal wurde es mal natürlich wieder abgesagt. Es war diesmal Qual, also William Maybelline von Lebanon Hannover, den kennst du bestimmt,
0: ja.
1: Ist nicht erschienen. Deswegen hatte ich dann gleich mehr Zeit für Konzerte und bin dann quasi vom Radiostudio direkt zum Volkspalast gefahren, um mir Cassette anzusehen. Und die haben um 15.30 Uhr, wenn ich meine, begonnen, und die haben keinen Zweifel daran gelassen, wofür sie angetreten sind, nämlich die versammelte schwarze Szene zu wecken. Denn die haben so in die Saiten und in die Synthesizer-Tasten gehauen, dass sich wirklich der Volkspalast bebte. Und das war wirklich sehr, sehr cooler Sound und wirklich echt erstklassig, kann man nicht anders sagen. Ist, glaube ich, auch eine sehr, sehr frische Band aus den USA. Mehr Hintergrund habe ich aber nicht dazu. Dann bin ich auch gleich da geblieben, um quasi in der Kantine, die gehört auch zum Volkspalast, also es gibt das Volkspalast einmal oben, diese große Halle, und dann hinten durch gibt es die Volkspalast-Kantine, und dort spielten Euroshima. Die hatte ich so noch gar nicht auf dem Schirm, und deswegen war ich relativ neugierig, weil die auch auf Spanisch gesungen haben, und die haben tatsächlich mich so ein bisschen gepackt, allein wegen ihrer Hintergrundgeschichte. Wenn ich die kurz erzählen darf, die Hintergrundgeschichte war nämlich, die Band ist von 1987. Da haben die ein Album in Argentinien herausgebracht, was ziemlich gut gewesen sein musste, also in der dortigen Szene angekommen ist. Leider hat das Plattenlabel damals nichts drauf gehabt und konnte die Platte nicht über die Grenzen von Argentinien heraus vermarkten. Das heißt, die Band ist mehr oder weniger mit ihrem Debütalbum wieder in der Versenkung verschwunden. Allerdings 2020 hat sich ein anderes Label ins Herz gefasst und diese Platte nochmal ausgegraben und ist dann quasi, hat auch dann die Band reaktiviert, die dann auch wieder Auftritte und neue Sachen rausbringen und jetzt quasi auch die Ehre hatten, auf dem WGT zu spielen, was ich wirklich erstklassig fand.
0: Ja, ich habe auch von anderer Seite durchaus positives Feedback zu diesem Konzert erhalten. Und wie ging es dann weiter? Es war ja dann, glaube ich, noch am Nachmittag, ne? Du hast zwei Konzerte gesehen, soweit.
1: Dann bin ich danach, bin ich umgezogen ins Parkschlösschen. Und das Parkschlösschen ist hinter dem Agra-Gelände gelegen. Und da habe ich The Devil and the Universe angesehen. Die hatte ich natürlich schon mal live gesehen. Fand sie aber immer wieder mal großartig. Ich mag einfach ihre Musik. Und habe dann einfach die Musik genossen, ab und zu mal draußen gesessen. Das ist wirklich eine schöne Location da. Und habe dann noch, zu guter Letzt, habe ich noch Electric Litany oder Litany, ich weiß nicht, wie man es richtig ausspricht, gehört. Die habe ich für mich zum ersten Mal gehört. Die waren allerdings eine sehr große Bereicherung, denn was die so soundtechnisch und wann an Abwechslung auf die Bühne gebracht haben, fand ich eindrucksvoll. Also das hat mir sehr, sehr gut gefallen. Wenn du sprechen möchtest von Entdeckungen auf dem WGT, auch wenn sie vielleicht nicht brandaktuell sind. Also für mich ist es Electric Litany oder Litanei oder wie man es immer aussprechen mag.
0: Ja, auch da habe ich von anderer Seite schon den Anspieltipp bekommen. Werde ich auf jeden Fall zu passender Gelegenheit mal machen und reinhören. Ja, und dieser Tag zeigt ja auch nochmal ganz deutlich das, was wir eingangs in der Sendung gesagt haben. Ne? Dieser dezentrale Charakter des Festivals. Ne? Du bist jetzt schon auf der dritten Konzertlocation und bist halt umhergezogen in der Stadt und ist ja auch einer der Vorteile. Dann beim WFGT-Treffen, die normalen Besucherinnen und Besucher, die bekommen mit ihrem Bändchen ja dann auch eine Karte, eine Fahrkarte für den öffentlichen Nahverkehr, können also über die gesamten Festivaltage den Nahverkehr kostenfrei nutzen, sodass man dann auch problemlos zwischen den Veranstaltungsorten umherwechseln kann. Und ja, Volkspalast und auch das Parkschlösschen ist ja wirklich, ne, also es sieht ja wirklich aus wie ein Schlösschen, ist ein Bau des sozialistischen Klassizismus. Also jetzt kein wirklich historisches Schloss, sondern erst nach dem Zweiten Weltkrieg entstanden, aber hat halt so ein bisschen Schlosscharakter. Und da sind also mit diesen beiden Veranstaltungsstätten, Volkspalast und Parkschlösschen, sind ja auch wirklich zwei sehr, sehr schöne, einfach Gebäude, architektonisch sehr interessante Bauten. Genauso wie auch der Felsenkeller, ne? Dieser schöne Kuppelbau. Und da macht es ja auch wirklich Spaß, Konzerte drin zu erleben und auch Partys zu feiern.
1: Ja, vor allen Dingen sind auch alle Locations in total verschiedenem Umfeld, was diesem ganzen dezentralen Charakter nochmal richtig Gewicht gibt. Du hast dieses Parkschlösschen mitten in der Natur, in einem wunderschönen Schlossgarten mit nichts als kleinen Seen und Bäumen drumherum, während der Volkspalast in so einer Industriebrache liegt, umgeben von alten Industriegebäuden, einem hohen Funkturm und solchen Geschichten und der Felsenkeller wiederum mitten im Herz oder mitten im Zentrum der City. Das ist also, das gibt dem Ganzen nochmal einen wahnsinnigen architektonischen Reiz, weil man überall verschiedenes Umfeld, verschiedene Menschen und auch Eindrücke hat.
0: Ja, ganz genau. Das kann ich nur bestätigen. Ich würde sagen, wir hören jetzt nochmal wieder ein bisschen Musik. Du hast noch einen Titel mitgebracht von Empathy Test. Hast du die selbst auch live erlebt auf dem WFGotik-Treffen?
1: Ich auch in diesem Fall, Marv, muss ich leider sagen, verpasst.
0: Okay, verpasst. Okay. Gehört
1: beim deswegen habe ich sie mir gewünscht.
0: Ja, gehört beim WFGotik-Treffen ja auch einfach mit dazu. Ne? Das WFGotik-Treffen ist das, was passiert, wenn man gerade dabei ist, Pläne zu machen, würde ich mal sagen. Ne? Also
1: das stimmt.
0: Also ich habe es mittlerweile auch fast aufgegeben. Ich habe immer so ein paar fixe Ankerpunkte, ja, bei denen ich sage, also das möchte ich auf jeden Fall sehen und das muss irgendwie funktionieren. Aber dass ich mir jetzt so komplette Pläne für die einzelnen Tage zurechtlege mit mehreren Bands oder so, da weiß ich, es kommt sowieso in der Regel anders, als man denkt und als man das ursprünglich geplant hatte. Genau, aber ich würde sagen,
1: wir hören. Schön, dass du das sagst, das entspannt mich ein bisschen.
0: Ja. ich würde sagen, wir hören jetzt mal dein Wunsch, weil du das Konzert eben verpasst hast, Empathy Test mit Monsters. Und dann habe ich es ja gerade schon gesagt, es gab in diesem Jahr zumindest zwei Fixpunkte für mich, zwei Konzerte, die ich unbedingt sehen wollte und zu denen ich es auch geschafft habe. Das war einmal, um jetzt nochmal ein bisschen in der Chronologie zurückzugehen, die französische Band Rosa Crux am Freitagabend im Volkspalast in der Kuppelhalle als Headliner. Headliner als Abschlusskonzert sozusagen. Ein fantastisches Konzert. Hat mir wieder sehr, sehr viel Freude gemacht. Rosa Krux haben ja insgesamt sogar 2 Konzerte gespielt. Einmal an dem Freitagabend und dann auch nochmal an dem Samstagnachmittag mit mehr oder weniger fast komplett unterschiedlichen Setlisten. Nur 4 Songs haben sich überschnitten an den beiden Abenden. Ich habe aber, obwohl ich die Band so verehre, nur das Konzert am Freitagabend mitbekommen. Und Samstagnachmittag, dann haben wir uns für was anderes entschieden. Aber ja, da hören wir jetzt auch einfach nochmal rein. Also zunächst Empathy Test mit Monsters, dann Rosa Krux mit dem Titel Aglon. Und ja, mal gucken, welchen Song wir dann noch zusätzlich rausgesucht haben. Jetzt erstmal viel Spaß mit diesen Titeln.

0: Wir hörten wieder einen Dreierblock, und zwar ging es los mit dem Titel Monsters von der Band Empathy Test. Dann im Anschluss hörten wir Rosa Krux mit dem Titel Aglon und zum Abschluss dann Ivur mit dem Titel Feel. Und Ivur, die haben nicht offiziell im Programm des Vivgotik-Treffens gespielt, aber Robert ist ja nach wie vor noch hier per Telefoninterview zugeschaltet, hat es vorhin schon kurz erwähnt. Es gibt ja auch die Gothic Pogo Party, die jetzt auch schon viele Jahre parallel zum Vivgotik-Treffen stattfindet. Und da gibt es auch Partys und Konzerte von Donnerstag bis Montag. Und am Sonntag findet da immer eine sehr legendäre Party statt. Da sagt der Robert bestimmt gleich noch was dazu. Und in dessen Rahmen hat die Band Ivur aus Österreich gespielt. Wie gesagt, eben zu hören mit dem Titel Feel. Ja, also wir haben schon ein bisschen über die Konzerte geredet, Robert, die du am Sonntag besucht hast. Und dann bist du abends aber auch noch auf einer Party gelandet, richtig? Und welche legendäre Party findet da im Rahmen des Gothic Pogo Festivals statt? Magst du da ein bisschen was zu sagen?
1: Das kann ich gerne machen. Am Sonntagabend war tatsächlich so auf dem normalen Partyprogramm für mich jetzt nichts dabei, wo ich gesagt hätte, Mensch, da musst du hin. Und dann habe ich mich quasi auf die Ursprünge zurückbesonnen, denn bei der Gothic Pogo Party, die auch schon etliche Jahre dort stattfindet, bin ich auch fast schon auf dem ersten oder zweiten WGT, also 2011 glaube ich gewesen, bin dann halt am Sonntagabend dorthin gefahren, um die Shockwave Party zu besuchen. Die Shockwave Party ist insofern legendär, dass sie eine Art Trash Party ist, denn sie spielt viel Synthwave, aber auch Italo Disco, das auf eine ganz kuriose, trashige Weise wieder zur Szene passt. Ich meine, das muss man mal erlebt haben. Und dort versacke ich regelmäßig 2, 3, 4, 5 Stunden auf der Tanzfläche. Also versuch zumindest. Und wenn man da noch nicht gewesen ist und sich noch nicht traut, öffentlich zu Italo-Disco zu tanzen, weil man es nur heimlich mag, dann kann man es dort gerne mal versuchen.
0: Ja, Italo-Disco, das ist ja auch so ein so ein Thema für sich im Biergarten vom Felsenkeller. Ich weiß gar nicht, ob an allen Tagen, aber zumindest am Donnerstag, bevor das WGT-IBM-Warm-Up losging, lief dort in dem Biergarten auch immer die ganze Zeit Italo-Disco. Und ich habe mal wieder festgestellt, also sicherlich, da gibt es so den einen oder anderen Song, der mir auch zusagt, aber so in der breiten Masse kann ich mit der Musik tatsächlich wenig anfangen. Aber es hat in der Szene wahrscheinlich auch bedingt durch eben diese Shockwave-Party mittlerweile schon so einen gewissen Kultstatus erreicht, oder? Also hat ja wenig mit Kofi-Musik zu tun, ne, eigentlich.
1: Nein, absolut. Da gehst du absolut richtig, Marv. Also das ist auch so eine, das ist einfach so eine, die spielen ja nicht nur Italo-Disco. Es ist so eine wilde Mischung aus NDW, aus Minimal, mhm, aus Dark-Synth-Klängen und so. Und immer wieder kommt so ein Brecher rein, also ein Brecher im Sinne von Stilbrecher, der dann auch Italo-Disco spielt. Und dann hast du dann auch mal Sandra, ich weiß nicht, ob du dich noch erinnerst an die Jugend, da gibt es dann Sandra mit ihrer Version von Japan ist weit. Das ist eine Coverversion, eine deutsche auf Big in Japan von Alphaville. Muss man gehört haben in dem Zusammenhang. Also es ist besonders, sag
0: ich mal so. Ich muss ja sagen, wo du jetzt schon so ein bisschen bei Schlage, fast schlageresken Pop bist, anders kann man Sandra ja eigentlich grundsätzlich nicht bezeichnen.
1: Absolut.
0: Ich war auch am Anfang sehr irritiert, dass auf sicherlich auch auf der Shockwave, ich weiß nicht, ob in diesem Jahr, aber so generell, auch gerne mal Matthias Reim gespielt wird. Ne? Ein sehr früher Song von Matthias Reim. Aber muss ich sagen, also ich werde ihn irgendwann nochmal in die Sendung mit reinbringen und vorstellen hier. Den muss man sich mal anhören. Also Superland von Matthias Reim hat einfach nichts mit dem Schlagerpop zu tun, den er dann später nachher gemacht hat. Ja? Also der ist sowohl inhaltlich richtig als musikalisch auch wirklich eine geile Nummer, muss ich einfach sagen. Ja.
1: Und das sind die Perlen, die für mich persönlich die Szene ausmachen. Denn die Szene war ja immer schon so eine assimilierende Szene, die alles eigentlich musikalisch mitgenommen hat, was zu ihrer Stimmung und zu dem passte, was sie als Atmosphäre hatten. Und wie du sagst, Superland von Matthias Reim ist zum Beispiel ein perfekter Song. Ich meine, er hat so einen Kram geschrieben mit Verdammt, ich lieb dich oder was weiß ich, wie es heißt. und dann so ein Superland, der schon so ein bisschen dystopisch ist, wirklich dann auch so ein bisschen die dunkle Zukunft malt. Das ist eigentlich genau grob die Thema, ne?
0: Gesellschaftskritisch ohne Ende, ne?
1: Genau. Ja.
0: Okay, also dein Sonntag endete dann im Werk 2 auf der Shockwave im Rahmen des Gothic Pogo Festivals. Dann haben wir noch den Festival Montag. Dann sind wir auch schon wieder fast am Ende des Festivals angekommen. Du hattest zunächst dein Spontis-Treffen dort in diesem kleinen Park, ich weiß gar nicht, wie er heißt, bei der Moritz-Bastei, richtig?
1: Genau, hinter der, also ganz offiziell heißt der, glaube ich, Lenné-Park oder Lennel-Park, wenn ich mich nicht irre. Das ist direkt hinter der Moritz-Bastei. Aber der Montag begann erstmal für mich, muss ich erwähnen, ohne Stimme, denn ich hatte überhaupt keine Stimme mehr. Denn man nennt es Party Talk, wenn man versucht auf Partys oder auf Veranstaltungen die ganze Zeit zu reden, dann kommt man ganz schnell ins zu laute Sprechen. Und ich hatte überhaupt keine Stimme und mehr, musste dann erstmal am Montagmorgen zur Apotheke und mir so ein, wie heißt das, Revoice, irgendwas, so ein Zeug holen für den Hals. Also das ging gar nicht mehr, bevor mein tolles Treffen da anfing.
0: Und wie ging es dann nach dem Spontis-Treffen weiter am Montag? Wie hast du das WFGotik-Treffen dann am Montag noch so ausklingen lassen?
1: Also wie gesagt, nach dem Spontis-Treffen erstmal muss ich ein Happen essen gehen, denn es ist für mich auch sehr belastend, denn eigentlich sind wir Gruftis ja total introvertierte Menschen und wenn auf so einem Treffen so 150 Leute auf dich zuströmen und mit dir quatschen wollen, das ist auch für mich sehr belastend.
0: Allerdings, also ich habe auch gleich das Erste, was ich dachte, als ich dich kennengelernt habe, das ist ja der mega introvertierte Mensch. So, ne? Also das war auch sofort mein erster Gedanke.
1: Ja, klar. Nee, das ist halt so ein Ausnahmemodus, in dem du auf dem WGT funktionierst. Das ist, also die viele werden es kennen, die das WGT schon länger besuchen. Danach hast du erst eigentlich noch mal ein paar Tage Urlaub notwendig. Ne? Also das wollen wir ja nicht verheimlichen. Aber du hast nach dem Montag gefragt. Tatsächlich habe ich dann nach dem Spontis-Treffen, das ist dann immer so meistens so um 18 Uhr vorbei, ein bisschen was gegessen. Und dann habe ich überlegt, jetzt noch eine Location, in der man fest bleibt. Denn beim WGT ist es ja so, dass die Locations immer Themenblöcke spielen. Das heißt, wenn du eine Band hast, zum Beispiel die im Täubchental am Samstag, Sonntag oder wann auch immer gut ist, dann kannst du eigentlich fast sicher sein, dass die Bands davor und dahinter die ähnliche oder gleiche Musik spielen, die dir ja vielleicht auch gefallen könnte. Also habe ich mir noch für den Montagabend überlegt, Mensch, wo kannst du noch hin? Und bin dann noch erneut zurück ins Parkschlösschen, denn da gab es diesen berühmten DDR-Abend, den hatte ich ja schon, über den hatte ich mal in meiner Vorberichterstattung berichtet, an dem drei DDR-Bands aufgetreten sind. Das war einmal die Freunde der italienischen Oper sind dort aufgetreten, dann Sando und zu guter Letzt war es dann auch Rosengarten, mit dem Rosengarten-Gitarristen hatte ich in meinem Blog ein Interview geführt mit sehr spannenden Fragen, wie ich finde, um das Ganze in der DDR mal zu verstehen. Weil ich persönlich bin nicht in der DDR aufgewachsen und groß geworden, ich weiß nicht, wie es dir geht. Aber ich bin da nicht groß geworden und für mich war das alles nicht Neuland, sagen wir es mal so, aber schon doch irgendwie spannend und erschreckend zugleich.
0: Also ich bin die ersten 10 Jahre meines Lebens in der DDR aufgewachsen, aber da war ich natürlich noch nicht irgendwie jugendkulturell unterwegs. Ja, das kam natürlich dann alles erst viel später. Deswegen habe ich natürlich von gewissen Dingen auch erst später über Literatur, Dokumentation und so weiter dann mitbekommen. Genau, wir waren ja auch auf dem DDR-Abend, also zumindest nachher später, als dann Sando gespielt hat, die Freunde der italienischen Oper, haben wir nicht gesehen. Da habe ich aber auch gedacht, das ist jetzt nicht so schlimm, weil die sind tatsächlich auch eine der Bands, die mit relativer Regelmäßigkeit auch nach Rostock kommen und hier Live-Konzerte spielen. Oftmals auch mit Die Art dann zusammen, als so ein Doppelkonzert, mit denen sie auch zusammengearbeitet haben. Die haben ja auch eine gemeinsame Veröffentlichung rausgebracht. Und genau, wir waren dann zuvor noch im Volkspalast und das war auch nochmal die richtige Entscheidung, weil wir dort neben Hacke de Picciotto, das Projekt des ehemaligen Einstürz- und Neubauten-Bassisten Alexander Hacke und seiner Frau Danielle de Picciotto, haben wir noch einen Künstler gesehen namens Das Kinn. Ich weiß nicht, ob du den kennst. Das Kinn.
1: Den habe ich auch schon gehabt.
0: Ja, die machen, oder er ist ja ein Solokünstler, der macht experimentellen Post-Punk. Und das war von der Live-Darbietung, obwohl das ja so eine One-Man-Show ist, ohne Videoscreenings, da war einfach nur das Bandlogo im Hintergrund zu sehen auf der Leinwand. Und dann hat er halt ein paar Synthesizer dort auf der Bühne stehen. Aber trotzdem hat er das mit so einer Energie und Leidenschaft dort rübergebracht. Also war eine fantastische Präsentation dort auf der Bühne. Und ich mag vor allem das letzte Album auch sehr gerne. Das nennt sich Ruinenkampf. Und
1: das hätte ich gern gesehen. Das Kinn hatte ich auch auf dem Schirm, genauso wie du. Ich habe es leider nicht geschafft, aber das ist echt, Mensch, da ist das so wieder so ein Ärgerpunkt, denn nach dem Gang vom WGT, dann ärgert sich man, dass man garantiert irgendwas verpasst hat. Und das Kinn gehört bei mir absolut dazu.
0: Ja, aber ich denke ja auch, ne, es wird dann andere Gelegenheiten geben. Er kommt aus Frankfurt am Main. Das ist zumindest für dich schon mal wesentlich näher als für uns. und vielleicht spielt er ja auch mal irgendwo im Ruhrgebiet oder im Rheinland und du hast dann die Möglichkeit, das nochmal zu sehen. Also auf jeden Fall mitnehmen, genauso wie Frustration, habe ich ja vorhin schon gesagt, oder Frustration. Absolute Band-Empfehlungen. Bisschen untypisch auch eben in der Musik und das macht es ja gerade so spannend. Und ich würde sagen, wir hören jetzt dann nochmal rein in unseren musikalischen Abschluss des diesjährigen WF Gothic-Treffens. Bevor wir das machen, würde ich dir gerne herzlichen Dank sagen, lieber Robert, dass du dir die Zeit genommen hast. War ein für mich sehr kurzweiliges, interessantes Gespräch, einfach auch mal so die Perspektive von dir zu hören. Und man hat ja auch mitbekommen, wir haben ja durchaus auch sehr unterschiedliche Veranstaltungen besucht. Ich war am Freitag eben eher so in diesem Neofolk-Kontext im Volkspalast unterwegs, war so gut wie gar nicht auf Partys und da konntest du jetzt nochmal ein paar schöne Einblicke liefern. Und ich würde sagen, wir werden dann auf die eine oder andere Art und Weise hoffentlich in Zukunft unsere Zusammenarbeit auch noch ein bisschen intensivieren. Ja, du bist herzlich gerne jederzeit hier wieder zum Interview eingeladen und vielleicht können wir auch mal was für Spontis gemeinsam machen. Also würde mich freuen.
1: Unbedingt. Ja. Also Marv, ich danke dir auf jeden Fall, dass ich hier in der Sendung sein durfte. Das hat mir sehr gefallen. Wir konnten uns auch ein bisschen über unseren Kennenlerngespräch austauschen. Hat mir sehr, sehr viel Spaß gemacht. Und du machst ja sonst immer auch Rückblick mit deinem Vater, hast du mir gesagt.
0: Richtig, genau.
1: Auch wenn ich dafür keinen Ersatz bieten kann, habe ich mich versucht, das Beste zu geben. Und ich würde mich sehr freuen, wenn wir nochmal kurzweilig quatschen könnten. Es hat mir sehr viel Spaß gemacht.
0: Sehr, sehr gerne. Also wie gesagt, vielen lieben Dank, Robert, dass du dir die Zeit genommen hast. Und jetzt haben wir nochmal drei Titel. Zunächst das Kinn mit Die Ratten, dann hast du einen Titel rausgesucht von Rosengarten, Robert. Magst du den noch ankündigen?
1: Ja, von Rosengarten bessere Zeiten.
0: Genau, und zum Abschluss noch ein Titel einer Band, die ich selbst auch sehr verehre, die dann am Montag auch gespielt hat, deren Konzert ich aber persönlich nicht gesehen habe, weil ich sie im Dezember diesen Jahres noch sehen werde, hier bei uns in der Nähe. Es geht um die fliehenden Stürme, Dark oder Depropunk. Und Freunde von mir waren da und die haben mir sozusagen im Live-Ticker geschickt, welche Titel gerade laufen. Und ich fand halt die Titelauswahl auch ganz fantastisch. Es ging direkt los mit Kaleidoskop und dann ging es weiter mit Blauer Mond und Ein Tropfen im Feuer. Ja. Also sie haben sich tatsächlich sehr weit in ihre Anfangstage zurückbegeben. Und
1: ich sage, das ist meine Achillesferse, diese Band Fliehende Stürme. Ich habe sie schon, lass mich nicht lügen, 12, 13 Mal live gesehen. Und ich weiß nicht, was diese Band an sich hat, aber das ist für mich so ein Ding, die packen mich jedes Mal mit ihrer Musik. Jedes Mal, egal wie alt und wie neue Sachen sind. Ja, das ist fantastisch. Ich bin so neidisch, ne?
0: Ja, wie gesagt, ich habe sie ja diesmal auch nicht gesehen, aber habe dann im Dezember die Möglichkeit, sie im Treibsand

Das war der erste von mehreren Rückblicken zum diesjährigen WEF-Gothic-Treffen. Das größte Event der schwarzen Szene weltweit, welches alljährlich zu Pfingsten in Leipzig stattfindet. Den nächsten Rückblick präsentieren wir euch dann im Juli im Rahmen unserer Sendung der Liederreigen. Genauer gesagt, am 8. Juli dürft ihr euch nochmal auf einen WEF-Gothic-Treffen-Rückblick freuen. Dann rund um die Genres Neofolk, Dark Ambient, Ritual, Post-Industrial und Artverwandtes. Ja, und bis dahin wünsche ich euch alles Gute. Und zum Abschluss hören wir noch eine Band, die auch in diesem Jahr auf dem WEF-Gothic-Treffen live zu erleben war, die ich persönlich aber nicht sehen konnte. Ich habe euch mitgebracht Bestial Mouth mit einer Ballade, ganz passend zum Abschluss. Und zwar hören wir jetzt noch den Titel Road of Thousand Tears. Und damit verabschiede ich mich. Ich bin Marv und ihr habt Bonechecker Radio hier im Rahmen des Schwarzen Kanals auf Lokalradio Rostock gehört. Macht's gut, bleibt gesund und genießt den Sommer. Bis bald. Ciao, ciao.

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